0: Auf den Track habt ihr sicherlich alle heute gewartet.
1: Hetzjagd auf Nazis heißt unser nächster Track.
0: Und den haben wir, den haben wir auf jedem Gig gespielt. Den werden wir auch so lange weiterspielen. Solange bis noch ein scheiß Nazi unter uns gibt. Okay, can you turn it up?
1: Helen, turn it up.
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0: 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Willkommen zu Josephine, Antirassismus im Radio. Am Mikrofon Simon Inou. Heute im Programm: Diskriminierungsfreie Schule. Der Bildungswissenschaftler Michael Dobelmeier von der Universität Wien und IDB, Initiative für ein diskriminierungsfreies Bildungswesen, gibt Tipps zum Schulstart für Lehrkräfte und SchülerInnen. Empowerment durch Fotografie. Die Fotografinnen Zanele Muholi aus Südafrika und Eric Asamoah aus Ghana und Österreich sprechen über ihre aktuelle Ausstellung im Wiener Fotoarsenal und die Rolle der Kunst in Zeiten des globalen Rechtsrucks.
1: Also danke für die Einladung. Ich heiße Michael Dobelmeier. Ich bin gerade hauptsächlich Papa. Also ich habe ein einjähriges Kind gerade bekommen. Von dem her, ich arbeite nebenbei gerade an der Universität Wien, mache da Lehrveranstaltungen am Institut für Bildungswissenschaft. Bevor ich Papa war, war ich am Zentrum für Lehrerinnenbildung und habe dort geforscht und auch Lehrveranstaltungen gemacht. Und davor war ich noch Behindertenpädagoge. Vielleicht wichtiger für hier ist, dass ich seit einigen Jahren, also 7, 8 Jahre, mittlerweile bei der Initiative für ein diskriminierungsfreies Bildungswesen. Die Initiative gibt es schon länger, die gibt es schon seit 10 Jahren. Wir haben gerade Jubiläum. Wir sind eine Initiative, die unter anderem von Sonja Zafrani gestartet worden ist, weil sie im Schulsystem einfach gemerkt hat, dass es ganz viele Probleme auch mit Diskriminierung gibt, unterschiedliche Arten von Diskriminierung in der Schule. Und die Sonja und andere, ich glaube, Percy Bulayumi war noch dabei, ich glaube, die Malis Alt war schon dabei. Und die haben einfach beschlossen, dass es eine Anlaufstelle braucht, eine Stelle, die auch diese Diskriminierungsfälle sammelt und publik macht. Und ja, da stehen wir halt jetzt im 10. Jahr mittlerweile mit unserer Arbeit. Unsere Arbeit hat sich ein bisschen verlagert. Also wir haben jetzt nicht mehr die letzten Jahre Jahresberichte herausgegeben, weil wir einerseits gemerkt haben, dass das von dem Aufwand sehr groß ist oder hoch ist und wir auch nie so eine richtige Förderung bekommen haben für unsere Arbeit. Das war alles halt ehrenamtlich. Gleichzeitig haben wir auch gesehen, dass es schon einige Anlaufstellen gibt zu Diskriminierung in Österreich, die eben Fälle sammeln. Wir haben eigentlich hauptsächlich damals auch schon mit diesen Anlaufstellen, die es schon gibt, zusammengearbeitet und versucht, die Daten fürs Bildungswesen herauszuextrahieren und dann eben publik machen. Mittlerweile haben wir uns dann eher darauf verlagert, auf Workshops. Das heißt, wir machen gerade sehr viele Workshops an Schulen, um mit Schülerinnen und manchmal sind auch Lehrerinnen dabei, aber unser Fokus sind natürlich die Schülerinnen, Wege zu finden, um Diskriminierung, die sie erfahren, einfach bestärkt zu entgegnen, also resilient zu werden, auch Widerstand zu leisten, wenn man so will.
2: Das aktuelle Kopftuchverbot für Schülerinnen bis zum 14. Geburtstag an österreichischen Schulen ist am 1. September dieses Jahres in Kraft getreten. Das Verbot gilt im Schulgebäude und auf dem Schulgelände von öffentlichen sowie privaten Schulen für alle Mädchen unter 14 Jahren. Wie ist die Position der IDB, Initiative für ein diskriminierungsfreies Bildungswesen?
1: Ich glaube, was dazu gesagt werden muss, ist, dass es zwar für alle Mädchen unter 14 Jahre gilt, aber es gilt eben nur das Verbot gegen Kopftuch islamischer Tradition.

0: Und das ist genau das, wo Diskriminierung beginnt, nämlich man pickt eine Religion heraus und erlässt ein Gesetz, wo diese Religion dann Rechte genommen werden, die andere Religionen in Österreich quasi nicht betrifft. Also man hätte, wenn man schon religiöse Gesetze in Schulen verbieten wollen würde, was vom Konkordat her nicht geht, also andere Frage, aber wenn wir das hätte machen wollen, dann hätte man es gleich machen müssen, aber so ist es eindeutig. Diskriminierung, da hat es ja auch schon einen Fall gegeben in Österreich. Weiß nicht, ob wir darauf zu sprechen kommen wollen,
1: Wir
0: aber.
1: werden darüber reden. So,
0: Genau.
1: aber ich komme genau auf diese Frage. In einem ORF-Interview sagte die Integrationsministerin Claudia Bauer, bei anderen religiösen Symbolen wie die Kippa oder beim Turban bei den Sikhs haben diese nicht einen immensen Einfluss auf die Entwicklung von Kindern wie das Kopftuch bei Muslimen.
0: Naja, das ist natürlich ein vorgeschobenes Argument. Also es ist ein Vorurteil oder vielleicht auch ein rassistisches Narrativ zu sagen, Mädchen, die ein muslimisches oder ein Kopftuch nach islamischer Tradition aufhaben, werden durch das Kopftuch besonders beeinflusst. Warum sollte das so sein? Also da gibt es ja keine Studien dazu, stelle ich mir auch schwer vor, dazu, Studien dazu machen, wie ein einzelnes Kleidungsstück hier einen so großen Einfluss haben könnte. Man muss das ja auch immer im Gesamtsystem bedenken. Also ich kann mich erinnern, ich bin christlich aufgewachsen am Land. Ich bin natürlich selbstverständlich mitgenommen worden in die Kirche. Mich hat niemand gefragt, ob ich in die Kirche gehen will. Ich glaube auch nicht an Gott. Für mich waren das immer halt irgendwelche komischen Events, zu denen ich mitgeschleppt worden bin. Aber da würde ja auch niemand sagen, das hat jetzt einen enormen Einfluss auf meine Entwicklung genommen oder so, sondern das ist halt einfach normal, dieser Zwang unter Anführungszeichen. Und bei Kopftuch, also erleben das, weil wir in Kontakt mit anderen Organisationen sind und wir sehr viele Rückmeldungen bekommen. Wir erleben das halt hauptsächlich als Zwang von staatlicher Seite, wo Mädchen sich freiwillig oder selbstbestimmt zum Kopftuch entscheiden und dieses Kopftuch dann auch mit Stolz tragen wollen, weil es eben eine eigene Entscheidung ist und jetzt gezwungen werden oder beziehungsweise die Eltern gezwungen werden, ihre Kinder zwingen zu müssen, ein Kleidungsstück abzulegen. Also ich glaube, das hat viel mehr Einfluss als ein Kopftuch.
1: Aber die entschieden haben, sagen, dass diese Mädchen nicht frei sind zu entscheiden.
0: Warum? Also ich habe jetzt auch eine Tochter, die ist 14. Die trägt kein Kopftuch, aber wenn ich mir so anschaue, wir sind alle, also auch meine Tochter ist natürlich sozialisiert in einer Welt, in der es ganz viele verschiedene Diskriminierungsformen und auch, keine Ahnung, schädliche Verhaltensweisen gibt, wie zum Beispiel, weiß nicht, gerade bei Mädchen Diät machen oder so. Über das reden wir gar nicht. Wir reden über die Freiheit, tatsächlich ein Kleidungsstück anzuziehen. Und ich glaube, meine Tochter wäre extrem angepisst, wenn ich ihr vor 2 Jahren, als sie noch nicht 14 war, gesagt hätte, du musst jetzt das oder das tragen. Denn da wird Freiheit den Mädchen genommen mit diesem Verbot.
1: Und was für Konsequenzen hat das zum Beispiel auf diese Kinder, genauso auf deren Familien?
0: Ich glaube, da gibt es Konsequenzen auf 3 Ebenen. Auf der individuellen Ebene für das Mädchen, auf der familiären Ebene, also im System von der Familie und auch in der Schule. Ich glaube, auf der Seite der Mädchen, wir kriegen das mit, die verstehen das natürlich nicht, warum sie weder gefragt werden, ob sie so ein Gesetz gutheißen. Demokratiepolitisch sehr problematisch. Die Mädchen werden quasi überstimmt und es wird ihnen quasi Handlungsmacht genommen mit diesem Gesetz und das bricht Mädchen. Also das ist etwas, was sie halt in den Schulen erleben. Mädchen sitzen zum Teil weinend in der Schule am Klo und packen ihre Situation gerade nicht, weil sie einfach diesen Druck von Lehrerinnen und Direktorinnen gerade erfahren. Auch mit den ganzen Androhungen, dass ihre Eltern dann bestraft werden. Und das ist auch nicht wenig, 800 Euro für viele Eltern. Zusätzlich neben diesen gesetzlichen Dingen, die da auch kommen, kriegen wir mit, wie Schülerinnen auch wirklich rassistische Diskriminierungen erfahren.

0: wo ihnen dann Mädchen gesagt wird, wenn du das Kopftuch nicht ablegst, dann musst du das Land verlassen. Oder müssen deine Eltern das Land verlassen. Oder, weiß nicht, Mädchen wird gesagt, dass das Kopftuch sowieso nicht nach Österreich gehört. Also zusätzlich zu diesen gesetzlichen diskriminierenden Bestimmungen erfahren da massiv Mädchen gerade auch Diskriminierung und das bricht sie oft. Auf der familiären Ebene kriegen wir mit, dass es halt für viele Familien gerade sehr viel Thema ist, also wo die letzten zwei Wochen beim Abendessen ständig über das Kopftuch geredet wird, weil natürlich Eltern gerade versuchen, den Mädchen oder ihren Töchtern zu sagen, nimm das Kopftuch bitte in der Schule ab, damit quasi da Ruhe ist und damit wir keine Probleme bekommen. Und die Mädchen aber auch, weil sie ja auch überzeugt sind, das Kopftuch zu tragen, auch Widerstand gegen ihre Eltern leisten. Also es ist eine massive Konfliktsituation in den Eltern, die da initiiert worden ist durch dieses Gesetz. Und man muss das ja auch mal bedenken, wie absurd das ist. Also der Vorurteil ist ja, muslimische Väter zwingen ihren Töchtern das Kopftuch auf. Und deswegen macht man ein Gesetz, wo Eltern, muslimische Väter, gezwungen werden, ihre Töchter zu zwingen, ein Kopftuch nicht aufzusetzen. Also das ist sehr absurd. Auf der schulischen Ebene kriegen wir mit, dass Schülerinnen oft leiser werden. Also sie sich nicht so aktiv am Unterricht beteiligen, einfach weil sie diese Erfahrungen erstmal verdauen müssen, diese Verletzungen, die sie da erfahren, sich auch nicht wohlfühlen in der Schule, wenn sie halt so einer massiven Welle von Diskriminierung gegenüberstehen. Das einerseits, auf der anderen Seite entsteht auch gerade so etwas wie ein Misstrauen zwischen Kolleginnen, also zwischen den Lehrerinnen, weil sie ja durch das Gesetz angehalten sind, Mädchen zu melden, wenn sie ein Kopftuch tragen. Und viele Lehrerinnen wollen das nicht, weil das einfach eben ein rassistischer Akt ist. Und viele Lehrerinnen wehren sich auch gegen diesen rassistischen Akt. Und gleichzeitig haben sie aber dann Angst, dass andere Lehrerinnen sie dann melden und sagen, ja, diese Person hat das nicht gemacht und das ist problematisch, hat gegen das Gesetz verstoßen.
1: Die Schule hat vor zwei Wochen begonnen. Hm. Wie können Sie Schülerinnen, Schüler, Eltern, Lehrerinnen dazu beitragen, dass Diskriminierung in den jeweiligen Klassen bzw. Schulen bekämpft werden?
0: Also wir als EDB, wir bieten eben Workshops an, gerade in Schulen, und versuchen an, mit diesen Workshops Schülerinnen auch den Rücken zu stärken und ihnen Möglichkeiten oder Tools an die Hand zu geben, um auch stark zu bleiben oder in dieser Verletzung, die sie erfahren, vielleicht auch Ansprechpersonen haben, also sie zu animieren in der Klasse beispielsweise oder auch unter Bekanntenkreis, Freundenkreis, quasi eine Community schaffen, die sich gegenseitig auch den Rücken stärkt. Ich glaube, das ist was wir jetzt konkret mal an den Schulen mit den Workshops machen. Ja. Machen genau. Natürlich können sich auch Eltern, Schülerinnen bei uns melden. Wir bieten zwar keine Beratung an, aber wir wissen, dass andere Organisationen Beratung anbieten. Und wir würden die dann auch weiterleiten, je nachdem, welchen Fall oder was für Problematik eben Thema ist. Genau, das ist das, was die IDB macht. Und was jetzt jede Person einzeln machen kann, ist auch halt so die Frage, wer da mithört. Ich glaube, am leichtesten wäre es natürlich für Entscheidungsträgerinnen in Politik und auch im Schulwesen, Diskriminierung auf allen Ebenen zu bekämpfen.
1: Wie?
0: Aber ich glaube, das Wichtigste ist Prävention. Also das Beste ist, wenn solche Fälle gar nicht erst passieren.
1: Und das wünschen wir uns alle.
0: Das wünschen wir uns alle, genau. Und da gibt es eine Diskussion, inwieweit diese Prävention gehen soll. Aber unser Standpunkt ist, dass es ein inklusives Schulsystem braucht, wo in der Schule klar ist, dass jede Form von Diskriminierung einfach ein No-Go ist oder einfach, dass wir das nicht machen, weil wir uns gegenseitig nicht verletzen wollen. Egal, ob das jetzt wegen Rassismus ist, wegen Sexismus ist, Queerfeindlichkeit oder was auch immer. Genau, voll. Und ich glaube, da können Schulleiterinnen heute, also politische Entscheidungsträgerinnen können beispielsweise da schon anfangen, Gesetze zu erlassen, wie zum Beispiel einen nationalen Aktionsplan gegen Rassismus. Gibt es noch nicht, könnte man machen. Also Empfehlung. dann könnten auch Lehrpersonen angestellt werden mit verschiedenen Hintergründen. Also Rassismus wirkt ja nicht nur auf Schülerinnen, sondern auch auf Lehrpersonen. Wir kriegen auch mit, dass Lehrpersonen oder migrantisierte Lehrpersonen beispielsweise es viel schwieriger haben, ins Schulsystem überhaupt reinzukommen, unabhängig davon, wie gut sie qualifiziert sind. Also auch gute, qualifizierte Lehrerinnen werden von diesem Rassismus beispielsweise eben ferngehalten. Und das ist halt auch eine Problematik für Schülerinnen, weil sie halt dann auch Role Models nicht haben. Das ist halt dann die politische Ebene. Aber auf schulischer Ebene können Direktorinnen beispielsweise Fortbildungen machen zu Diskriminierung. Sie können auch Räume öffnen, in denen halt beispielsweise das Thema Diskriminierung unter den Kolleginnen auch reflektiert wird. Niemand ist frei von Diskriminierung und niemand, also außer Leute, die es absichtlich böse machen, aber ich glaube, sie sind alle einfach nicht davor gefeit, dass wir manchmal diskriminieren. Und wichtig ist es, dass wir halt auch dann einen positiven Umgang damit finden. Vielleicht auch mal anzuerkennen, dass wir auch Fehler machen und den auch wieder gut machen können. Ich glaube, so eine Schulkultur einzuführen oder eine Schulkultur zu etablieren, wäre schon gut. Was kann eine Lehrerin machen? Eine Lehrerin, wichtig für Lehrerinnen ist es, dass die Erfahrung von Menschen nicht oder von ihren Schülerinnen nicht negiert wird. Dass Lehrerinnen auch einfach anerkennen, dass, auch wenn sie es anders sehen, eventuell, aber dass die Erfahrungen von Schülerinnen dass die anerkannt wird und dass die eine Berechtigung hat und Schülerinnen auch aktiv begleitet, wenn Diskriminierungsfälle vorgefallen sind. Also halt einfach Allies sein und empathisch sein, das ist, glaube ich, mal das Grundelement. Auf einer inhaltlichen Ebene wäre es wichtig, dass eben auch Lehrerinnen Diskriminierung, bevor sie schon passieren, auch ansprechen mit den Schülerinnen. Also mit den Schülerinnen auch explizit in Stunden, in Klassenvorstandsstunden beispielsweise darüber reden, dass es Rassismus, Sexismus, Ableismus und so weiter gibt. Und auch mit den Schülerinnen gemeinsam Umgang damit finden. Also sowohl auf der Ebene des Zusammenlebens, dass in der Klasse beispielsweise gemeinsam beschlossen wird, wir wollen uns nicht diskriminieren, dass auch immer wieder reflektiert wird regelmäßig, einfach zum Thema machen oder natürlich auch Workshops reinholen, also externe Leute reinholen. Und
1: wo kann man mehr Informationen über die Initiative erfahren?
0: Wir haben eine Website, www.diskriminierungsfrei.at.
1: Vielen Dank, Michael.
0: Dankeschön, danke für die Einladung.
1: Bitte sehr.
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1: Thanks so much for the invitation. 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
1: Sie machen einen glücklichen Mann alt. Ja, ich freue mich, dass Sie so zahlreich hier sind und vor allem freue ich mich, dass ich so viele Lehrer hier sehe, so viele Kollegen. Ja, tut mir leid, Kollegen, man sieht es halt einfach. Gell? Ja. Bei manchen sieht man sogar die Fächerverbindung. Gell? Ja, nein, es ist interessant, ja, weil ich habe ja angekündigt, dass ich in die Geheimnisse des Lehrerberufs einweige und dann kommen lauter Lehrer. Gell? Der Lehrer ist sich selbst ein Rätsel. Ja. Ja, es fängt ja an mit der Frage, warum wird man überhaupt Lehrer? Ich weiß nicht, ob Sie sich da schon mal Gedanken gemacht haben. Gut, manche haben hohe Ziele, wollen den Jugendlichen was beibringen. Eine Basis als Grundlage für das Fundament, also so. Ja, also Beamter zu werden, da ist häufig der Gedanke, der Wunsch des Vaters. Ja, wir haben schon Zeit, wir haben Zeit. Ja, ich, wenn ja gefragt wäre, warum ich Lehrer geworden bin, ich sage dann immer, ich war jung, ich brauchte das Geld. Ja, gut, Sie kennen den Spruch sicher, gell? Vielleicht aus einem ganz anderen Milieu, klar. So, ja, ja, so normal, so ältere Schauspieler, die in ihrer Jugend irgendeinen Blödsinn gemacht haben, gell? So in einem Pornofilm mitgespielt oder sowas. Gell? Dann kommt das später raus, ist furchtbar peinlich. Da sagt man, ja, warum haben Sie denn sowas gemacht? Ja, ich war jung, ich brauchte das Geld. Da kommen diese Sprüche. Gut, bei mir, da war es diese 68er-Zeit. Da wollte man die Gesellschaft provozieren, gell? Herausfordern, mal an die Grenzen des Erlaubten gehen, auch einmal die Grenzen des guten Geschmacks so richtig überschreiten. Gell? Bin ich Lehrer geworden. Na ja, gut, heute sehe ich es auch anders. Ist ja klar, heute sehe ich es auch. Man wird älter, man wird reifer, vernünftiger. Klar, wenn ich heute nochmal vor dieser Entscheidung stünde, würde ich selbstverständlich auch in Pornofilmen mitspielen. Wenn man dann mal Lehrer ist, dann muss man sich relativ schnell festlegen, welcher Typ Lehrer man sein will. Weil es gibt ja, die Kollegen wissen das natürlich, es gibt ja eigentlich nur 4 Grundtypen von Lehrern. Ja, 4, muss ja nur kurz schildern, dass wir wissen, worüber wir sprechen, diese 4 Grundtypen. Der Typ A an meiner Schule, also am Lukas-Podolski-Gymnasium. Da heißt der Typ A Sedlmeier. Ja. Nennt man jetzt einfach mal Sedlmeier, dass er einen Namen hat. Ja. Der Sedlmeier hat ein Motto. Und zwar ist das Motto vom Sedlmeier: Tja, wenn vom Ministerium wieder irgendwas Neues kommt, irgendeine Reform, irgendeine tolle Idee, ja, da haben wir schon ganz andere Katastrophen ausgesessen. Gell. Oder sein Verhältnis zu Schülern. Ja, Probleme mit Schülern habe ich nicht. Gell. Wenn, dann haben die Schüler Probleme mit mir. Ja. Ja. Gut, was gibt es über ihn noch zu sagen? Er ist durchaus beliebt. Ja, vor allem im Kollegium, gell, weil er nicht schmutzt. Ja, in Konferenzen hält er sich zurück, mischt sie nirgends ein. Und, ah ja, das darf ich nicht vergessen. Der Sedlmeier hat ein ganz typisches Outfit. Ganz typisch. Jetzt muss ich mal kurz schauen, weil ich glaube, ich habe ihn vorhin gesehen. Ich glaube, der Sedlmeier ist halt heute da. Er trägt immer so Pullover, so knallbunte Pullover, so ganz viele Farben drauf. Dieses Modell nennt sich Pizza Mangiato. Und das muss mal in den 90er Jahren so eine Jahresgabe vom Philologenverband gewesen sein. Ja. Das Problem ist ein bisschen, er war damals A12, jetzt ist er A14, gell? Also Bauchgröße. Ich frage mich manchmal schon, wie fühlt sich denn eigentlich so ein Schüler, wenn der so in der ersten Reihe sitzt und dann vor ihm dieser aufgeblähte Kandinsky da. Boah. Aber die Schüler mögen Sedlmeier, weil der Schüler mag es ja, wenn er bei einem Lehrer wenigstens weiß, woran er nicht ist. Und das kriegt er natürlich vom Sedlmeier geboten. Ganz im Gegensatz jetzt zum Typ B. Der Typ B, der ist immer so schwer zu beschreiben, der Typ B. Das ist immer. Bei unserem LPG heißt er gütlich. Der gütlich ist meistens eine Frau. Ja, von außen ist auch gar kein Unterschied erkennbar. Und der Gütliche ist immer tief betroffen. Und deswegen ist er auch permanent überlastet. Eigentlich gar nicht so sehr von der Arbeit, mehr von den Bedenken, die er trägt. Kollege. Wenn ich bedenke, Herr Kollege. Ich glaube, er hat sogar Funktionsstelle als regionaler Bedenkenträger. Er hängt sich schon ein in die Arbeit. Kann man nichts sagen. Er hängt sich voll rein in seine Arbeit, aber mit ganz wenig Erfolg. Ja, auf ihn trifft diese bayerische Redensart zu. Vielleicht kennen Sie es. Was er mit dem Kopf arbeitet, das reißt er mit dem Arsch ein. Deswegen erwischt ihn natürlich irgendwann das Burnout-Syndrom. Das ist bei ihm diese gefühlte Überlastung, die macht ihn fertig. Dabei muss man zu seiner Verteidigung sagen, er ist ein Meister des Projektunterrichts. Da machst du ihm nichts verhandlungsorientierter Projektunterricht. Das ist sein Spezialgebiet. Wenn man dann bei ihm die Glaszimmertür aufmacht, weiß man immer nicht so recht, ist jetzt Unterricht oder Kindergeburtstag oder. Ja. Im Französischunterricht, gell, da backt er mit den Schülern Crêpe. Das läuft so ab. Da fällt er mit einer 7. Klasse im Lehrerzimmer ein. Ja. Wie Attila mit den Hunnenhorden schlagen sich die durchs Lehrerzimmer durch, 30 Mann hoch, ja, bis hinter in die Kaffeeküche und dort backen sie dann unter erheblichen Kollateralschäden. Crap. Ich sage Ihnen, die Küche schaut aus. Da schaut's aus drinnen. Alles ist versaut und tapiert und überall pappt's. Und es stinkt nach billigem Fusel. Aber die Kinder haben innerhalb von einer Stunde gelernt, was Pfannkuchen auf Französisch heißt. Da langsam. Langsam. Langsam. Schreiben können Sie es doch noch nicht. Ja. Das lernen Sie ja nächste Stunde dann. Ja. Bei einem Hütchenspiel. Der Gütlich, er ist Studienrat und Oberwirt daran immer, weil den streckt vorher das Burnout-Syndrom nieder. Das könnte jetzt dem Typ C nicht passieren. Der Typ C, bei uns der Gemeinwieser, ist ein ganzer Hagelbuchener. Der Gemeinwieser, sein Ideal ist die körperliche Ertüchtigung. Intellektuell orientiert er sich mehr am Namenspatron unserer Schule. Und er hat natürlich auch ein Motto, der Gemeinwieser hat auch ein Motto, und zwar ist sein Motto, ja, da, wenn du von so einander hängst, wie der Tripf, der Bordflirm, da kommt zu dir dein großes Latinus, gleich ein Anscheinenschirm, gell? Oder sein Verhältnis zu Schülern, ja, gell, okay, zu was die Schüler Lust haben, gell, das müssen die schon mir überlassen, gell? Für ihn ist nämlich der Schüler der natürliche Feind des Lehrers. Schüler in Verbindung mit Eltern. Das ist für den Gemeinwieser bereits eine kriminelle Vereinigung. Eltern, da wird's mir nicht ganz, das sind diese verantwortungslosen Typen, die uns diese bildungsresistenten Zellhaufen in die Schule schicken, statt dass sie es gleich wieder der Nahrungskette zuführen. Ja? Und wir sollen die dann domestizieren, diese grenzdebilen Hormonbomben da. Gell? Wenn ich die schon sehe, wird die durch Schulhaus schlagen, gell? Die Hosen um die Knie rum und eine Fortbewegung, die an Verwesung erinnert, ja, wie die Wanderdünen, Schirmsien, Kadaver durch Schulhalter, jede Bakterienkultur pflanzt sich schneller fort, wenn es einer sagt. Gut, jetzt müssen wir sagen, Wenn man jetzt mal absieht von dieser verbalen Gestaltung bei ihm, ja, von dieser Brachialrhetorik. Aber inhaltlich? Inhaltlich hat er doch recht, oder? Sie, ich habe selber schon beobachtet, wie solche halbmobilen Grobmotoriker auf dem Gang von Lehrern überholt worden sind. Gut, gut. Gut, man muss dazu sagen, die Kollegen waren mittags auf dem Weg zum Parkplatz. Also durchströmt von Glückshormonen. Also sein Lehrer mittags auf dem Weg zum Parkplatz, der würde in jeder Dopingkontrolle hängen bleiben. Die Schüler nicht so. Schauen Sie, der Schüler, wenn der aufwacht mittags, ja, wo bin ich? Wo geht's hier raus? Später Nachmittag, bis der soweit ist. Gut, wir kommen zum Typ D, der vierte Grundtyp. Gregorius. Gregorius unterrichtet alte Sprachen und ganz alte Sprachen. Das ist das, was er bei Monty Python einen Höhngeicht nennt. Dieser personifizierte pädagogische Eros. Sein Motto ist: Quod licet Jovi, non licet Bovi. Ja, da geben wir doch als alten Ministranten das Messer in der Tasche auf. He? Licet, soll das lateinisch sein? Ge? Gloria in excelsis Deo, sage ich da bloß. Ja, aber mir ist ja wurscht. Ja, überhaupt, Sie, Herr Kollege, sagen Sie mal, Sie mit Ihrem Lateinisch, he? Für was soll denn das eigentlich gut sein? He? Waren Sie überhaupt schon mal dort? Sitta cuisses, Herr Kollege. Solche Fragen werden nicht im Biergarten geklärt und entziehen sich per se diesem bajuwarischen Hang zum Jokus. Ja, pfff. Mir ist ja wurscht, aber. Hä? Wenn Sie bei Gregorius die Schüler recht aufführen, recht daneben benehmen, dann sagt er: Etwas weniger albern ist auch lustig. Ja, sieh, aber es funktioniert, weil die Schüler nicht wissen, was er meint. Ah, die haben keine Ahnung, was sowas bedeuten soll. Dann halten sie sich lieber ein bisschen zurück. Wer weiß, was das sonst für Konsequenzen haben könnten. Er ist auch ein Meister der Präzision. Mündliche Noten haben bei Gregorius 2 Kommastellen. Tja, und jetzt müssen Sie mal versuchen, sich in die Lage von einem Schüler zu versetzen. Der Schüler, der bekommt jetzt diese Typen, einen nach dem anderen, im Abstand von 45 Minuten, einen nach dem anderen, hintereinander serviert. Also ich behaupte, wenn in der Schule überhaupt geistige Flexibilität gefördert wird, dann nur durch diese permanente Abfolge von extremen Assimilationsleistungen. Naturgemäß erleben Schüler und Lehrer ja so einen Schulalltag völlig unterschiedlich, völlig nahezu konträr. Ja, und ich muss sagen, da haben die Schüler die schlechtere Rolle erwischt. Wie ein Schüler einen Schulalltag erlebt, das ist echt dramatisch. Ja, echt dramatisch. Kann ich Ihnen schildern, so ein Schulalltag aus der Sicht der Schüler? Raumsituation. Das mit der Sicht der Schüler, das geht so nicht. Moment einmal, da müssten Sie sich jetzt ganz kurz still beschäftigen. So müsste das gehen. Also, jetzt probieren wir es nochmal. Raumsituation. Aus der Sicht der Schüler.

Manchmal ist das Leben öd und die Schule ziemlich blöd. Die ganzen Typen und die Lehrer sowieso. Dann gibt's nur einen Ort. Die meisten sind schon dort. Sie wissen nicht, was ich meine? Ich sage Ihnen, wo.

nur Stress. Kaum hat man sich an einen Lehrer gewöhnt, kommt schon wieder ein anderer. Der schaut völlig anders aus. Der erzählt was völlig anderes. Ja, der unterrichtet wahrscheinlich sogar ein anderes Fach. Und der behauptet, dass er gestern schon mal da war. Gestern! Oh. Das liegt genau zwischen Kurzzeitgedächtnis und Langzeitgedächtnis. Das Kurzzeitgedächtnis endet nach 6 Minuten. Das Langzeitgedächtnis beginnt überhaupt erst nach dem Abitur. Aber es fällt einem nicht mehr ein. Dann plötzlich muss man in einen anderen Raum. Der ist weit weg. Entfernungen. Sie und alles zu Fuß. Und auf dem Gang wird man auch noch überholt.

dann setzt man sich hin. Zack, kommt schon wieder der Gong. Ich sage Ihnen, ich bin völlig fertig von diesem Stress. Sie überhaupt eine Beobachtung aus Hunderten von Elterngesprächen. Väter und Mütter verhalten sich da völlig unterschiedlich. Väter verweisen gerne auf die in der Familie tradierte Hochbegabung und auf ihren strengen Erziehungsstil. Wenn er seine Hausaufgabe noch nicht gemacht hat, muss er um Mitternacht zu Hause sein. Basta! Mütter dagegen versuchen mehr Schadensbegrenzung durch Erregen von Mitleid beim Lehrer. Ach, wissen Sie, unser Bub, der ist nicht faul. Der ist blöd. Aber was soll man schon erwarten bei dem Vater? Am schlimmsten sind die Großväter. Wenn die in die Sprechstunde kommen, vor allem wenn es sich um ehemalige Kollegen handelt, das sagen die nämlich immer nicht. Nein, die lassen einen erst einmal so quatschen als Lehrer, so den üblichen Blabla. Ach, wissen Sie, ja, wir Lehrer haben da unsere Prinzipien und so besser aufpassen im Unterricht und Hausaufgaben machen und so. Und dann rücken sie plötzlich raus. Ich sage Ihnen was, Herr Kollege, ich war 40 Jahre Lehrer. Mir müssen Sie nichts erzählen. Sie müssen noch viel lernen. Seien Sie froh, dass ich nicht Ihr Vorgesetzter bin. Das, was Sie da machen, da, dieser ganze Sozialscheiß, das mag vielleicht modern sein, aber es ist ein Riesenunfug. Und dann kommt diese ganze Liste mit Durchgreifen und Disziplin und alles. Diese und ruhig auch mal einen Franziskus, das hat noch nie geschadet. Oh, ich sage, die würden am liebsten in der Schule die rituelle Steinigung einführen. Oder? Hasse ich das, diese alten Knacker da. Am Wandertag, wenn man mit der Klasse S-Bahn fahren will, ja, dann stehen sie immer brettelbreit, stehen sie in der Tür, dass man die Klasse gar nicht richtig reinbringt und schreien immer, erst aussteigen lassen, erst aussteigen. Dabei wollen sie gar nicht aussteigen, nein. Sie wollen einen ja drin vor der versammelten Mannschaft blöd anreden. Ja, das haben wir früher besser im Griff gehabt, Herr Kollege. Ja, durchgreifen, Disziplin. Man kann nicht da eine Wut kriegen, ich sag's Ihnen da. Ich habe mir sagen lassen, der Wiener sagt in so einem Fall, geh sterben, Alter. Aber das ist alles jetzt vorbei. Alles vorbei. Jetzt bin ich frei. Keine Auseinandersetzungen mehr mit Schülern, nie mehr um 6 Uhr in der Früh aufstehen, das war immer furchtbar. Und wissen Sie, was das Schlimmste überhaupt war? In der Früh schon diese aufmüpfige Bande zu ertragen. Jeder nölt und nörgelt rum, alle sind schlecht gelaunt, angezogen sind sie wie aus der Altkleidersammlung und ein Mief im ganzen Raum, ein Mief, furchtbar, sage ich Ihnen, einfach furchtbar. Aber es hilft ja nichts, einmal am Tag muss man ins Lehrerzimmer.

Ja, weil da der Vertretungsplan hängt. Da steht man dann davor und hofft, dass man vertreten wird. Das ist ja Unfug, man ist ja da, also ist man der, der die anderen vertritt. Ja. Aber das dauert ja nicht lange, das ist immer alles nur kurz. Dann endlich um 8 Uhr die Erlösung. Ja, die Erlösung, und dann geht man in seine Klasse und kann sie wieder so richten.

Nein, deswegen rangieren wir Lehrer ja auch im öffentlichen Ansehen zwei Plätze hinter den Müllmännern. Ja. Die sind auf Platz 6 und wir sind, aber das rechnen Sie selber aus. Aber wir Lehrer müssen natürlich auch flexibel sein, ganz klar, didaktisch flexibel. Ja, nur so ein Beispiel, wenn man in der 5. Klasse im Gymnasium im Musikunterricht die Intervalle durchnimmt, dann spielt man immer zu jedem Intervall ein Lied, das mit diesem Intervall anfängt, und dann können sich die Schüler, die Kinder dieses Intervall merken. Ja, als ich vor 40 Jahren angefangen habe, da habe ich bei der kleinen Terz, kennen Sie alle, kleine Terz, habe ich immer gespielt, Kuckuck, Kuckuck, ruft's aus dem Wald. Und dann haben sie die Kinder das gemerkt. Kleine Terz. Ist lange gut gegangen, lange, 10 Jahre mindestens. Ja, dann haben die ersten Schüler gesagt, boah, das Lied kenne ich gar nicht. Andere haben gesagt, was ist das überhaupt, ein Kuckuck? Ja, und da muss man flexibel sein, da muss man beweglich sein. Da habe ich rumprobiert, gell? Hab mir gedacht, gut, aufwärts ist es ja auch eine kleine Terz, und habe immer gespielt, hurra, hurra, der Kobold mit dem roten Haar, hurra, hurra, der Pumuckl ist da. Und schon haben sich die Kinder das wieder gemerkt. Kleine Terz, gell? Ist auch lange gut gegangen. Na, auch so ungefähr 10 Jahre. Dann haben wir die ersten gesagt, das Lied habe ich noch nie gehört. Gell? Andere haben gesagt, der Kobold, was ein Kobold, der muss ja komisch ausschauen. Ein rotes Haar hat der. Das ist ja. Ja, blöd, sowas, gell? Dann habe ich gesagt, nein, das ist sowas wie der Schreck. Aber den hat es ja damals noch nicht gegeben. Ja? Und da muss man eben wieder flexibel sein, muss man umdenken. Habe ich wieder rumprobiert, habe es wieder abwärts genommen, die kleine Terz. Habe gespielt, Sex Bomb, Sex Bomb, you're a Sex Bomb. 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Und schon haben sie die Kinder das gemerkt. Oberstufe, Abitur. Ja, der Höhepunkt des ganzen Gymnasialzeit, das Abitur. Und wenn man so allmählich anfängt zu lernen oder es sich fest vornimmt und die Gewissensbisse werden immer stärker und in der Nacht vor dem Abitur steigert sich das Ganze zu einem Albtraum. Ja, und das kann ich mir schildern aus der Sicht eines Schülers. Ich gehe jetzt ins Bett. Ich habe alles gelernt. Oder habe ich was vergessen? Übersehen? Mathe, Physik, Englisch, Französisch, Deutsch, Geschichte, Erdkunde, Musik? Nein, eigentlich kann mir gar nichts geschehen. Monatelang gelernt. Naja, Wochen. Eigentlich nur eine. Ich war schon sehr in Eile. Noch ja, ist alles sehr durcheinander in meinem Kopf. Nichts weiß, wo es hingehört. Ich habe schon alles gelernt, aber wo ist es in meinem Kopf? Ja. Ich schlafe langsam ein. Hatte diese Lernerei wirklich Sinn? Plötzlich sehe ich mein gesamtes Wissen, alles, was ich gelernt habe, auf einem Karussell im Kreis herumfahren. Immer schneller und ich sitze mittendrin und alles fährt vorbei, was ich gelernt habe. Heinrich Heine sitzt auf einem weißen Elefanten, auf einer stehenden Welle. Morten Rüh seine runden Dürrenmatt sitzt auf einem Pantoffeltierchen und Baselitz im schwarzen Loch. Natürlich mit dem Kopf nach unten. Ich sage zu Achill, hey, zeige deine Wunde, Artemis und Artus drin, die Logarithmustafelrunde, das passt dir heute nicht. Sie hat die ländische Regel, drum schiebt Marx eine ruhige Kugel, trifft den Marschen Kegel. Und weil er dabei die DNA total verspult, wird Einstein stocksauer, der sich gerade im Urschlamm suhlt. Wild droht er ihm mit dem Wagnerschen Hammer ein, Apfelmännchen nervt mit Kafkaesk im Gejammer, wühlt sich tief hinein ins Mandelbrot, daneben lauert Eukalyptus, er wartet auf Godot. Und das heute schon zum x-ten Infinitesimale, UNESCO kommt vorbei und seine Sängerin, die Kade, die mit Odysseus verzweifelt durch die Gehsirbel angeblich ein anderer Weg nach Küsnacht führt. Zwei Minus im Milch multiplizieren sich ein Plus, die Subdomen ein Fiss, knackt eine Kosinus. Lee Harvey Oswald liegt an auf Willi Tell, da verflüchtet Heidegger auf sein Verbalgestell. 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

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Das führt konsequent zur Oktoberrevolution, die verhindert Michi Schumacher mit der Kurvendiskussion und das mit Mary Monroe auf Kennedys Hirn. 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Ja, wo und wann und wer? 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Es ist einfach viel zu viel. Der absolute Overkill. 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

0: Entschuldige, ich frage, wissen Sie, wo das depperte Beißel ist, wo der Gernot sind? Vorn, danke, vorn. Ich habe ein bisschen was getrunken, es wird sehr schön. Ja, hallo, willkommen. Ah, die Band ist schon da.
1: So, liebes Publikum, hier im Café Renate.
0: Bravo, Gernot, bravo.
1: Danke, danke. Ich habe meine Band mitgebracht, die fünf lustigen Lauser. Da sind sie. Und vielleicht sind wir heute alle Zeugen von der Geburt von etwas ganz Großem, liebe Vertreterinnen der Presse und der Medien. Michael, komm, setz dich her, und doch, jetzt mal gleich mal ein Konzert hörst.
0: Ich war am Geburtstagsfest vom Wittersäge ein bisschen was getrunken. Komm's.
1: So, meine Damen und Herren, der erste Schlager des heutigen Abends, mit dem ich sehr viel verbinde, nämlich die Capri-Fischer. Fischer.
0: Capri-Fischer. Gibt's da was zum Essen?
1: Tango! Ja. Ich weiß nicht, ob es da was zum Essen gibt. Los geht's!
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0: Ja, was ist? Geht da der Mond auf, oder was?
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0: Ja, aber wo ziehen denn die Fischer hin dann, ha?
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0: Oh, das ist aufregend. Und was passiert mit den Netzen?
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0: Und die Sterndl machen gar nichts.
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0: Das ist ein Sternennavi, oder was ist das?

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Mit dem iPhone von der Mama, weil seines liegt daheim.

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0: Du Papa, wie ist denn das eigentlich, wenn man so seinen ersten Sommer in Freiheit genießen will? 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Papa hat meistens eine Gitarre im Eck stehen gehabt und hat einfach zu mir gesagt:
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3: Ja, hallo und herzlich willkommen. Heute wieder live zu Gast im Studio von Radio Helsinki. Ganz bei Trost. Ich freue mich sehr. Ich habe wieder Live-Gästinnen hier im Studio. Hallo Susi, hallo Chrissy.
4: Hallo.
3: Hallo, hallo. Hallo. Und ihr habt heute ein Thema mitgebracht oder ihr werdet über ein Thema sprechen, das mir selbst sehr fremd ist. Es geht um die Patchwork-Familie. Und ich habe vorher beim Herradeln mir wirklich gedacht, in meiner Kernfamilie, so rund um mich, Elternhaus und jetzt auch mit Schwester und so, kenne ich das nicht. Ich habe wirklich keine persönliche Erfahrung dazu. Ich kenne natürlich viele in meinem Umfeld und weiß, dass das nicht immer ein Honiglecken ist. Ich habe aber auch mal gesehen, jetzt fällt mir das gerade ein, und ich weiß natürlich den Namen nicht, eine Serie, weil wir gerade vorher im Off über Serien gesprochen haben, zu dem Thema eine schwedische Serie, glaube ich. Sagt euch das was?
5: Nein.
3: Nein. Ne, da werden wir nachher dann gleich bei der ersten Musikpause ein bisschen recherchieren. Und das war, finde ich, halt als Dilettantin ziemlich gut gemacht. Ihr habt damit Erfahrung und ich würde sagen, wir springen. Wollt ihr gleich ins kalte Wasser springen, euch ein bisschen vorstellen? Rund um dieses Thema oder soll man einen von eurer Song, von eurer Playlist gleich mal spielen, damit ihr langsam einsteigen könnt?
5: Wir können gerne mit einem Song beginnen. Vielleicht dann gleich mit dem ersten, der passt.
3: Scheitern.
5: Ja, genau.
3: Aber ihr seid nicht gescheitert, habe ich so das Gefühl.
4: Nein, sind wir nicht.
3: Ja, aber man kann natürlich ganz, ganz leicht auch scheitern bei diesem Thema. Dann hören wir uns das gleich an von Uta Köbernick. Hier in Ganz bei Trost auf Radio Helsinki 92,6.

0: Ja, das liebe Scheitern, das wichtige Scheitern. Susi, ich glaube, du legst gleich mal los.
1: Ja, dann fange ich mal an. Und zwar, das Lied, finde ich, passt jetzt ganz gut. Die Chrissy und ich haben ja eine besondere Beziehung miteinander quasi. Wir sind beide Mütter einer Tochter, meiner leiblichen Tochter und ihrer Stieftochter. Und ohne das Scheitern der Beziehung zu ihrem Vater wäre es nie so weit gekommen.
0: Das stimmt. Gäbe es diese Beziehung zwischen euch auch nicht wahrscheinlich.
1: Genau, genau. Darauf will ich hinaus. Ja, wir leben seit mehreren Jahren in einer Patchwork-Familie. Mittlerweile teilen wir uns dieses Kind auch 50-50. Mhm. Seit 3 Jahren. Jetzt das 4. Jahr. Ja. Und ich habe das Gefühl, es läuft ganz gut bei uns.
0: Das ist ja, wenn ich das vielleicht erzählen darf, dass die Susi mich mal einfach angesprochen hat und gesagt hat, es ist eben selten, es gibt oft sehr viele scheiternde Situationen in so Patchwork-Familien und sie hat eine, die gut läuft und auch dank der Chrissy, mit der sie sich angefreundet hat und dass es eigentlich total schön wäre, dass wir auch mal über solche Themen reden, positive Themen und auch Frauenthemen ansprechen, weil die Männer sind natürlich in Patchwork-Familien auch immer präsent. Wie präsent werden wir dann vielleicht auch noch heute im Laufe der Stunde erfahren, wie das alles bei euch so aufgeteilt ist. Aber ich fand die Idee wunderbar. Danke dafür, Susi. Weil, wie gesagt, das ist ein Thema, das mir so fern liegt, dass ich wahrscheinlich gar nicht daran gedacht hätte. Und ja, danke dafür.
2: Sehr gerne. Ja, was soll ich erzählen?
0: Ich frag euch jetzt mal einfach die Tochter, die Stief- und die leibliche Tochter. Wie alt ist die?
2: 13, sie wird jetzt 14 im Dezember. 14 wird sie jetzt.
0: Also eine Teenager-Tochter.
2: Eine Teenager, pubertierende Tochter. Wir teilen uns auch die Erfahrungen mit der Pubertät.
1: Ja.
2: An was können wir uns erinnern, wie das war? Und ja.
0: Das ist vielleicht auch schön, sich über dieses Thema austauschen zu können unter Müttern oder Frauen.
2: Auf jeden Fall,
0: ja. Auch. Weil sonst hat man ja immer nur den Partner oft oder die Partnerin, je nachdem, aber halt die eine Person, mit der man dieses Kind hat und aufzieht. Und da ist ja dieser Input von außen oft nicht, erstens ist er nicht oft existent, zweitens ist er vielleicht auch nicht immer so gewollt, wenn das dann so Eltern oder Freunde, Freundinnen sind, die sich da, aber ihr habt jetzt wahrscheinlich so einen Austausch, der auch sehr wertvoll ist.
1: Ja, wir leben ja beide mit ihr. Also es ist nicht so, dass einer von uns das nur von außen betrachtet und dann seine Meinung abgibt, sondern wir können darüber sprechen, hier, wie läuft denn das bei euch? Das ist schwierig oder das läuft zurzeit ganz gut. Und da ist es sehr, sehr gut, immer wieder mal gemeinsam Revue passieren lassen, auch wie geht man mit schwierigeren Situationen um? Ist es möglich für euch so? Geht das? Zeit ist auch ein ganz wichtiges Thema. Mhm. Wie geht man mit dem Zeitmanagement um?
0: Und das zu reflektieren, wie ist die Aufteilung dann bei euch? Habt ihr eine Woche?
1: Wir haben 2 Wochen, 2 Wochen.
0: 2 Wochen, 2 Wochen.
2: Genau, das hat das Mila sich selber aussuchen können, wie das für sie auch passt, wie das für uns passt. Und ich finde das Modell eigentlich recht gut gerade. Also sie hat die Möglichkeit, bei uns anzukommen und bei der Susi wieder zurück anzukommen. Also es ist dieses...
0: Die Woche ist ja oft schon schwierig, wobei ich ja die Woche manchmal in Österreich auch schon feiere. In Frankreich ist dieses Modell mit der Woche oder auch 2 Wochen ja relativ oft zu sehen. Und bei uns kannte ich ja klassisch in den letzten Jahrzehnten immer nur dieses jedes zweite Wochenende mit der Aufteilung der Kinder. Und das stimmt schon, 2 Wochen, da hat man wirklich Zeit, auch in dieser Familie zu leben.
1: Genau,
0: und die ganzen Familienmitglieder gut zu kennen und eben lernen, damit umzugehen. Und wenn ihr euch austauscht, bezieht ihr dann den leiblichen Vater und Lebenspartner, gehe ich jetzt mal davon aus?
2: Ja.
0: Von euch beiden?
1: Ehemann.
0: Ehemann. Ja, eben. Das wollte ich nicht voraussetzen. bezieht ihr den dann auch höchstwahrscheinlich natürlich schon ein,
2: ja.
0: Aber seid ihr auch sehr ein Zweiergespann in dieser Patchwork-Familie?
2: Ja. Ja, also wir telefonieren, glaube ich, also ich telefoniere öfter mit der Susi, als der Chris mit der Susi telefoniert.
0: Ja.
2: Auch Sachen wie machst du das, wie ist das bei dir? Oder, weil die Susi hat noch einen älteren Sohn, wie war das bei Manolo, kannst du mir da Tipps geben? Und das ist schon sehr hilfreich, finde ich. Also die Beziehung zwischen uns ist schon eine sehr starke und wir können uns das super austauschen, was das angeht.
1: Genau.
0: Das finde ich wirklich schön, weil natürlich da aus diesen persönlichen Erfahrungen im Umfeld hört man ja auch oft, dass sich eben die jetzige Lebenspartnerin mit der leiblichen Mutter der Kinder, dass das oft schwierig ist, dieser Austausch, diese Akzeptanz, dass da immer noch oft alte Kränkungen, Eifersüchteleien und so sind. Das habt ihr das überwunden oder gab es das einfach nicht? Wart ihr euch auf Anhieb sympathisch?
1: Gab es gar nicht. Also wir waren uns auf Anhieb sympathisch. Über mich kann ich es auf jeden Fall sagen. Wir waren uns sympathisch und es war eher problematisch, wie unsere Nähe von außen aufgenommen wurde. Das heißt, wir wurden eher so ein bisschen, mei, der arme Vater, ha? Jetzt tut ihr euch zusammen gegen ihn. Also als ob es nicht möglich wäre, dass wir uns einfach so verstehen.
0: Das alle ist eigentlich ein Wahnsinn, oder? Dass man gesellschaftlich eher davon ausgeht, dass sich die beiden Frauen dann vielleicht bekriegen oder ohne sich zu bekriegen einfach distant sind.
1: Mhm. Ja.
0: Und wenn das gut läuft, so wie es ja eigentlich für die Kinder auch zu wünschen ist, dann finden wir das von außen als Erwachsene gleich ein bisschen bizarr. Oder?
2: Ich finde das recht lustig, dass du das jetzt ansprichst, weil die Susi, wir haben glaube ich vor, wann war das, vor einem Dreivierteljahr oder vor einem Jahr schon circa einen Blogartikel angefangen zu schreiben, wo es genau um dieses Thema geht. Den Titel wissen wir noch gar nicht genau, wir haben ihn nie fertig geschrieben, wir sind noch immer dabei. Es ist noch ein Prozess im Werden.
0: Ja, sowas ist im Entstehen, oder?
2: Das Im Entstehen, genau, was kommt noch. Und genau, und da haben wir über dieses Thema gesprochen, wie das angefangen hat, auch wie wir uns kennengelernt haben, wie diese Phasen waren und diese, was braucht es dafür, dass wir uns gut verstehen. Und bei uns beiden war auch dieses Thema dieser Eifersucht nie da, also wir... Weder die das Susi stimmt, war eifersüchtig auf mich, noch ich war eifersüchtig auf die Susi. Das sind vielleicht auch Typen, die es gibt und die es nicht gibt. Und wir sind eben solche, die es eben nicht haben. Deswegen war das sicher ein Pluspunkt für uns, für diese Kennenlernphase.
1: Ja, also für uns auf jeden Fall. Die Gesellschaft hat aber andere Dinge vorgegeben. Es war schon so, oh, hat der schon neue.
0: Ja,
1: ha?
0: Ja.
1: Ja, natürlich. Na, wie wird das jetzt?
0: Und wie wird das jetzt? Wie kannst du das machen?
1: Ja. Genau, das ist ein total großes Thema für viele und da geht es oft tatsächlich weniger darum, oh, Frau, wie geht es dir jetzt damit, dass dein Partner eine andere hat, als oh, der arme, dein armer Ex, wenn du jetzt mit seiner jetzigen Freundin oder jetzt mittlerweile Frau so gut befreundet bist, wie ist denn das für den?
0: Das ist auch spannend, dass man sich eigentlich um den Wohlfühlzustand des Mannes gesellschaftlich mehr sorgt als um den der Frau, wobei ich sage, das ist erstaunlich. Nein, definitiv ist es nicht erstaunlich, es ist einfach so. Mhm. Es ist ja immer noch überall so. Und was ich auch jetzt wichtig finde, und Christi, weil du das so angesprochen hast, also ich bin ja auch der Typ, der nicht sehr eifersüchtig ist. Und ich kann diese Eifersucht oft ganz schlecht nachvollziehen und nicht verstehen, weil sie so viel Leid bringt. Und andererseits denke ich mir oft, ich muss weniger streng sein, weil manchmal, glaube ich, dieses Gefühl der Eifersucht kann man halt nicht wirklich kontrollieren.
2: Genau. Ja.
0: Aber ich glaube schon, dass man auch daran arbeiten kann.
2: Auf
0: und dass
2: jeden
0: es
2: Fall,
0: eben jetzt natürlich euch damit besser geht, dem Chris bestimmt auch.
2: Mhm. Auf jeden Fall.
0: Auch wenn man vielleicht sich denkt, oh Gott, die haben sich gegen ihn verbündet, arme Typ. Nein, weil er hat ein Glück, dass da keinen Krieg zwischen euch gibt. Und vor allem, wie gesagt, nehme ich jetzt raus, dass Mila. Weil die ist jetzt nicht in Familien... Kontexten, wo sie jede zweite Woche, zwei Wochen lang Schlechtes über die Mama hört oder über die Ex oder über die Neue oder über den Papa oder was auch immer. Mhm. Also ist das ja schon ein, ich würde fast sagen, ein Idealfall. Aber bevor wir da jetzt noch darauf zurückkommen, weil es gibt bestimmt auch Herausforderungen, würde ich sagen, hören wir noch einen Song aus eurer Playlist an. Das sage ich meistens gar nicht mehr dazu. Meine Zuhörerinnen wissen mittlerweile schon, dass die Gäste und Gästinnen immer die Musik mitbringen. Also man kann... Ich mache hin und wieder mal eine Musiksendung, die dann nur auf meinem Mist gewachsen ist, aber das ist eher selten. Soll ich in der Reihenfolge weitermachen oder habt ihr einen bestimmten im Kopf, den ihr gern jetzt hören würdet oder der irgendwie gut passt?
2: Wir können nach der Reihenfolge gehen.
0: Ja, dann wären das jetzt die einstürzenden Neubauten. Ihr habt keine einstürzende Familie, sondern ihr baut was Neues auf. Ja, schon ist doch perfekt.
1: Aber zuerst ist was dafür eingestürzt.
0: Ne? Zuerst muss es eben scheitern, dass was Neues entstehen kann.
1: Genau.
0: Ja, wie der Phönix aus der Asche. Dann hören wir jetzt Stella Maris.

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0: träumen uns beide wach. Wir sind ja alle wach im Studio. Die Susi hat schon ein bisschen mitgesungen. Ich habe ja auch gesagt zu dir letztens, wenn ihr wollt, könnt ihr auch Lieder zu diesem Thema schreiben und selbst singen und vortragen im Radio. Das war dann doch zu kurzfristig.
1: Ja.
0: Aber dazu ist mir jetzt wieder was eingefallen, weil du eben gesagt hast, Chris, ihr schreibt diesen Text oder er ist eben noch nicht fertig und ihr habt drüber nachgedacht und er ist im Entstehen. Sowas ist ja auch, finde ich, voll wichtig, oft für andere Frauen, sage ich jetzt trotzdem, die in so einer Situation sind, auch positive Beispiele zu lesen, auch zu wissen, wie kann es woanders aussehen, wie kann es gehen. Also ich würde sagen, dranbleiben und ich rede groß, ich schreibe auch immer wieder Texte und dann verschwindet sie irgendwo in einer Schublade, aber dranbleiben und irgendwie auch öffentlich machen, so wie wir das jetzt auch mit der Sendung machen, die könnt ihr dann übrigens alle nachhören, wenn ihr jetzt dringend raus müsst, noch die letzten Sonnenstrahlen genießen, gibt es dann auf CBA zum Nachhören. Und das Zweite, was ich jetzt fragen wollte, weil ihr das kurz angesprochen habt, ist eben, wie die Gesellschaft das dann auch sieht und mal der arme Mann und der Christ, der hatte jetzt da zwei Verbündete und so, wollte ich jetzt mal kurz fragen aus seiner Sicht, wie war das für ihn, wie hat er darüber sich geäußert, wie sieht er das jetzt?
1: Der Chris hat zu einer Freundin von mir gesagt, ich glaube, Chrissy und Susi werden sich super gut verstehen. Ja. Und das hat ein bisschen
0: Das hat er schon vorher gesagt.
1: Und es hat ein bisschen Zeit vergehen müssen, bis wir uns auch besser kennenlernen. Es ist ja auch ein Prozess, dass wir uns nachher einmal kennenlernen und mehr miteinander reden, weil am Anfang war das ja doch so, Smilla war bei Susi, am Wochenende bei Papa, da war wenig Zeit, dass wir uns auch kennenlernen, dass wir wirklich wissen, wie die andere ist.
2: Und
1: es ist ja ein Prozess, ja. Aber der Chris war da immer sehr... wie sagt man da, unterstützend. Ich würde jetzt nicht sagen, dass er gesagt hat, da gehst nicht hin und das will er nicht. Nein,
0: auf keinen Fall. Das wäre auch irgendwie schräg, aber
2: der ist ja auch nicht blöd. Weil wenn wir beide zwei Frauen sind, die Dinge machen und organisieren können, dann ist doch blöd, wenn er die dann auseinanderhält.
0: Ist das ja auch gut für ihn. Und das eben, wie du sagst, er ist ja auch nicht blöd, aber ich habe oft das Gefühl, viele sind ja nicht blöd und müssten das schon verstehen und zu schätzen wissen, aber tut es halt trotzdem nicht immer, gell? Aus irgendeiner Angst heraus oder irgendeinem. Und weil du das jetzt mit dem Organisieren angesprochen hast, sind natürlich zwei Themen, die jetzt in jeder Familie Thema sind, nicht nur in Patchwork-Familien. Und das sind diese Themen, die seit Jahren immer wieder auch an die Öffentlichkeit getragen werden, die Care-Arbeit und die Mental Load. Wie ist das bei euch so? Weil ihr seid jetzt zwei Frauen in diesem Schema. Ist das was, was ihr wirklich trägt? Ich sage jetzt nicht zu 100%, aber...
2: Jein, würde ich einmal
0: sagen. Wie
2: ist das
0: bei euch so aufgeteilt?
2: Also ich glaube, es gibt...
1: Weiß nicht, ob du beginnen?
2: Ja, darf ich? Ich glaube, es gibt ein Care-Ranking. Also die sicher... Oder Care ist vielleicht der falsche Organisations-Ranking. Die Krise ist sicher die am besten organisiert von uns. Ich glaube, ich bin an zweiter Stelle und an dritter Stelle ist der Chris.
0: Ja, du bist ein Organisationstalent, Chris,
2: auf alle Fälle. Ja,
1: ich arbeite aber auch in dem Thema. Ja. Das ist meine Arbeit. Ich beschäftige mich mit Care-Arbeit, mit unbezahlter Care-Arbeit. Das ist halt dann auch dieser Mental Load, den versuche ich schon noch dem Chris beizubringen oder ihm zu sagen, das ist es. Genau,
0: das ist schon ein Plus, dass man auch drüber redet. Gell? Weil das viele natürlich auch wissen, aber wenn die gar nicht in diesem Bereich irgendwie so involviert sind, dann kommt es auch nicht unbedingt zu

0: ihnen sagt oder wenn man sie darum bittet. Und was vielen, glaube ich, fehlt, ist, dass sie einfach mal selber sagen, so, ich frage jetzt nicht die Susi und die Chrissy um eine Lösung, sondern ich habe eh andere Leute und andere Möglichkeiten, ich mache das jetzt einfach selber. Ich manage das. Schafft das der Chris? Der Chris hört dir heute zu.
1: Das weiß ich gar nicht, gesagt habe ich ihn, aber er muss auf die Kinder schauen. Er bemüht sich sehr, finde ich. Er kommt aus einer Familie, wo das Rollenbild ganz anders war und sehr vorgelebt war. Also er bemüht sich schon und gibt sein Bestes und es wird immer besser. Also er fragt mich nicht immer, was er einkaufen muss, zum Beispiel. Also es wird besser, und aber je mehr man drüber redet und je mehr man das auch aufzeigt, was da alles im Hintergrund ist, was für ein Mental Load hinter dem steckt und warum man jetzt gerade so reagiert, desto mehr versteht das auch.
0: Dann passt das gut. Und mir ist jetzt eine Frage, die mir vorher entfallen ist, wieder eingefallen. Jetzt springe ich ein bisschen zurück, weil du auch gesagt hast, ihr habt euch auch kennenlernen müssen und ihr habt euch aber irgendwie, ihr wart euch auf Anhieb sympathisch und der Chris hat schon gemeint, die beiden werden sich gut verstehen. Seid ihr euch ähnlich vom Typ her? Weil das in Freundschaften ja oft so ist, dass man sagt, wow, mit der bin ich voll gut befreundet, weil wir sind uns irgendwie sehr ähnlich. Oder im Gegenteil, wir verstehen uns voll gut, aber wir sind total verschieden und irgendwie bringt das halt auch vieles dann zum Austausch. Wie ist das bei euch? Seid ihr euch sehr ähnlich in eurer Art zu denken?
1: Ich glaube, wir haben sehr ähnliche Ansichten.
2: Ja, und einen ähnlichen Humor.
1: Und einen ähnlichen Humor, ja, das stimmt, das haben wir auch. Und natürlich auch andere Sachen, aber was wichtig ist, dass man drüber reden kann, gerade was dieses Patchwork-Thema angeht, dass man wirklich alles ansprechen kann und Lösungen findet.
2: Wir kommunizieren beide sehr gern offen und auch wertschätzend.
1: Auf jeden Fall.
2: Und eben nicht, du musst jetzt das machen und du musst jetzt das machen, sondern wie schaut das aus? Geht sich das aus bei euch? Tut mir leid, ich habe was vergessen. Ich vergesse öfter mal irgendwas. Das ist halt leider
0: ja,
2: auch
0: ist ja
2: so.
0: Auch menschlich. Man kann ja nicht immer alles on top
2: und
0: haben.
2: Dass man das dann halt auch offen anspricht und nicht so tut, als wäre eh nichts. Es passt alles und eben
0: total
2: scheitern.
0: Total wichtig.
2: Ne?
0: Und wie du sagst, hey,
2: ich habe
0: es
2: versemmelt. Ich habe das total vergessen.
0: Dass irgendwas getan wird und dass man sich selbst, genau, dass man wirklich drüber redet. Und eine Frage, die sich jetzt auch noch, also ich glaube, mir ist, glaube ich, klar, was ihr antworten werdet, aber vielleicht täusche ich mich total. Weil man könnte jetzt einerseits meinen, vielleicht habt ihr einfach nur diesen guten Kontakt in dieser Familiensituation und Konstellation. Eben, ihr kommuniziert, ihr telefoniert, ihr trefft euch, besprecht die Sachen für die Smilla, für die Familie. Aber ich würde sagen, oder ihr habt euch auch so angefreundet, dass ihr jetzt außerhalb des Familienkontexts auch euch kennt und befreundet seid.
2: Ja, schon. Ja, ist ja lustiger, ne? Wenn es mal nicht um die Familienthemen geht.
0: Aber es könnte ja nur das Familienthema sein, ja. Aber ihr habt das schon auch ausgelagert.
2: Aber gut, dass du das ansprichst, was uns beiden ja passiert ist bei deiner Geburtstagsparty, Chrissy. Wir sind beide unabhängig voneinander von Freunden, Bekannten angesprochen worden. Und das ist total wertschätzend gemeint gewesen. Aber wir wurden beide auf unsere Freundschaft angesprochen, beziehungsweise es ist so schön, dass ihr euch für die Smilla so gut miteinander versteht. Naja, also wir trinken ja jetzt Bier die ganze Zeit, Smilla ist nicht da, wir verstehen uns einfach. Und der Stellenwert einer Freundschaft zwischen Frauen ist sehr eigen definiert von der Gesellschaft. Das muss irgendwie, also vor allem wir, da wir beide das gleiche Kind quasi großziehen, da kann es nur um das geben.
0: Ich wollte gerade sagen, bei euch muss es um einen Sinn gehen. Also dieses Kind,
2: ja, genau.
0: Es ist ja schön, wenn man sich bemüht, dank des Kindes, um dem Kind ein schönes Leben zu bieten. Aber das ist ja nicht nur das.
2: Nein, wir wollen auch im Hedonismus frönen.
0: Ja, und ihr seid ja auch eben Freundinnen, Frauen, und die ein Leben leben mit diesem Kind, mit diesem Ex-Partner und Ehemann. Aber das ist ja nicht alles.
1: Wir stehen uns nicht nur wegen das Smilla gut.
0: Na, genau. Und ich glaube, es würde ja auch gar nicht funktionieren, wenn ihr euch jetzt nicht so gut verstehen würdet und ihr würdet euch nur krampfhaft bemühen, wegen das Smilla ein Bild aufrechtzuerhalten, wird es ja auch nicht, wird es wahrscheinlich auch scheitern irgendwann. Genau. Also es ist schon wichtig, dass man sich wirklich gern, es ist gut, wenn man sich bemüht, wenn man die anderen vielleicht nicht so gern hat, dass man schaut, dass man sich für die Kinder bemüht. Aber da ist schon noch einmal viel mehr dahinter, ja. Aber es ist wieder, wie du sagst, wieder dieser Blick der Gesellschaft, gell?
2: Ja.
0: Der gleich sagt, diese zwei Frauen, die sind außerdem finde ich ja, dass man nicht einmal um einen Mann buhlt, wenn die eine Beziehung beendet ist und die andere beginnt, ja. Aber das sehen, glaube ich, dann die Leute schon oft so, naja, und jetzt bemühen sie sich halt wegen der Kinder. Nein, ihr habt euch einfach gefunden als zwei Frauen, die sich gut verstehen, die gemeinsam eine Familie großziehen.
2: Genau, ja? Und es

0: ist eben, wie die Chrissy schon gesagt hat, das war ja ein längerer Weg. Es war ja auch nicht, ach genau, da wollte ich noch einhaken, wenn eine Beziehung beendet ist und eine neue Beziehung beginnt, glaube ich, also ich habe es seltsam empfunden, wenn ich das bei anderen mitbekommen habe, dass die Ex-Partnerin da so sofort dabei ist. So mit einbezogen, diese übertriebene Nähe, so und wir müssen jetzt das und das, weil wir müssen das. Wir hatten einfach auch eine Möglichkeit, uns kennenzulernen über einen längeren Zeitraum.
1: Ohne einen Zwang. Eben und nicht dieses, wir müssen jetzt wegen des Miller sofort das so
0: machen.
1: Na
0: genau.
1: Ja, sondern das ergibt
0: sondern
1: sich
0: wir haben uns einfach
1: so
0: angefreundet und das passt von dem her.
1: Und eine Frage hätte ich jetzt noch, bevor wir noch einen Song spielen, weil du vorher immer wieder gesagt hast, die Kinder, auch der Chris muss sich jetzt um die Kinder kümmern. Sind andere Kinder, außer Manolo jetzt?
2: Wir haben auch noch da zwei, genau.
1: Ihr habt noch zwei Kinder gemeinsam?
2: Genau.
1: Gut, die gibt es nämlich auch noch. Die hatten wir, die hatte ich bis jetzt noch nicht am Schirm. Das ist
2: eine
1: ja
2: riesengroße
1: eben, das sind
2: Patchwork-Family.
1: Kinder, genau. Die du auch gut kennst wahrscheinlich, Susi, nehme ich an, auch wenn sie jetzt nicht zwei Wochen bei dir leben. Ihr könntet alle drei Kinder immer hin und her schicken.
2: Da könnten wir uns was verlegen.
1: Da hätten die mehr Freizeit ohne
0: genau.
1: Kinder.
0: Ja.
1: Es
0: Nein.
1: gibt neue Möglichkeiten.
0: Da kann ich leider nicht.
2: Ja, ich kann nicht kommen.
0: Wir können die Kinder durchtauschen mal. Ist vielleicht lustiger.
1: Gut, und wie alt sind eure Kinder?
2: Der Jonas wird jetzt 9 und die Olivia 7.
1: Okay, also das ist eine guter Abstand mit all den dreien.
0: Das ist mir sozusagen gelegen gekommen, dass die Kinder da waren, weil die Chrissy erstens einmal relativ viel zu Hause war zuerst noch mit den Kleineren und das ist nun mal so, der Chris arbeitet Vollzeit, der ist nicht in einem Bereich tätig, wo er sagen kann, ich mache jetzt Teilzeit. Und ich nehme mir jetzt, weiß ich nicht, wie lange Karenz, das geht nicht. Ja. Das sind schon auch wirtschaftliche Faktoren, die da mitspielen. Und die Chrissy war sehr viel daheim und die Smilla war viel bei ihnen. Und dadurch hat sie einfach auch viel mitbekommen.
1: Und dadurch konnten sie sich auch langsam und gut kennenlernen. Und sie hat auch Geschwister, mit denen sie viel Zeit verbringt. Das ist schon ein guter Konstrukt. Ich habe es euch vorher schon angekündigt, die halbe Stunde ist schon vorbei. Jetzt werden wir noch einen Song hören. Weil ihr habt so eine tolle Playlist mitgebracht, die ja leider eine Stunde dauert. Dann haben sie gesagt, die können wir leider jetzt nicht alles spielen, weil dann könnt ihr uns nichts mehr erzählen über euer Leben und eure Patchwork-Familie. Aber jetzt haben wir erst zwei gehört. Jetzt wäre schon noch, also entweder wir nehmen jetzt weiter die
2: Such
1: Liste mit, wenn du tanzt. Weil ich glaube, dass wir alle gern tanzen. Also bei der Susi weiß ich es.
0: Ja, genau. Chrissy auch. Ganz gleich.
1: Ja, dann würde ich sagen, tanzen wir jetzt mal im Studio, es sieht uns keiner.

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0: So, da sind wir wieder. Ich hätte jetzt schon noch Fragen, aber ich wollte auch wissen, ob ihr vielleicht jetzt, da wir schon die Hälfte, mehr als die Hälfte der Zeit hier im Studio verbracht haben, ob es irgendwelche Themen gibt, Anekdoten, Dinge, die ihr unbedingt erwähnen wollt, die euch wichtig waren, seien zu sagen, die ich jetzt vielleicht gar nicht am Schirm habe und wir noch nicht angesprochen haben.
1: Mir fällt nur ein, das habe ich sehr schön von der Susi gefunden, und zwar dieser Begriff Stiefmutter, der ist ja immer sehr, sehr negativ belastet und auch einfach nicht mehr jetzt up to date. Und die Susi hat dann irgendwann mal gesagt, du bist die zweite Mama. Und das war so schön. Mhm. Aber was trotzdem immer komisch ist, wenn ich das dann sage, kommt es mir dann immer komisch vor. Also es ist ganz seltsam, dieses Gefühl, wie stellt man sich vor als zweite Mama?
0: Aber es ist wieder was gesellschaftlich, glaube ich.
1: Es ist was Gesellschaftliches.
0: Was wir nie gelernt haben zu akzeptieren. Mir fällt dazu ein, ich arbeite im Kindergarten, mittlerweile in der Krippe, und ich habe vor vielen, vielen Jahren, vollkommen egal, aber es gab einmal ein Kind, da war ich die Bezugsperson und das hat mich einfach wirklich gern gehabt und ich ihn auch und ich auch die Familie. Und wir sehen uns auch hin und wieder immer noch. Und die Mutter hat einfach mal zu mir gesagt, weißt du, er hat dich einfach so lieb, wie er mich auch hat. Also er hat uns beide so lieb. Und ich bin damals aus allen Wolken gefallen, weil auch das habe ich seitdem nie mehr erlebt. Und ich kenne eigentlich nur in diesem Kindergarten- und Kinderkrippenkontext, wenn ein Kind dich wirklich sehr gern hat, sind die Mütter, die Väter tatsächlich, jetzt muss ich sagen, kann ich nicht bestätigen, ob die begeistert sind oder nicht. Ich glaube, den meisten ist es wurscht. Die sehe ich auch gar nicht sehr oft in der Kinderbetreuung. Mhm. Aber die Mütter finden das oft nicht so super. Die sind dann schon froh, wirklich? Dass sie gut aufgehoben sind in der Einrichtung. Ja, aber da hat man, ich habe da nicht immer so ein gutes Gefühl. Und damals habe ich mir gedacht, wie schön ist das, dass einfach jemand sagen kann, du, mein Kind hat dich einfach voll lieb und mich, natürlich ist das die Mutter und das kann man gar nicht vergleichen. Mhm. Aber dass man das auch zulässt, dass jemand eben eine Zweitmama ist, das Kind auch so lieb hat oder das Kind jemanden auch so lieb hat, das ist eigentlich voll schön. Aber wir haben immer noch dieses, ja, und spielt ja wieder ein bisschen dieses Eifersuchtsding mit oder...
2: Bin ich nicht genug?
0: Ja, reiche ich doch nicht. Ja.
2: Bin ich nicht genug?
0: Also das ist sehr schön, eben eine Zweitmama. Und es stimmt, dieser Stiefmama-Begriff, der muss ja gar nichts Schlechtes sein, aber der ist so geprägt von Märchen, von Geschichten, von irgendwelchen Horrorerzählungen.
1: Ja. Er ist halt auch uralt.
0: Er ist uralt.
1: Er ist nicht mehr up to date. Ja, früher, wenn man das zurückschaut, dann war die Stiefmutter eigentlich die Mutter, weil es hat keine andere Mutter mehr gegeben.
0: Die meisten waren verstorben und dann war halt die Stiefmutter, genau.
1: Also es ist einfach nicht.
0: Aber haben wir heute noch einen neuen Ausdruck dafür?
1: Es gibt Bonusmama.
0: Die Bonusmama,
1: das ist in Schweden sehr.
0: Ob sehr nicht diese gelebt. Serie Bonusfamilie geheißen hat. Fällt mir jetzt gerade ein, diese schwedische Serie, die ich kurz erwähnt habe. Ich glaube, sie hat Bonusfamilie geheißen.
1: Okay. Ja, das sind wir fast aufkommen.
0: Was ja ein Bonus ist ja was Positives.
1: Es ist was Positives. Und ich finde das aber, dieses zweite Mama, ich habe dann schon drüber nachgedacht und in Wirklichkeit haben wir ja alle mehr Mütter. Also es gibt so viele Mütterfiguren, also wenn ich in mein Leben denke, wo ich sagen könnte, das ist auch eine Mutterfigur für mich.
0: Bezugspersonen, die einfach total wichtig waren, gell? Und die einen prägen und die dann eben, man sagt ja auch, dass die Erziehung in der Kernfamilie nur sehr wenig prägt. Im Endeffekt dann, weil es so viele andere Bezugspersonen gibt, die extrem wichtig sind. Und,
2: Und also die Chris, wie alt war die Smilla, wie du gekommen bist? 4.
1: 4, ja.
2: Ich meine.
0: Jetzt wird sie 14, ja.
2: Jetzt wird sie 14. Die Chrissy ist einfach schon viel länger in Smillas Leben als nicht.
0: Ja, natürlich. Das ist auch was anderes, als wenn sie jetzt kommt, wo sie 14 ist.
2: Also. Wenn du jetzt seit 2 Wochen da wärst, wäre vielleicht auch eifersüchtig und würde mir vielleicht auch schwer tun, dass ich sage, das ist auch eine Mama. Aber es wird ja in Familien, also wir leben ja als Familie. Ihr lebt als Familie, wir leben als Familie, wir leben als Patchwork-Familie. Sicher bist du die Mama.
0: Es ist wirklich ein Miteinander.
2: Ja, ja genau.
0: Und dazu passt jetzt vielleicht ein bisschen meine Frage, die mir vorher gekommen ist. Wie ist das bei euch, wenn ihr dann so Familientreffen, Familienfeiern und so habt? Das stelle ich mir ja aber urlässig vor, weil da sehen sich alle gern. Das ist nicht dieses Verwandtschaftstreffen, das man meidet oder dass man eben, da sieht man dann die Stiefmutter, die man nicht mag oder die. Macht ihr so große Familientreffen, wo alle dann.
1: Ja, also zu Smillas Geburtstag immer.
2: Genau. Smilla hat 2 Tage vor Weihnachten Geburtstag. Da war wirklich. Vor allem, als sie noch kleiner war, sind alle zusammengekommen.
1: Mhm. Da haben wir ein großes Fest gemacht.
2: Da haben wir ein großes Fest. Da waren auch meine Eltern sind auch schon ewig getrennt.
0: Kommen auch beide, ja, ist genau, auch schön, wenn das geht.
2: Waren
0: gell?
2: Auch beide dabei.
0: Für die Enkelkinder oder
2: und
0: die Kinder auch.
2: Eben mein großer Sohn, der ja einen anderen Vater hat. Miller hat ja 3 Halbgeschwister und Chrissy und Chris.
1: Die Eltern.
2: Die Chris-Eltern, genau.
1: Eltern, die Tanten, also die Tante und der Onkel von der Miller.
2: Und das war kein Thema.
0: Das wollte ich gerade sagen, wir sind da einmal vorher gesagt haben, in der Gesellschaft ist es schon so, dass man vielleicht mal zuerst so schaut und sagt, was, ihr versteht euch gut, wie kann das sein und so. Mhm. Was von den Familien positiv aufgenommen, ja. Sodass sagen, wow, was haben wir für ein Glück mit der Susi und der Chrissy? Oder waren es schon so Blicke, die sagen, warum kommt da jetzt die Ex? Also man weiß ja nie, gell, wie reagiert wird.
1: Na, also so das Gefühl hatte ich nicht. Das war nur diese, also das ganz lange das Thema war, aber die Smilla, die Arme, die ist so arm, weil die Eltern getrennt sind. So
2: das ist ganz wichtig, dass dann alle leiden. Es müssen alle leiden.
0: Ja, das Scheitern an einer Beziehung setzt schon mal Leiden voraus.
2: Genau, wir müssen jetzt mal alle leiden.
1: Und da haben wir dann gesagt, na, die Smilla ist nicht arm. Also war auch nicht, also wir haben immer versucht, da alle zusammen zu halten und auch zu schauen, dass die Smilla eben nicht arm ist. Und sie hat sich da, glaube ich, recht gut entwickelt.
0: Und das sehen dann auch die nahestehenden Personen, glaube ich, dass das so gut gelungen ist.
2: Interessanterweise habe ich das Gefühl, dass unsere Freundschaft im Freundeskreis kritischer gesehen wird als durch die älteren
0: Familienmitglieder. Mhm. Das ist auch lustig, gell? Weil man sich denkt, dass Konservative vielleicht noch eher das Rollenbild aus den früheren Familien der Generation unserer Eltern ist ja schon ein anderes als heute. Aber vielleicht auch diese Offenheit, die man heute so leicht an den Tag legt, die ist ja oft gar nicht so. Gell? Also das ist das wundert mich nicht. Das ist schon ein bisschen speziell.
2: Und je super offener sich die Leute geben, desto schwieriger ist es dann oft.
0: Ja, natürlich. Mhm. Ja, das kann ich mir gut vorstellen.
2: Das ist schon auch Show.
0: Aber es ist schön, dass es bei euch keine Show ist. Ihr versteht euch eben nicht nur gut wegen des Miller, sondern auch, weil ihr euch wirklich angefreundet habt. Und das macht für alle das Familienleben leichter und schöner, würde ich jetzt mal sagen. Wir hätten jetzt noch Zeit für einen Song, ein Schlusswort, einen kleinen Marcel-Proust-Fragebogen und ein letztes Lied. Das könnte man jetzt noch so hindeichseln. Ist das für euch gut? Jetzt könnt ihr halt sagen, entweder wir nehmen jetzt tatsächlich 3 Tage am Meer, das kommt gleich danach, oder ihr habt jetzt da noch sicher 15 andere Songs in eurer Liste. Welchen hättet ihr gern?
2: Mach mal einen von deinen noch.
1: Ich weiß gar nicht, dass ich da alles reingegeben habe.
0: Ich weiß nicht, welche deine sind, aber du kannst da kurz einen Blick werfen, wenn du das da ein bisschen siehst.
1: Man dazu Auswahl. You and Me?
0: Ja, perfekt, dann nehmen wir das gleich, weil You and Me, hast du schon drauf gedrückt?
1: Nein, noch nicht.
0: Ah, gut. Dann hätte ich gleich die Klinke hochgezogen. Das passt dann auch sehr gut. Meute.

Bevor zu lange Stille herrscht, irgendwas ist gerade mit dem Lied passiert oder mit unserer Klinke. Vielleicht hat sie einen kleinen Wackelkontakt. Ich probiere es gleich nochmal.

Es ist tatsächlich die Klinke, die uns jetzt da gerade einen Streich spielt. Deswegen breche ich das Lied jetzt lieber ab, bevor ihr euch da draußen vor dem Radiogerät, falls überhaupt noch wer übers Radio hört, eher übers Internet wahrscheinlich, langweilt. Na, wir machen jetzt, wir probieren jetzt einfach die Zweierklinke aus. Dann können wir es uns vielleicht doch noch anhören. Weil das wäre ja schade drum. Schauen wir mal, was wir finden können. Ich probiere es gleich.

0: Vielleicht habe ich ja auch der Klinke Unrecht getan, weil ich muss gestehen, dass mein Handy so alt ist, dass einfach dieser Wackelkontakt vielleicht auch von mir verursacht wurde. Aber wurscht, wir probieren es dann noch mit einem Abschlusslied. Aber bevor es dazu kommt, möchte ich mit euch ein paar Marcel-Proust-Fragen möchte ich euch stellen. Mhm. Einfach von der Leber weg, sagt man, antworten, ohne viel nachzudenken. Wenn ihr keine Antwort habt oder nicht wollt, ist das auch okay. Und ich stelle euch einfach ein paar dieser Fragen. Wenn ich Zuhörerinnen habe, die öfters ganz bei Trost hören, wissen die, dass ich das hin und wieder gern mache. Nicht immer, aber ich habe mir gedacht, von euch beiden würde mich das irgendwie gut interessieren. Weil, die passt eigentlich sehr gut zu euch. Was sind die Eigenschaften, die ihr an euren Freundinnen, wahrscheinlich auch an den Freunden, an den Menschen, aber auch an den Frauen, am meisten schätzt?
1: Die Eigenschaften.
0: Oder Charakterzüge oder Persönlichkeitsmerkmale.
1: Ich liebe lustige Menschen.
2: Ich wollte gerade sagen Humor.
1: Humor. Ja, Humor ist ganz wichtig.
0: Ja, siehst, das ist auch schon schön,
1: zusammen lachen können.
0: Wenn ihr beide quasi die gleiche Antwort habt. Habt ihr einen Lieblingsautor oder Autorin, Schriftstellerin?
1: Also ich habe Marieke Freiwickel, lese ich gerade, die ist super.
2: Ich liebe die Doris Knecht.
0: Schön. Ich will ein Buch von der Marieke Freiwickel unbedingt meiner Schwester schenken. Da geht es auch um die Erziehung unserer Söhne.
1: Mit dem Brief, genau. Der Brief von unserer...
0: Ja, genau. Gut, dass du das sagst. Ja. Welchen Fehler entschuldigt ihr am ehesten? Boah. Oder welche Schwäche? Welches?
1: Unpünktlich sein.
2: Unaufmerksamkeit.
0: Unaufmerksamkeit. Ja. Entschuldigst du am ehesten? Das finde ich super. Ja. Ich mir nämlich, und unpünktlich finde ich auch super, weil ich bin ganz furchtbar bei Unpünktlichkeit. Das kann ich überhaupt nicht aushalten.
1: Ja, es ist. Aber die meisten können Freundinnen von mir sind unpünktlich. Deswegen glaube ich mich schon.
2: Ja, es sind fast alle. Ich bin relativ pünktlich.
0: Ich tue mir damit ganz schwer mit der Unpünktlichkeit und das denke ich auch immer bei dieser Frage, weil das, ja. Habt ihr eben eine Heldin, sage ich jetzt auch definitiv, eine Frau der Wirklichkeit, also jemanden, egal ob das jetzt gesellschaftlich, Politik ist oder eben, oder Kunst, Kultur, was auch immer, aber irgendeine Frau, wo ihr sagt, was die macht, finde ich wirklich toll, ansprechend, mutig, schön.
2: Ehrlich gesagt, nein, aber auch keinen Mann.
0: Also einen Helden hättest du auch nicht genannt.
2: Nein, momentan sicher nicht.
0: Also kann auch wer sein, der verstorben ist. Weil mir hat einmal eine Gästin gesagt, Johanna Donald zum Beispiel, als Heldin der Wirklichkeit, die ist nicht, weil sie schon verstorben war. Das geht schon auch. Aber es muss nicht, also keine Fiktion, nicht Superwoman oder.
1: Ich überlege gerade, nein, ich habe glaube ich auch keine.
0: Fällt euch gerade niemand ein.
2: Ja, weil alles, die Nachrichten überschatten alles sehr negativ.
0: Sehr negativ. Und dann gibt es einfach
2: nur eben, ich habe nur ganz, ganz negative Menschen im Kopf.
0: Ja, das und sind dann keine Heldinnen der Wirklichkeit, ganz im Gegenteil. Nein. Dann machen wir was Einfaches. Was ist denn eure Lieblingsfarbe?
1: Dunkelrosa.
0: Ist deine Lieblingsfarbe, Susi?
2: Ja. Schwarz.
0: Ja.
2: Du verstehst das, gell?
0: Ja, total. Gibt es eine Gabe, eine natürliche Gabe, jetzt kein Superhelden-Ding, die ihr gern besitzen würdet? Die ihr nicht so habt, aber die ihr gerne hättet.
2: Ja, voll viele.
0: Fällt dir sowas ein, was ganz präsent ist, wo du sagst, wow, das würde ich so gern können? Da wäre ich so gern begabt.
2: Ich wäre total gern strukturiert.
0: Bist du nicht so strukturiert? Weil die Organisation kriegt sie gut hin, habe ich verstanden.
2: Ja.
0: Heute. Danke, Chrissy. Hast du irgendwas, Chrissy, irgendein Talent oder irgendwas, wo du sagst, wow, das hätte ich so gern?
1: Ja, es gibt so viele Talente, die ich gerne hätte. Ich glaube, mehr Schlagfähigkeit.
0: Ja,
2: Schlagfähigkeit
0: ist in beiden, im Doppelsinn ist das immer sehr gut, die Schlagfähigkeit, finde ich auch. So, dann, was ist denn, außer jetzt Patchwork-Familie organisieren und dass es euch darin gut geht und das Miller auch und allen anderen Kindern. Das ist ja schon eine Lebensaufgabe und eine Beschäftigung. Aber was ist denn so eure eine Lieblingsbeschäftigung? aus eurem Leben. Kann gemeinsam sein, aber auch einsam.

0: Tanzen?
1: Tanzen.
2: Tanzen.
0: Tanzen. Mhm. Wir kommen nicht so oft dazu, weil...
1: Wir schicken uns gern Lieder, zu denen wir gerne zusammen tanzen würden.
2: Und wir tanzen zu erleben gerne. Ja, das ist super. Da machen wir noch so eine Playlist und dann machen wir einen Tanzabend.
0: Ja.
2: Das ist eine gute Idee.
0: Einen Radiotanzabend.
2: Einen Radiotanzabend. Und als allerletzte Frage, eure gegenwärtige Geistesverfassung jetzt gerade.
1: Boah,
2: im Moment. Ausgeleert.
1: Ausgeleert.
0: Geistesverfassung. Erleichtert. Ich bin jetzt weniger nervös.
2: Erleichtert ist schon mal gut. Ja. Aber erleichtert klingt so, als war es vorher schwierig.
0: Nein, aber ich war so aufgeregt.
2: Warst aufgeregt, das ist auch schön. Ein bisschen Aufregung muss sein. War unnötig, oder? War nicht so.
0: Nein.
2: Braucht man gar nicht so nervös sein. Dann würde ich sagen, bevor wir jetzt das letzte Lied spielen, das allerletzte, um die Sendung zu beenden, bleibt mir nur noch zu sagen, vielen Dank, weil es wirklich sehr, sehr cool war, dass ihr mit diesem Thema hierher kommt und einfach drüber redet. Und ich würde sagen, es gibt eine Radiosendung, es gibt hoffentlich bald euren Text dazu. Dranbleiben, dass man wirklich einfach über diese Lebensrealität, die so viele Menschen betrifft, öfter spricht, weil ich wirklich drauf komme, man redet total selten drüber. Und ja, ihr werdet dann darauf angesprochen von Leuten, die euch kennen und so. Aber eigentlich ist das noch immer was, ich würde nicht sagen ein Riesentabu, aber es ist trotzdem was ein bisschen verschwindet in dem.
0: Das fällt mir nicht auf, weil ich rede ja total oft drüber. Ich denke mir immer, boah, ist ja jedermanns Thema. Aber natürlich bin ich halt in meiner Bubble und mit meinen Problemen und mit meinem Lebensumfeld beschäftigt, dass das anderen da vielleicht das nicht kennen, so wie du gesagt hast.
2: Ja, dass das einem eigentlich total fern ist und dass man nicht wirklich viel drüber nachdenkt. Und auch Leute, glaube ich, die betroffen sind, aber vielleicht gar nicht so ins Außen gehen oder eben viele negative Erfahrungen gemacht haben, Herausforderungen, die sie nicht gut meistern und die dann sagen, hey, es könnte aber auch anders sein. Und dann redet man ja auch nicht so gern drüber im Freundeskreis, wenn man es nicht so gut schafft. Und das soll man eigentlich raus aus diesem, man muss sich ja nicht dafür schämen oder genieren, wenn es nicht so gut hinhaut. Ja, toll, dass es bei euch so gut hinhaut.
0: Ja, finde ich auch.
2: Vielleicht gehen wir jetzt dann einfach mal gemeinsam was trinken und tanzen.
1: Das
2: Miller kenne ich ja eh.
0: Das Miller kennst du ja.
2: Deine Kinder natürlich nicht, aber ich komme gerne mal zu so einer Familienparty. Ich kann dort dann auch so kleine Interviews führen.
1: Sehr gerne.
2: Zu diesem Thema. Und danke fürs Kommen. Und euch da draußen möchte ich noch sagen, die nächste ganz bei Trost-Sendung, ich glaube, das ist der 18. Oktober, da bin ich nicht live zu Gast hier, nicht live im Studio, weil ich nicht in Graz bin. Da gibt es irgendeine Wiederholung, werde ich mir was raussuchen von den letzten Jahren. Und dann gibt es noch ein paar Live-Gäste, um das Jahr gut zu beenden. Das Jahr gut zu beenden klingt furchtbar, es kommt schon
0: der Winter.
2: Und jetzt gibt es einen letzten Song. 3 Minuten haben wir noch. Ihr hättet Happy oder Paper Plans, Gorecki, Fuse, I've Got the Tune, Don't Get Me Down, Remember Me oder 3 Tage am Meer.
1: Remember Me?
2: Remember Me. Damit beenden wir ganz bei Trost. Ich sage vielen Dank fürs Zuhören auf Radio Helsinki 92,6 und wir beenden es mit Blue Boy, Remember Me. Geht's oder geht's nicht? Das ist nervig.

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1: Ein herzliches Willkommen zur Girls Night Invite, dem Sonntagsmusikformat eurer Girls aus Graz. Hier funkt aus dem Funkhaus in der Schönaugasse eure Lilli Vanilli und wie jeden zweiten Sonntag von 18 bis 19 Uhr fetze ich euch gleich wieder. Ausgewählt, gute Musik um die Ohren. Heute mit einem DJ-Set von Cat Gadget, der Girls DJ Crew. Sie hat vor ein paar Tagen im Music House die Gruft die Herzen zum Glühen gebracht. Und ich bringe gleich eure Ohren auch damit zum Glühen und Stichwort Glühen. Mir ist es ja schon fast ein bisschen zu warm draußen. Ich bin ja nicht nur ein Kind der Nacht, sondern auch ein Kind des Winters. Und wenn's mir dann too hot wird, dann denke ich an die Eisbären und an den Nordpol. Und ich höre gern kalte Musik dazu. Und das Set von Cat Gadget kühlt mich da extrem gut ab mit einer kalten Welle vom Allerfeinsten. Vielen lieben Dank dafür an unseren Electric Vampire Katrin. Cat Gadget wird übrigens auch für euch und für uns auflegen am Stern Festival 2024. Ihr Friends der Girls wisst ja schon länger Bescheid. Wir feiern heuer wieder unser dreitägiges queerfeministisches Kulturfestival vom 21. bis zum 23. Juni und kehren dafür wieder in den wunderschönen österreichischen Skulpturenpark zurück. Ganz, ganz herzliche Einladung an euch, wer von dem noch nichts gewusst hat, aber das kann ich mir kaum vorstellen. Fettes Line-up, super Programm da im Sommer mit euren Girls. Schaut mal vorbei auf stern.girls.at und unser Stern schreibt sich, wie auch eure Girls, mit 3. Und jetzt wünsche ich euch viel Vergnügen mit dem Set von Cat Gadget. Ganz liebe Grüße aus unserem Radio Helsinki Funkhaus. Schickt euch eure Lilli Vanilli. Und wir hören uns.

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Schönen Abend, willkommen im Audiotop. Eine Stunde lang Musik zum Zuhören. Heute haben wir hier eine Formation mit dem schönen Namen The Chicago Plan. Da hören wir Steve Swell an der Trombone, Gerhard Ullmann am Tenorsaxophon und an der Bassklarinette, Fred Lomberg Holm am Cello und Michael Chereng an den Drums. The Chicago Plan, da wünsche ich gute Unterhaltung. Los geht's.

The Chicago Plan, Steve Swell, Kipper Dolman, Fred Lohnberg-Holm, Michael Tschering. Wir haben noch ein paar Minuten Zeit, wir werden noch was von Ullmann und Swell und ein paar anderen Leuten spielen, das Ullmann-Swell-Quartett, gemeinsam mit Hilliard Green am Bass und bei Altschul an den Drums diesmal. Titel, der heißt More Hello aus dem Album News, No News. Und dann soll es weitergehen mit Avant Jazz und werden mal schauen, wo man Roman Koller das abdrehen kann, bevor es fertig ist. Schönen Abend noch.

Rupert Kittinger meint, sag etwas, weil ich den Jingle zu Hause in der Lade habe liegen lassen. Der Jingle, der quasi seit einem Vierteljahrhundert der Auftakt ist auf Radio Helsinki. Jeden Sonntag von 20 bis 21 Uhr für Avant Jazz, dem Jazz, der sich der Avantgarde verschrieben hat. Im Wesentlichen, sagt Ihnen hier und jetzt Roman Koller, der sich freut, dass Sie wieder mit dabei sind und der sich besonders freut, Ihnen heute einiges ankündigen zu dürfen. Nicht nur das Musikprotokoll, das im Prinzip schon gestartet ist, aber die Höhepunkte, die, denke ich, auf die muss man hinweisen, die starten am kommenden Donnerstag im Dom im Berg. Aber vorher, dank Ute Binter, gibt es noch etwas ganz, ganz Besonderes im Rahmen vom Open Music im Grazer Tubes in der Griesgasse. Dort tritt nämlich ein Mann mit Damen auf, oder ja, es ist nur eine Dame, wenn ich mich jetzt richtig erinnere, die Dame Ingrid Laubrock, die Sie kennen, die Ottmar Klammer Ihnen schon öfter präsentiert hat, die auf Intakt verlegt, die aus Deutschland nach New York aufgebrochen ist und dort seit Jahrzehnten, glaube ich, nun schon lebt. Die wurde eingeladen von einem Rohrblattbläser, Frank, würde wahrscheinlich in New York genannt werden. Bei uns wird er auch damit zufrieden sein, wenn Sie Frank zu ihm sagen. Und diesen Frank, wie gesagt, den kenne ich seit Jahrzehnten genauso wie den Pianisten Georg, den ich in Nickelsdorf auch vor Jahrzehnten kennengelernt habe. Beide schätze ich noch heute über alles sozusagen.

Frank Gratkowski am Altsaxophon und Georg Grewe am Piano in einer Aufnahme, die live im Loft im Kölner Club 1992 mitgeschnitten wurde und die ich Ihnen mitgebracht habe, um Sie ganz besonders auf ein Konzert hinzuweisen, das Frank Gratkowski mit seinem Quartett, Gratkowski, Philipp Zubeck, Robert Land-Fehrmann, Dominik Manning, das er 2016 gegründet hat und das seitdem frei improvisierte Musik spielt. Dieses Quartett bringt die so rührige Ute Pinter im Rahmen ihrer Reihe Open Music am kommenden Dienstag in das Lokal Tubes am Grieskei in Graz. Beginn des Konzertes ist 20 Uhr und es ist so etwas wie ein ganz besonderer Pflichttermin, wenn Sie Hörer, Hörerin, Stammhörer, Stammhörerin der Sendung Avant Jazz auf Radio Helsinki sind. Ich habe Gratkowski, wie gesagt, im Burgenland kennengelernt. Bei Frank Gratkowski könnte es auch in Rudersdorf gewesen sein, wo Udo Preiß, der inzwischen ja zu uns herabschaut, quasi den Mann dorthin gebracht hat im Rahmen seiner Konzertreihe Limitationes. Und Georg Grewe, den verdanken ich und Sie, wenn Sie ihn heute das erste Mal hier und jetzt am Klavier gehört haben, den Nickelsdorfern, den allerberühmtesten Veranstalter, Mentor der Musik und dieser Sendung, Hans Falb und auch Reinhard Stöger, der sein Werk hoffentlich fortsetzen wird im Rahmen der Konfrontationen. Und die waren auch, denke ich, ausschlaggebend dafür, dass Georg Grewe zeitweilig seinen Wohnsitz in Nickelsdorf inne hatte. Er hat dort gelebt und komponiert und sonst gearbeitet und hat auch einem Mann, den Sie jetzt gleich hören werden, das Leben in Nickelsdorf schmackhaft gemacht. Die drei, Frank Gratkowski, Georg Grewe und der weitere Nickelsdorfer, die spielen jetzt exklusiv für Sie und für uns im Rahmen dieser Sendung zur Einstimmung, als Einstimmung auf das Konzert am kommenden Dienstag im Grazer Tubes.

Sie hörten Frank Kratkowski am Altsaxophon bzw. auch an der Klarinette, Georg Grebe am Piano und Paul Lobenz an der singenden Säge. Und der Grund, warum ich diese Aufnahmen heute für Sie mitgebracht habe, ist ein ganz besonderer, nämlich die Kompositionen des Herrn Frank Kratkowski werden am kommenden Montag im Wiener Borgi und Bess aufgeführt. Warum sage ich Ihnen das? Weil Frank Kratkowski in der Besetzung, in der Sie und ich ihn am Dienstag im Grazer Tubes hören werde, wir hören werden, Frank Kratkowski, Ingrid Laubrock, Felix Zubeck, Robert Landfermann und Dominik Manning. Diese Besetzung von Dienstag, die spielt am Montag bereits im Wiener Borgi. Und ich sage Ihnen das, weil Sie die Möglichkeit haben, das Konzert im Stream, im Livestream, den das Borgi gratis und kostenfrei anbietet, beziehungsweise Sie nur um eine Spende bittet, Pay As You Wish Stream, diesen Stream mit der Musik der genannten Musiker und der Musikerin, die können Sie quasi am Montag bereits ab 20.30 Uhr mitsehen und mithören über Ihren Computer bzw. Fernseher bzw. auch am Handy, wenn Sie sich gerade irgendwo befinden, wo weder Computer noch Fernseher für Sie zugänglich ist. Livestream am kommenden Montag um 20.30 Uhr auf der Homepage des Borgi und Bess Jazz and Music Clubs in Wien, borgi.at. Sie merken sich das. Noch wichtiger ist, dass Sie sich merken, dass Sie am kommenden Dienstag im Grazer Tubes das Quartett hören müssen von Frank Kratkowski, erweitert um Ingrid Laubrock. Alles Musiker aus der Berliner und Kölner Szene, alle inzwischen sehr bekannt und berühmt. Von Frank Kratkowski gibt es weit über 60 Tonträger, die er selbst bzw. unter eigenen Namen aufgenommen hat, und das Quartett, das sie bzw. das Quintett, sein Quartett mit zusätzlich Ingrid Laubrock, das wurde 2023 in Darmstadt gegründet bzw. hatte dort seinen ersten Auftritt und ist nunmehr auch dank Ute Binter, dank Open Music in Graz zu Gast am kommenden Dienstag, wie ich das schon mehrfach gesagt habe. Frank Kratkowski wollen wir in dieser Sendung featuren. Wir haben das bereits gemacht durch sein Zusammenspiel oder durch die Musikstücke, bei denen er mit Georg Grebe und Paul Lobenz konzertiert hat. Und wir erweitern jetzt die Besetzung um quasi mehrere Musiker, sodass man fast Orchester, nein, nicht, wir sagen ganz einfach Grubenklangorchester dazu. Kommt Ihnen der Name bekannt vor? Wenn nicht, spielt das keine Rolle, weil das Grubenklangorchester hat jetzt bereits Platz genommen hier auf der Bühne von Radio Helsinki, und sie freuen sich nicht nur auf Frank Kratkowski, sondern endlich auch mal wieder auf Phil Minton. Seine Stimme war schon öfter oder länger nicht hier auf Radio Helsinki zu hören. Das gleiche gilt für Michael Moore in der Klarinette, Radu Molfatti an der Posaune, Ernst Reisiger am Cello, Achim Krämer
am Schlagzeug und natürlich auch wieder Georg Grebe am Piano.

Frank Ratkowski mit seinem Grubenklangorchester als Einstimmung auf das Konzert, das er am kommenden Dienstag im Rahmen von Open Music im Grazer Tubes bestreiten wird. Und am Montag können Sie quasi als Grazer, Grazerin, Steirer, Steirerin, Zuhörerin, Zuhörer dieser Sendung den Livestream seines Konzertes. Erweitert ist sein Quartett um die Saxophonistin Ingrid Laubrock. Den Livestream, den können Sie schon am kommenden Montag aus dem Wiener Borgi mithören. Und am Dienstag, wie gesagt, Pflichttermin im Grazer Tubes. Und hinweisen muss ich Sie noch einmal auf das Musikprotokoll, dieses wunderbare Veranstaltungsformat, das es seit vielen Jahren in Graz gibt, das heuer bereits begonnen hat, aber die Glanzlichter, die mutmaßlichen Glanzlichter, die können Sie am kommenden Donnerstag, dem 8. Oktober im Grazer Volkskundemuseum hören, tagsüber, aber am gleichen Tag müssen Sie sich dann spätestens um 18 Uhr, denke ich, in den Grazer Dom im Berg begehen. Dom im Berg, weil dort gibt es ja ganz besonders tönende Erkundungen des Gasgiganten im Zentrum unseres Planetensystems. Supernova ist der Titel des Musikprotokolls, des heiligen Musikprotokolls, und dabei geht es um allerlei Lichtquellen des Weltalls, die in den Fokus gerückt werden und so etwas wie Verbindungslinien zur irdischen Kunst gezogen werden. Also klingt spannend, denke ich. Ich werde dort sein, wenn es auch nur darum geht, neue Musikideen für diese Sendung herauszufiltern. Am Freitag muss ich Sie aber unbedingt auf die Konzerte in der Helmut-List-Halle hinweisen am 9. Oktober. Dort gibt es wirkliche Highlights. Ich erwähne eben dort das Maria Kalesnikava, die Bürgerrechtlerin und Flötistin, die heuer Eröffnungsrednerin bei den Salzburger Festspielen war, die gastiert am Freitag in einem Konzert des Radiosymphonieorchesters Wien in der Helmut-List-Halle. Das wird man gehört haben müssen, meine ich. Und am Folgeabend auch etwas ganz Besonderes. Mehr als 250 Menschen stimmen unter der Leitung des Ensembles Cantando Atmund, werden dort einen Chorzyklus von Beat Fuhrer aufführen, Enigma. Also auch etwas ganz Besonderes, diese österreichische Erstaufführung. So besonders die Erstaufführung, so besonders war auch die heutige Sendung. Ich habe noch ein Stück gewählt, das ich nicht ganz ausspielen kann, aber nachdem Frank Ratkowski dort mit einem meiner Lieblingssaxophonisten auftritt im Rahmen eines Konzertes, das er mit seinem Grubenklangorchester 1992 im Stadtgarten in Köln gegeben hat, erlaube ich mir, das Stück hier zumindest noch anzuspielen. Ja, und wer der Saxophonist ist, mein Lieblingssaxophonist, einer meiner Lieblingssaxophonisten, die Stammhörer ahnen es ist John Butcher. Damit Kieberwand, liebe
Freundinnen und liebe Freunde, bis zum nächsten Sonntag, Ihr Roman Koller.

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0: Willkommen, willkommen, willkommen zum günstigen Zeitpunkt.
1: Zur Pünktlichkeit. Wie der einfährt, immer pünktlich, der griechische Zug.
0: Ja, das ist schon interessant. Immer wieder kommt er pünktlich. Ja, und du hast einen Dinosaurier heute mitgebracht, Wolfram?
1: Mein Dino heißt nicht Saurier, sondern Saluzzi.
0: Ah, Saluzzi. Dino Saluzzi?
1: Jawohl, Dino Saluzzi. Ein Ausnahmeakkordeonist.
0: Zu diesen Ausnahmetemperaturen, gell? Ein Ausnahmeakkordeonist.

0: Wir entschuldigen uns jetzt schon für diese Ausnahmequalität. Es ist knistert und kracht, aber das ist halt eine Ausnahme.
1: Aber das ist, wenn man in das Zeitalter der Dinos zurückblickt.
0: Das kracht und krächzt, das ist halt so. Aber dafür
1: sehr. Mich stört das nicht.
0: Es hat etwas Warmes.
1: Genau.

0: Schön, schön, schön, schön.
1: Mitreißend.
0: Mitreißend. Wir danken dem Dino, nicht dem Dinosaurier, sondern dem Dino Saluzzi. Wie bist du eigentlich auf den gekommen, Wolfram? Auf den Dino Saluzzi?
1: Ich muss ehrlich sagen, ich verdanke das ein wenig dem...
0: Zufall?
1: Nein, Josef, Josef Fügerbastler, der immer die schönen Sachen bei uns hinterlässt im Harmonika-Zentrum und vor allem dort, wo er das Cover mitgestaltet
0: okay.
1: hat. Oder was heißt mitgestaltet? Er allein dieses schöne Cover gestaltet hat.
0: Das heißt, ein Kunstwerk auf doppelter Hinsicht, nämlich einmal akustisch und optisch.
1: Genau. Und das ist unsere Stärke, dass wir auch die Optik ins Radio übertragen.
0: Wir setzen die Optik richtig ins Bild, auch wenn man es nur hören kann. Ja, du kannst mich jetzt fragen, Wolfram, warum ich heute so ernst schaue.
1: So, ja, warum schaust du so ernst?
0: Ja, weil ich Passfoto habe machen müssen letzte Woche.
1: Achso, da friert das Gesicht ein.
0: Da muss man ernst schauen, darf man nicht mehr lachen.
1: Ja, ja, das ist auch nicht zum Lachen.
0: Aber das Foto ist dann trotzdem schön geworden.
1: Der Pass ist so teuer mittlerweile, es ist nicht mehr zum Lachen. Ist Foto schön geworden, wo hast du es gemacht, in der Jungferngassen?
0: Nein, in der Herrengassen. ja, aber es ist jetzt einmal da. So, lass mal den Dino Saluzzi noch ein bisschen, oder?
1: Bitte.
0: Auch wenn es knistert und kracht, aber das gibt es halt nur auf Radio Helsinki.
1: Das stört nicht.

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0: zu diesen Walzergängern werden wir gleich was sagen, gell?
1: Gut, gut, gut, gut, gut.
0: Nämlich gleich jetzt, oder?
1: Am besten jetzt schon.
0: Ich mag das nicht, wenn die Leute immer so ankündigen, so in den anderen Radios, und dann nichts sagen. Sagen wir mal gleich, und dann muss man mal eine halbe Stunde warten. Bei uns gibt es das nicht. Wir sagen, wenn wir sagen gleich, dann kommt das auch gleich.
1: Wir sagen unsere Meinung. Meinst du unsere Meinung dazu?
0: Nein, tiefe Zuneigung zu dieser schönen Musik von der Marinette Bonnea, bitte, unserer lieben.
1: Ja, Belgierin.
0: Belgierin. Die habe ich am Geigentag einmal vor 3 oder 4 Jahren getroffen.
1: Ich habe sie seinerzeit in Wien in einem kleinen Lokal, kleines Kaffeehaus da im 4. Bezirk in der Nähe von. Sie hat eh da in der Nähe von der Caritas da irgendwo gesehen. Also hat nichts ursächlich mit der Caritas zu tun gehabt.
0: Der 4. ist das Wien. Ich bin jetzt viel in Wien.
1: Du bist ja viel in Wien.
0: Ich bin ja. Wiener Hauptstraße, bitte.
1: Wiener Hauptstraße, ja.
0: Welche Adresse?
1: Berühmte Adresse.
0: Ja, jedenfalls spielt die das anscheinend, die Marinette. Und da haben wir so ein Konzertmitschnitt sozusagen. Ein Konzert.
1: Genau. Mitschnitt. So einen handgestrickten.

0: Hört man auch im Hintergrund Leute reden. Das genau. ist eine Amateur-Live-Aufnahme.
1: Eine professionelle Live-Amateur-Aufnahme.
0: Ja, und die strikte Amateur-Live-Aufnahme. Ja.
1: Die Leute, das ist nicht bei uns da jetzt im Studio, das ist wirklich dort.
0: Das ist dort, ja.

0: Genau, das wollte ich noch sagen, Applaus.
1: Applaus für Sie und auch für, ich glaube, Sie sind ja zu zweit auf dieser Platte.
0: Genau.
1: Das haben wir unter den Tisch fallen lassen. Die
0: Marinette Bonea aus Belgien und der Pierre Romani aus Katalonien.
1: Genau.
0: Und zwar, die CD trägt den Titel 21 Boutons.
1: Was so viel heißt wie Knopferl.
0: Warum 21? Das ist auch interessant. 3×7. Noch schneller pythagoreischer Rechner.
1: Ja, könnte
0: es sein. Gesagt.
1: Ja.
0: Ich gebe es dir mal.
1: Das sind ganz kleine Akkordeons, die Sie da benutzen. 21 Knöpfe. Ja. Das sind ein bisschen widersprüchliche Abbildungen auf dem Cover. Das dürfte vielleicht tatsächlich auf den kleinen Instrumenten gespielt worden sein, mit den 21 Knöpfen.

Da finde ich jetzt auch den wirklichen Titel oder den Namen des Lokals, in dem Sie da aufgetreten sind, im Schlupfwinkel. Das ist dort irgendwo im vierten Bezirk, der Schlupf.

0: Ja, danke schön, Applaus.
1: Danke schön, ihr beiden Akkordeonisten.
0: Wunderbar.
1: Weitgereisten Akkordeonisten.
0: Du hast ja was Interessantes, ein wirkliches Tondokument hier mitgebracht.
1: Ein echtes historisches Tondokument aus dem 55er Jahr.
0: Unglaublich.
1: Also mehr als 50 Jahre alt. Mhm. Damals war die Sprache der Politiker, die ja auch heute höchst fragwürdig oft ist, noch fragwürdiger. Und wenn man den Text, ich schicke den Text der Rede voraus.
0: Wir werden es dann im Live-Dokument gleich hören.
1: Weil es fast nicht zum Tabacken ist sozusagen, was der da alles hineinbringt in seine Rede.
0: Aber du musst erst sagen, von wem, oder?
1: Ja, es ist der gute alte Fiegel gewesen, Leopold Fiegel, der mit seinem Satz Österreich ist frei 1955 den Staatsvertrag verkündet hat.
0: Also eine große Persönlichkeit.
1: Eine große Persönlichkeit der österreichischen Politik. Und er hat anlässlich irgendeiner Maschinen- oder Flugzeugmaschinenwerke, das gibt es in Wiener Neustadt, glaube ich. Und die sind nach dem Krieg oder zumindest wieder eröffnet worden. Und da hat er bei diesem Anlass eine feurige Rede gehalten, aber mit einem höchst merkwürdigen Text. Und ich möchte den Text langsam vorausschicken. Und zwar da heißt es wörtlich: Die Wirtschaft, das Gewerbe, die Landwirtschaft, die Arbeitnehmerschaft, Kleintierzucht, Kultur, alles, was Österreich ist, wird in diesem Schauspielstück heute als Ausschnitt des Könnens, als Ausschnitt des Leistung und der Bereitschaft für die Zukunft der öffentlich vorgeführt. Mögen wir daraus erkennen, was wir konnten, aber daraus auch die Kraft schöpfen, was wir können, wenn wir so wie bisher in Eintracht zusammenstehen.
2: Wirtschaft, das Gewerbe, die Landwirtschaft, die Arbeitnehmerschaft, Kleintierzucht, Kultur, alles, was Österreich ist, wird in diesem Schauspielstück heute als Ausschnitt des Könnens, als Ausschnitt des Leistung und der Bereitschaft für die Zukunft der öffentlich vorgeführt. Mögen wir daraus erkennen, was wir konnten, aber daraus auch die Kraft schöpfen, was wir können, wenn wir so wie bisher in Eintracht zusammenstehen.

0: haben die Dorfmusi.
1: Ja, Sonntagsabend, die Dorfmusi spielt. Das sind jetzt die Comedian Harmonists. Aber zum vorigen Text möchte ich noch was anbringen. Irgendwie, wie ich es zuerst gehört habe, nur ihn sprechen hat es mich geschreckt im ersten. Weil das ist ein bisschen so sehr, ja, klingt wie halt 20 Jahre vor dem 50er Jahr ein anderer. Aber halt eine ganz andere.
2: Weil er es gebellt hat, ja.
1: Dieser Schwab, das, also mich schreckt das immer,
2: Ton.
1: Wenn jemand so
2: die Leidenschaft übertreibt.
1: Ja.
2: Ohne einen Inhalt zu vermitteln, weil ich meine, es ist schon ein merkwürdiger Satz, die Landwirtschaft, die Arbeitnehmerschaft, Kleintierzucht, Kultur, alles was Österreich ist. Man könnte sich verlieben in diesen Satz. Kleintierzucht, Kultur, alles was Österreich ist.
1: Das ist ja so, ich vermute, dass der wahrscheinlich vor der Rede haben halt ein paar noch ihm reingeredet, also die sollte noch unbedingt erwähnen, weil da ist der Verein, der Kleintierzüchter gerade da. Und
2: vielleicht hat er den gesehen, vor einem sitzenden Obmann, ja. Aber ich glaube auch, dass er selbst aus so einem Milieu kommt und das ganz ernst gemeint hat. Diese Kombination ist toll, Kleintierzucht und Kultur. Und auch die Comedian Harmonists.
1: Passt.
2: Danke,
1: passt,
2: dass ihr dieses Stück ausgewählt habt.
3: Darf ich bitten, Fräulein Kathi?
4: Darf ich, Franz?
3: Du sei ruhig und du schau, dass du weiterkommst.
5: Ja, was ist denn? Ich darf nicht tanzen.
3: Leute, Baden, schau, dass du weiterkommst, sag ich.
5: Sei schon ruhig, Franz.
3: Sau, Bord, sie trägt das.
5: Nein, Franz.
3: Leere Amelschwerter.
4: What? It's me.
3: Himmel, Sakra, Knuzzi, Türk nochmal.
6: Da muss aber deftig zugehen bei deiner, ha?
2: Die Bayern sind nicht zimperlich, oder?

0: Ja, danke, juhu. War ja originelles. Wirklich ein Comedian. Von den Comedian Harmonists. Jetzt könnte man natürlich noch ans Trinken, oder? Wolfram.
1: Trinken wir noch eins, ja.

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0: Flasche, trinken wir noch eine Flasche, gell?
1: Nett sind die, ja.
0: Die Comedian.
1: Vom haben sie gesungen.
0: Mhm.
1: Ich habe noch einige schöne Shellacks aus den 30er Jahren mit denen.
0: Mhm.
1: Die ordentlich knistern, natürlich.
0: Genau. Jetzt müssen wir aber leider, also nicht leider, aber wir sind halt immer wieder verpflichtet, ein bisschen Werbung zu machen. Werbung eben neu in Radio Helsinki, Werbung für schlechte Produkte, weil das ist einfach unser Auftrag, Bildungsauftrag, wie auch immer, Werbung für schlechte Produkte.
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0: Bitte, was stinkt denn da so? Das riecht ja ekelhaft, bitte. Was ist denn das? 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
0: Was sind da für Aussetzer bei den Violinen, bitte?
1: Was heißt hier Aussetzer?
0: Ja, das hat ja voll kracht da, bitte. 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
1: Das war eine Werbeeinschaltung.
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1: Für Kolo-Greifnix. Das etwas andere Kolophonium.
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0: 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Und mit Sprachausgabe.
4: 2 mal 3 macht 4, bitte, bitte, Wind und 3 macht 9. 2 mal 3 macht 4, bitte, bitte, Wind und 3 macht 9.
0: Hey, aber da stimmt ja das Zwischenergebnis nicht.
1: Das neue Modell stimmt nix von Texas Instruments. Der etwas andere Taschenrechner.
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0: kaum spielt so englische Musik, hat man schon irgendwie so ein bisschen so das Kaminknistern im Gefühl, oder?
1: Ja, wir haben ja letztes Jahr schon einen Kamin eingebaut.
0: Obwohl, jetzt ist es etwas zu heiß, oder, für den Kamin?
1: Fast zu heiß, das ist ein Probelauf.
0: Der Wolf tut immer so herumspülen, das ist echt... Die Kamine schaut man dann an, wenn es wieder kühler wird. Oder wenn die Klimaanlage so runterkühlt, dann schaut man unseren Kamin wieder ein. Gell?
1: Wir haben ihn ja eigentlich wegen der Klimaanlage eingebaut. Im Winter wäre uns das ja gar nicht eingefallen.
0: Aber es ist nämlich so ein angenehmes Feuer da. Das ist wirklich nett.
1: Das ist gesund da irgendwie, für die Ohren.
0: Die Ohren. Aber es passt zum Englischen. Ich liebe diese englischen Pubs. Ei, ei, ei.

0: Ja, schön war das jetzt mit Kaminfeuer. Es hat gleich irgendwie so eine super Atmosphäre, oder?
1: Fantastisch.
0: Finde ich.
1: Fantastisch.
0: Ja, jetzt ist halt die Frage, jetzt waren wir gerade in England. Das wollte ich dich noch fragen, Wolfram, wo kommt dieser Dino Saluzzi her? Italien? Also ist das, war das, naja, vielleicht auch ein bisschen Spanisch kommt er vor.
1: Südamerika.
0: Aber
1: Südamerikaner.
0: Man muss nicht alles wissen, oder? Sag ich halt einmal.
1: Man kann auch einmal Lücken haben, nicht?
0: Also ich hätte jetzt hätte ich gern das da. Das wäre jetzt für mich ganz fein.

0: Wir können aber auch ganz leise eigentlich sprechen.
1: Ja, bis jetzt war es mir nicht möglich, den Mund zu öffnen, weil er schon offen gestanden ist.
0: Es geht uns immer so, gell, wenn wir den, in dem Fall den Shields Up-Up hören, mit seiner Solo-Geige, weil er spielt nicht zwei, drei Geigen, sondern eine.
1: Eine.
0: Deswegen Solo-Geige.
1: Manchmal reißt er, also streicht er zwei Seiten zugleich an.
0: Und manchmal auch drei. Über den Bogen, mit dem Bogen quasi. Diese ziemlich schwierigen Doppelgriffe, das macht ja dieses Stück eigentlich für mich unspielbar.
1: Die Doppelgriffe.
0: Die Doppelgriffe. Wenn das keine Doppelgriffe hätte, wäre es eh nicht so schwer.
1: Hättest du das längst gespielt.
0: Ich mache aber das, also ich tue das ganz gern mit einem anderen Geiger aufteilen. Ja, die untere Stimme eh oben. Dann geht es so,
1: es ist auch eine Doppelgriffart. Ja.
0: Aber es fällt uns immer schwer, in den Bach hineinzureden, gell? Obwohl ich jetzt extra Instrumentalmusik ausgesucht habe, um natürlich unsere neue Kategorie, den wir in Pythagoras anbringen müssen jetzt, nämlich sinnlose Aufforderungen. Oder auch
1: Aufforderungen zur Selbstbeschädigung.
0: Genau, also bitte nicht befolgen, was in aller Munde manchmal immer wieder ist, nicht? Zum Beispiel ins Auge fassen.
1: Ja, sollte man ins Auge fassen.
0: Das bitte nie ins Auge fassen.
1: Genau.
0: Oder auch wenn man sehr müde ist, auch sich aufs Ohr hauen. Ich meine,
1: bitte mit großer Vorsicht sich nicht hauen.
0: Bitte unsere Radio, gerade unsere Radio.
1: Unsere Radio-Ohren.
0: Gäste und Hörerinnen und Hörer.
1: Nie aufs Ohr hauen.
0: Nie aufs Ohr hauen. Das ist einfach.
1: Sich nie aufs Ohr hauen.
0: Ist einfach ganz. Nicht gesund für Radio-Ohren.
1: Und dann gibt es ja noch was ganz Seltsames, nämlich das sich zusammenreißen.
0: Na, noch schlimmer bitte, das
1: kann böse ausgehen.

0: Was aber nie böse ausgeht, ist der Schills-Abab auf der Geige. Tommy Peoples. Was ist denn das bitte? Peoples schreibt man es. Also nicht People, nicht Menschen, sondern Peoples. Müssen wir jetzt im Leo nachschauen.
1: Im Leo,
0: im
1: ja.
0: Im Dictionary.
1: Aber das muss Peoples nicht sofort sein, das kann man.
0: Vielleicht ist es auch ein Familienname, ich bin nicht sicher, aber ein Pfirsich kann es auch nicht sein, den schreibt man anders.
1: Na, der schreibt mal Peach, ist ein Pfirsich. Peoples, habe ich nie gehört.
0: Peoples, genau, Nummer 2.
1: Nie gehört und jetzt höre ich es gerade. So widerspricht man sich oft.
0: Aber das Stück ist irgendwie total nett. Ich mag das total gern. Ich mag diese.
1: Es kommt irgendwo von da oben, nicht? Es irrt, es schottelt.
0: Es ist vielleicht auch amerikanisch ein bisschen.
1: Es schottelt leicht, aber die Amerikaner sind ja zusammengesetzt aus allen europäischen Völkern.
0: Stimmt eigentlich, wenn man sagt, schottisch-irisch, dann ist es eh inkludiert, das auch eh die amerikanische. Genau. Weil die sind ja ursprünglich hier,
1: die Ursprungsamerikaner spielen wir ja gar nicht, das sind ja die, das sind ja die indianischen Stämme.
0: Echt?
1: Die müssten wir spielen.
0: Die müssten wir spielen.
1: Das wären die Amerikaner.
0: Ja, ob man das so auf die Schnelle finden, so diese.
1: Was Indian- haben wir an Urstämmen?
0: Eskimos, kennt ihr anders?
1: Ja, die Inuit. Musik.
0: Die Inuit.
1: Das sind auch klasse.
0: Ja, aber ob das geht, man, wenn ich zaubern könnte, würde ich jetzt schnell so ein Chucky-Eskimo herzaubern.
1: Ah.
0: Aber zaubern.
1: Genau, die spielen immer, wenn sie in ein kaltes mit ihrer Maul drum.

0: Chiron heißen die mit Nannenkat. Natürlich jetzt, ich gebe kein Gewehr auf die Aussprache.
1: Nein, das ist keine Aussprache, ist Hände.
0: Also die Eskimos, die den Katzen, könnte natürlich sein, dass sie es nicht verstehen, wenn ich es jetzt da ausspreche. Aber du hast letztens wieder ein paar Eskimos gesehen, gell, in Graz, so mit dir, der Klapp-Iglus.
1: Ja, das sind diese
0: die kommen, jetzt kommen wieder.
1: Unglaublich praktischen Falt-Iglus, die Iglus, die sie...
0: Ich finde das echt nett, also

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0: Eben nochmal die Filmspule eingelegt, Wolfgang, für dich.
2: Danke.
0: Vom Krokodil.
3: Gena, я с тобой поеду.
4: Спасибо, Чебурашка.
2: Das ist mein Lieblingsfilm, wo das Krokodil Harmonika spielt. Bitte sich das anzuschauen.
0: Krokodil
2: auf YouTube.
0: Krokodil Jena und Cheborashka.
2: Gena geschrieben.
0: Gena, Gena, ja. Und der hellblaue Waggon.
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0: Kriegt man wieder unmittelbar Sehnsucht aufs Reisen, oder?
2: Ja, und auch auf Krokodilfleisch.
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2: So genau. Viel zur Kombination von Kleintierzucht und Kultur. Dieses nette kleine Krokodil.
0: Ja, und ist zugleich auch der Russisch, unser Russischsprachkurs. Ne? Golubai Waggon, der blaue, hellblaue Waggon.
2: Mhm.
0: Also es ist, man lernt halt alles in Pythagoras. Und Radio Helsinki sowieso.
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0: Ja, gehen wir ein bisschen Zug fahren, oder? Also ich finde Zugfahren, das ist jetzt schön.
2: Ich habe dir das erzählt, dass ich im Zug von Wien nach Graz eine Großmutter mit ihren zwei Enkelsöhnen gesehen habe, die ungefähr zwischen 10 und 12 Jahre alt waren.
0: Na?
2: Und dann ist der Servierwagen vorbeikommen und da sagt der eine Bub zur Großmutter, schau, das ist ja wie im Flugzeug.
0: Obwohl, das hast du erzählt.
2: Und das war schon eindrucksvoll, weil nicht, dass die sozusagen früher geflogen sind, als sie in der Bahn gesessen sind. Das ist, glaube ich, das ist ein umgekehrter Vergleich.
0: Eigentlich ist es eh fast wie Musik, also ein bisschen Zugabteil.
2: Sie laufen ja schon sehr ruhig jetzt im Vergleich zu früher. Ne? Dieses typische, das hört man immer. Also auch diese Stoßgeräusche von der Dampflokomotive, das war auch schön.
0: Wenn sie
2: nur wenn unser Pythagoras einfährt im Südbahnhof, dann
0: hört man es ein bisschen.
2: Ja.
0: Ja. Yeah. So. Na, irgendeine Musik müssen wir schon wieder machen, gell?
2: Das ist ja Musik.
0: Ja. Hm? Spüren wir noch was da. Habe ich was Schönes, glaube ich. Weißt du, was wir schon lange nicht mehr gehabt haben? Die Pinguine.
2: Nein.
0: Ja.
2: Ja. Dabei kommt jetzt ihre Zeit, ihre Wanderzeit.
0: Sie sind erkennbar an Klavierbeginn, oder?
6: Oh, das ist wieder unser Freund, der da immer Klavier spielt draußen.
2: Große?
0: Ja.
2: Ich sehe so schlecht rüber da.
0: Oder es ist ein kleiner Pinguin, weil man sieht nicht oben, wer da spielt.
2: Dann muss er der kleine Pinguin sein.
0: Aber es sind unser Studiovögel.
2: Aber die Pinguine, sie haben von vornherein den Frack an, also sie sind immer konzertfähig sozusagen.

0: Du, Wolfram, da draußen im Hof, hast du da heute einen Hund mitgebracht?
1: Ja.
0: Der bellt ja wie verrückt, bitte. Was ist das für Hund?
1: Das ist kein echter Hund, das ist mein Bankrottweiler.
0: Bankrottweiler?
1: Ja, das ist ein Hund, der immer dann Alarm schlägt, wenn sich der Kontostand auf die gefährliche Grenze von 92,6 Euro nach unten zubewegt.

0: Worst Case. Was heißt eigentlich? Alle rennen jetzt vor dem Worst Case Szenario. Was ist Worst Case? Worst Case?
1: Ich denke oft auch nach darüber. Ich glaube, dass das heißt, von dem Fall, dass einem etwas wurscht ist. Worst Case. Also Case ist der Fall.
0: Aha.
1: Oder meinen Sie überhaupt Wurst und Case?
0: Also Worst Case. Aber da hast du nicht umgekehrt Case Wurst?
1: Müsste eigentlich heißen.

0: So, jetzt können wir wieder kurz nach Berlin ein bisschen gehen. Und da geht man auf Sandstein. Es ist irgendwie Sandstein. Ich kenne sie eigentlich aus Dresden. In Dresden geht man auch auf Sandstein, Elbsandstein. Und das ist wahrscheinlich der Sandstein, den sie auch in Berlin am Pflaster haben, liegen haben. Aber warum will ich jetzt mit dir nach Berlin? Weil ich dir gerne einfach nochmal eine schöne Glocke vorspielen würde. Die Freiheitsglocke vom Rathaus Schöneberg. Das ist total schön. Das war eine spannende Geschichte vom Rathaus Schöneberg in Berlin. Das hat ja das Westberliner Rathaus, das früher eigentlich, so wie es noch die Mauer gegeben hat, das zentrale Rathaus war von Berlin. Und die Freiheitsglocke haben die Amerikaner mit einer Spendenaktion quasi in Amerika herumtransportiert. Und ich glaube, irgendein Radio aus Rias, glaube ich, haben es damit irgendwie finanziert.
1: Rias Berlin.
0: So, natürlich könnte man jetzt...
1: Wir können jetzt auch aufstehen.
0: Da mal sitzen. Lass mal ein bisschen noch die Pinguine am Klavier spielen. Und dann können wir ja noch den Verabschiedungskanon bringen, oder?
1: Ich glaube, dass die Pinguine am Klavier auch stehen.
0: Ja, stimmt. Drum hat er keinen Hocker. Das wundert mich, warum die nie einen Hocker haben. Die stehen. Das ist eine Ehre.
1: Manchmal setzt er einen Fuß vor aufs Pedal, weil sonst kommt er gar nicht runter zum Pedal, wenn er sitzt.
0: Stimmt, aber das ist irgendwie ehrvoll, wie er ehrvoll mit dem Instrument umgeht.
1: Wunderschön.
0: Fantastisch.

0: ich glaube, wir müssen noch kurz vor Ende noch den Verabschiedungskanon spielen.
1: Ist schon soweit? Nein, ich glaube, es ist noch nicht so weit.
0: Ich bereite ihn schon mal vor.

0: Das Klavier ist sehr inspirierend. Hm?
1: Die Geschichte letztens vom Stefan Insal kann man natürlich auch noch erzählen.
0: Live-Bericht aus dem Stefan Insal.
1: Alfred Brendl, bitte.
0: Alfred Brendl, und das ist das Glück, dass wir eben hier und da solche Mitschnitte machen. Wir machen solche Live-Mitschnitte nicht im Parlament, sondern auch im Stefan Insal. Und da hat sich Folgendes zugetragen: Da ist mitten im Konzert ein Mechaniker, ein Klavierdeckelmechaniker, gekommen und hat anstelle vor dem Konzert oder nach dem Konzert, mitten im Konzert, den Klavierdeckel repariert, nicht den knarrenden.
1: Die Geschichte war ja, der Brendl hat gespielt, nicht, und hat dann bemerkt, dass eigentlich der Klavierdeckel so knarrt. Und dann hat er halt, das haben die Techniker hinten, haben das scheinbar den Klavierexperten,
0: den Klavierdeckel Notdienst gerufen.
1: Und wir sind da drin gesessen, das ist ja das Argument. Wir sitzen gerade im Stefan Ninsal, wo sich
0: die... erleben das mit.
1: Das ist unglaublich.
0: Also, liebe Hörer, aber bitte Aufmerksamkeit
1: jetzt. Aufmerksam zuhören, was sich dazu getragen hat. Da kommt schon der Techniker, gell?
0: Mitten im Konzert stellt er dann den Koffer ab.
1: Und der Brendl hat sich aber nicht stören lassen, gell?
0: Ja, er kann ja auch nicht. Er ist ja irgendwie... Ne? Was soll er tun?
1: Da stellt er jetzt den Koffer hin. Jetzt packt er sein Werkzeug aus.
0: Unglaublich.
1: Aber flüssig ist es trotzdem abgelaufen, gell?
0: Er hat das ja relativ diszipliniert gemacht. Wahrscheinlich macht er das öfter.
1: Jetzt ist er oben auf der Bühne. Setzt er sich zurück. Jetzt kommt das. Man beachtet das Klavierdeckel, glaube ich. Ich meine, da versteht den Brendl, so kann man nicht spielen mit seinem Klavierdeckel.

0: Aber jetzt geht's wieder, gell?
1: Jetzt geht's wieder, haben wir Glück.
2: Ist ein Glücksfall, sowas mitzuerleben, weil wenn das man das nur erzählt, das glaubt dann ja keiner.
1: Das glaubt fast niemand. Ja, jetzt müssen wir uns doch ohne Verabschiedungskanon verabschieden.
2: Wirklich?
1: Wir machen das nächstes Mal. Ah. Weil unsere Kollegen
2: sind schon
1: in den Scharen, schon in den Stadtlöchern. Ja, wir wünschen noch eine schöne Woche. Alles Gute.
2: Ja.
1: Unsere Hörerinnen und Hörern, bis nächsten Sonntag, 21 Uhr. Peter Agos verabschiedet sich.

0: Einen wunderschönen Sonntagabend, 22 Uhr, 2 Stunden vor Mitternacht. Das bedeutet wieder eine weitere Ausgabe, die Sendung mit dem Fisch, heute mir gegenüber sitzend. Nicht der ewige Praktikant, sondern ein erfolgreicher Schriftsteller namens H.C. Roth.
1: Genau, lieber Romeo Ried, schön, dass ich da sein darf. Das ist ein bisschen schwierig heute für mich. Heute bin ich nicht der unseriöse Praktikant, der dir ständig ins Wort fallen darf und irgendwelche Witze machen. Heute bin ich ein geladener Gast, der seriös über seine neue Buchveröffentlichung sprechen muss.
0: Genau,
1: quasi.
0: So schaut's aus, lieber HC. Also du musst dich heute benehmen, weil sonst kriegst du dermaßen einen Verriss von mir, dass du hälftig nur ist. Das Buch kauft da keiner mehr auch noch.
1: Das ist schlecht.
0: Ja, das ist ganz schlecht.
1: Wir wären dann ja quasi nicht Sinn und Zweck der Sache. Ich bin ja quasi da, dass alle da draußen sich denken nach diesen 2 Stunden, boah, das Buch Tabak oder Tabak, je nachdem, da können wir noch drüber diskutieren, wie man es ausspricht, das wollen wir haben.
0: Tabak? Wie spricht man Tabak?
1: Naja, das Buch heißt ja Tabak.
0: Ja.
1: Aber ich schreibe ja unter anderem auch für den Deutschmarkt, es ist ja ein deutscher Verlag, Edition Outbird. Und in Deutschland sagt man Tabak.
0: Ja.
1: Das heißt,
0: das ist ein starker
1: ich muss jetzt bei Lesungen in Österreich werde ich sagen Tabak und bei Lesungen in Deutschland werde ich sagen Tabak. Ich bin da flexibel, ich kann Tabak, Tabak.
0: Ja, das, ja, da bin ich eher unflexibel, ich sage Tabak.
1: Du sagst Tabak?
0: Ja.
1: Ich sage Tabak, Tabak.
0: Warte, Tabak. Wie gesagt, wenn ich nach Deutschland fahre, brauche ich immer einen Dolmetscher mit, dass die mich verstehen.
1: Naja, zum Glück rauchst du ja nicht, deswegen musst
0: naja,
1: du
0: ja. Naja, ich habe einmal geraucht, ne?
1: Das haben wir alle irgendwann. Aber du musst nie Tabak oder Tabak kaufen.
0: Nein, muss ich nicht.
1: Dieses Buch musst du dir auch nicht kaufen.
0: Obwohl, ich habe ein Geschenk gekriegt von dir.
1: Na eben.
0: Na eben. Ja, das liebe Damen und Herren, da draußen deine Gerätschaften, H.C. Roth, ein neues Buch, das 14. jetzt schon insgesamt, das 9. Erwachsenenbuch, kann man das so sagen, lieber H.C.?
1: Das kann man so sagen, ja. Und dann gab es ja noch dieses handkopierte Heftchen.
0: Da haben wir 15.
1: Die Prinzessin und der Hundekoch oder der Hundekoch und die Prinzessin. Ich bin mir gar nicht mehr ganz sicher, wie es wirklich hieß. Das war ein Heftchen, das ist erschienen bei Rodney's Underground Press, einem quasi DIY-Verlag. Und der Rodney und ich haben 2 Gemeinsamkeiten. Der Rodney ist der Roland Adelmann. Die eine Gemeinsamkeit ist, dass wir Bücher in der Edition Outbird veröffentlicht haben. Und die andere Gemeinsamkeit ist, dass wir beide bei der Edition Paper One aus Leipzig veröffentlicht haben.
0: Und zu Leipzig kommen wir heute nochmal.
1: Genau. Sollen wir über Leipzig später sprechen?
0: Nein, sprechen wir später, weil das ist ja die 2. Nummer, die ich heute aufgelegt
1: habe. Genau, dann sprechen wir über Leipzig später.
0: Ja.
1: Der Pack jedenfalls ist ja eigentlich noch gar nicht erschienen offiziell. Der offizielle Release ist am 15. Oktober.
0: Genau, im Explosiv.
1: Genau, da ist Explosiv. Release, Show, Release Party, da kommen alle hin.
0: Mhm.
1: Steve und Ansi werden Lieder übers Rauchen singen.
0: Dein Bruder ist ein begnadeter Musiker im Gegensatz zu dir.
1: Genau, deswegen
0: schreibst du Bücher.
1: Genau, macht er die Musik an den 3. Also er macht die Musik nur an diesem Abend. Ich habe mir für die 3 Release-Shows quasi in Österreich einen Musiker eingeladen. In Graz ist es eben der Steve mit der Einse.
0: Und ich?
1: Also, du wirst auch, du kannst dir gerne die Gitarre mitnehmen am Donnerstag,
0: am 15.
1: Oktober.
0: Na gut, na wurscht.
1: Am Samstag, dem 17. Oktober, in dem Arena Beisel.

0: wird es der Niki Mühlschüttel sein, damals der Drummer von Lesson Live, die er vor einem Jahr im Arena Battle und im Musicals gespielt und bei der Buchpräsentation von Conan City Hardcore. Und am 5. November, ein Donnerstag, im Brix in Salzburg, da singt der Moscht. Das ist ein junger Mann aus der Salzburger Punkrock-Szene, der macht so Dialektakustik-Gitarren-Zeug.
1: Ja, klingt ja ganz spannend.
0: Genau.
1: Termine, was du hast. Und du bist ja schon wieder bei einem, wie soll man sagen, Verlag gelandet. Im gleichen Verlag wie der Jan Off, der seine Cumulus 2161 hier herausgebracht hat.
0: Genau. Und mehr oder weniger, jetzt nicht wegen dem Jan Off, sondern wegen diesem Buch, bin ich dann ins Gespräch gekommen, wegen meinem Buch.
1: Mit dem Jan Off?
0: Nein, nicht mit dem Jan Off, sondern mit dem Verleger. Weil wir halt im Kontakt waren wegen einer Rezension im Ox, ich habe was braucht für diese Rezension und weil man sich sowieso schon E-Mails geschrieben hat, habe ich einmal angefragt, ob ich denn nicht einmal ein Manuskript schicken könnte und das konnte ich und dann ist es eigentlich sehr schnell, schneller als erwartet zu dieser Buchveröffentlichung gekommen, weil dieses E-Mail war glaube ich im Februar, nein, März oder April und jetzt haben wir Oktober das Buch in der Hand.
1: Ja, ich habe es in der Hand.
0: So schnell kann es manchmal gehen.
1: Ich bin einer derjenigen, die schon vorab angreifen dürfen. Es ist unglaublich, es fühlt sich super an. Hat quasi unschlagbare, wie soll man sagen, 192 Seiten vollgeschrieben. Also, da gibt es einiges zum Lesen. Es sind ganz, die Kapitel sind relativ kurz gehalten. Erzählst du was dazu?
0: Die Kapitel sind relativ kurz gehalten. Soll ich jetzt gleich was über das Buch erzählen, über die Kapitel, oder soll man das später machen?
1: Ich weiß nicht,
0: Ich kann auch gern erzählen, wie es zu dem Buch kam.
1: Ja, genau, das ist einmal ein guter Einstieg, würde ich sagen. Fangen wir mal von vorne an, nicht nach von hinten nach vorne, sondern von vorne nach hinten.
0: Wir fangen von vorne an.
1: So, dass man sich vorstellen kann, wie kam es zu diesem Buch, wie war der Prozess?
0: Genau, die Vorgeschichte ist, das ist schon ein bisschen länger her, ich habe es nochmal nachgerechnet, das müsste 2018 gewesen sein, also 8 Jahre ist das schon her. Da habe ich in Leipzig, haben wir wieder beim Thema, eine Lesung gehabt, die hat der Michael Schwesinger veranstaltet. Der Michael Schwesinger, mit dem habe ich auch schon wieder 2 Sachen gemeinsam. Nämlich einerseits war er Mitherausgeber von der Edition Paper One.
1: Ja, und er hat auch in Graz gelesen.
0: Hat auch in Graz gelesen, ja. Hineingeladen, er war da.
1: Ja.
0: Du warst auch da und noch ein paar andere.
1: Waren ein paar andere auch dort, ja.
0: Eigentlich haben wir sogar mehr Gemeinsamkeiten, zum Beispiel dieser Abend, wo er da war. Und nachher waren wir noch unterwegs irgendwo.
1: Waren wir da im Kuh?
0: Ich glaube, wir waren im Kuh auch, ja.
1: Und dann waren wir drin in der Weinsturm noch?
0: Drin hat es ja noch gegeben damals, das könnte
1: sein. Und dann waren wir da mit dem Jan Off, waren wir nicht, wie dann ein Kohler
0: gehabt.
1: Mit dem
0: Dirk Bernemann waren wir.
1: Mit Dirk Bernemann.
0: In der Weinsturm.
1: Und da waren wir im Kuh auch mit dem Dirk Bernemann.
0: Im Kuh waren wir auch mit dem Dirk Bernemann, waren wir überall, mit dem waren wir im Tanzstadl.
1: Stimmt, da hab ich damals noch gesoffen. Alter, ja. Das ist schon ewig her. Aber geraucht habe ich damals nicht mehr, aber gesoffen habe ich da. Alkohol getrunken, sagen wir mal so.
0: Alkohol getrunken, dem Dirk Bernemann haben wir die wichtigen Städten gezeigt. Nein, ich glaube, mit dem Michael Schwesinger im Musikhaus waren wir auf jeden Fall einen Drehfußball gespielt, haben wir dort Kuh, glaube ich, aber auch, ja.
1: Oh, bist du deppert, das ist alles schon ewig her.
0: Da war ziemlich was los.
1: Turbulentes Leben damals noch gehabt. Da habe ich noch ein Leben gehabt, so.
0: Jetzt
1: habe ich ja nichts mehr.
0: Ein Buch von mir.
1: Jetzt habe ich ein Buch von dir. Das Leben ist damit beendet für mich.
0: Genau.
1: Mit dem Buch, weil dann ist das ja Tabak, gell?
0: Genau, das schade, der Gesundheit kriegt man Krebs. Ist man,
1: echt?
0: Genau.
1: Ist das so?
0: Von dem Buch nicht, ne?
1: Vom Buch nicht, gell?
0: Jedenfalls der Schwesinger, genau. Der Michael Schwesinger, wie bin ich denn auf den gekommen? Genau, der hat jedenfalls Edition Paper One, war einer der Verleger dort. Hat dann auch bei Periplaneta, wo ja viele meiner anderen Bücher rausgekommen sind und auch ein Kinderbuch demnächst hoffentlich erscheinen wird, hat er auch Bücher rausgebracht und jetzt ist er eben auch in Edition Outbird gelandet, als Autor.
1: Ja.
0: Genau. Und jedenfalls, der hat diese Lesung in Leipzig, von der ich gesprochen habe, veranstaltet. Es war im Sommer, es war draußen, es war eigentlich recht viel los. Und dann haben wir auch das eine oder andere Freibierchen getrunken dort vor Ort und am nächsten Tag habe ich eine Kinderbuchlesung im Kindergarten in Berlin gehabt.
1: Was ist ein Freibierchen? Ein Pfiff?
0: Ein freies Bier, das nichts kostet.
1: Na schon, aber für Bierchen, das klingt
0: so
1: nach Pfiff.
0: Ach so, nein, aber eher. war eher großes.
1: War ja 0,5er.
0: In Ostdeutschland sind die Bierflaschen, in Ostdeutschland und in Bayern gibt es große Biere und in Westdeutschland sind es eher die 0,3.
1: Ja, die 0,4er, ne?
0: Ja, das ist große 0,4er, aber da ist eher 0,3, also...
1: Aha, noch mickriger. Ja, da hat man als Alkoholiker relativ stark rausgekriegt, gell?
0: Nö, du musst halt viele Biere trinken.
1: Ja, das schon, sind so kleine Biere, sind so schnell dahin, ne?
0: Genau.
1: Sangen damals schon?
0: Die Goldene sind, nein.
1: Deliterro.
0: Ah ja, Deliterro
1: so, war das. Jetzt gibt es 15 Liegestütze für so einen Fauxpas, ich bitte dich da. Das ist wie so eine Bankrock-Sendung, du hast Bankrock gehört, hörst mittlerweile nicht mehr Bankrock, du schreibst mehr, als du Musik hörst.
0: Genau, deswegen.
1: Du hast null Musik mit, ne? Auch eher ungewöhnlich.
0: Ja, hast du die Musik mit?
1: Ich hab's mitgenommen, ja. Zum Glück ein bisschen mehr, als wir geplant. Genau. Weil ich habe eigentlich nicht so viel geplant gehabt. Ich dachte, ja, ich bock ein bisschen was ein, ist ja wurscht.
0: Ich habe überlegt, ob ich irgendwas zu Hause, was jetzt gut zum Buch passt. Aber dann habe ich mir gedacht, naja, dann hätte ich eh wieder das Gleiche mitgebracht wie immer. Das kann
1: ja,
0: ich das
1: ist
0: auch machen.
1: Und ich habe was Neues mit von Marv Botner zum Beispiel. Die Batmaker, die neue.
0: Wunderbar.
1: Ja.
0: Gut, wo waren wir? Genau, Michael Schwesinger, Leipzig. Bin dann jedenfalls nach Berlin gefahren, habe dort eine Kinderbuchlesung gehabt in einem Kindergarten in Kreuzberg, habe mich dann auch mit dem Dirk Bernemann auf einen Café getroffen. Bei der Lesung war er nicht, ich war ja im Kindergarten. Und weil es halt spät war am Vortag und ich ausgeschlafen sein wollte im Kindergarten, habe ich halt ein bisschen dahin gedöst im ICE von Leipzig nach Berlin. Und dann her, wir nehmen hier eine junge Dame, sagt zu ihrem Begleiter, wir müssen noch Tabak kaufen, weil der Wutzi hat nie Tabak. Und ich denke mir, geh Wutzi, kauf dir einen Tabak einmal, kann nicht sein, so. Und dann bin ich wieder eingeschlafen und dann hat dieser Wutzi in meinem Kopf irgendwie herumgespukt und Wutzi dort und Wutzi da. Und dann habe ich irgendwann angefangen, mir Kapitel zu überlegen in meinem Kopf für ein Buch, das ich eventuell schreiben möchte. Und diese Kapitel haben dann so Namen gehabt, wie Wutzi hat ein Date oder Wutzi gründet eine Band oder Wutzi geht einkaufen oder Wutzi dies, Wutzi das, Wutzi geht in die Tierhandlung. Lauter solche Sachen.
1: Da kommt jedes Mal der Wutzi vor bei der Überschrift.
0: Genau, und da waren zuerst die Kapitel in meinem Kopf und irgendwann habe ich dann tatsächlich angefangen, dieses Buch zu schreiben und hat dann aber, genau, eigentlich war es nur so gedacht als eine Aneinanderreihung von kurzen Geschichten, die sie auch ist, hat sie dann aber irgendwie, hat dieser Wutzi immer mehr Leben entwickelt und mehr Eigenheiten, er ist nämlich ein ziemlich seltsamer Mensch, dieser Wutzi, der denkt immer komische Sachen in seinem Kopf aus.
1: So wie du halt.
0: So wie. Und dann ist dann doch ein Roman draus geworden, anstatt einer aneinanderreihung loser Geschichten. Also manche dieser Geschichten sind einfach nur irgendwie zusammenhanglos eingestreut. Manche bauen aufeinander auf und erzählen eine Geschichte. Und wir kommen dann immer wieder in die Vergangenheit, wo dann quasi die Kindheitsgeschichte und das Leben von Wutzi so erzählt wird und erteilt erzählt wird von dem, was der Typ heutzutage so treibt. Genau, so viel zum Thema Wutzi. Und deswegen sind die Kapitel teilweise eben auch wirklich sehr, sehr kurz.
1: Weil der Kopf nicht mehr Platz gehabt hat.
0: Genau, ja, weil das auch auserzählt ist manchmal.
1: Ja, das, was im Kopf keinen Platz hat, muss in die Füße, deswegen hast du Wasserfüße.
0: Deswegen habe ich Wasserfüße. Ich kann auch gern später ein paar kurze Kapitel
1: vorlesen. Ich bitte darum, ja. Da heißt das ganze Buch, lesen wir halt aus. Da braucht es keiner mehr kaufen.
0: Genau.
1: Aber es hucht ja keiner zu, hat sie. Also verkaufst du die Bücher eh wie die warmen Semmel, weil hucht wer zu? Nein, hucht keiner zu.
0: Ich glaube schon alle.
1: Ah, alle. Deine Mutter und deine Frau und dein Bruder und die Freundin vom Bruder, deine Kinder und
0: genau.
1: Deine Frau.
0: Und der Joe Dalton schreibt mir gerade, dass er auch zuhört.
1: Also der hucht immer zu, stimmt. Genau. Der hat letztens auch zugehucht. Das ist ein treuer Stammhörer. Unglaublich eigentlich.
0: Genau, dir, lieber Joe Dalton, kannst du dir persönlich sagen, am 17. Oktober Arena Beisel hoffe ich, dich zu sehen.
1: Kriegst dann auch so eine schöne Widmung wie ich.
0: Genau, da kriegst du eine schöne Widmung in deinem Buch. Über Rudi Nierlich steht leider in diesem Buch nichts drin. Das wäre ein schönes Kapitel gewesen. Wutzi trifft Rudi Nierlich.
1: Oder sitzt im
0: Wutzi, genau, Wutzi fährt mit Rudi Nierlich Auto.
1: Ja, das wär's.
0: Es gibt ja schon eine Geschichte, wo er tatsächlich, das kann ich spoilern, beim Heinz im Auto sitzt und der Heinz
1: fährt. Brüller?
0: Der nicht, der Heinz, und der fährt mit dem Auto gesoffen in einen Baum rein. Und der Rutzi sitzt daneben. Also da sind wir dem Rudi nierlich eh schon nahe.
1: Ja, aber der ist ja nicht gesoffen gefahren. Der war nur überhöhte Geschwindigkeit.
0: Ah, wieder war.
1: Zumindest hat man nichts gehört, dass er betrunken gewesen wäre. Vielleicht wollte man sein Denkmal nicht beschmutzen, indem man dann sagt, was wirklich war. Aber ich glaube, der ist nur wegen überhöhter Geschwindigkeit aus der Kurve rausgeflogen und ins Hausmauer reingeracht und ist im Wohnzimmer dieses Hauses gelandet. Ja, auch ein schöner Tod.
0: Naja, was dieses Kapitel
1: heißt. Ja, Helden sterben einsam.
0: War auch ein schöner Kapitelname. Das ist das Kapitel mit dem Heinz, heißt Wutzi fährt mit Heinz im Auto mit, als dieser in einen Baum fährt.
1: So ein langer Kapitelname, das soll. Ja. Und dann hast du original einen Satz beim
0: Das Kapitel. Ist fast länger als das Kapitel. Ja, das hätte auch heißen können, Wutzi fährt mit routinierlich im Auto, als dieser in eine Hausmauer fährt.
1: Das ist so etwa die Grindcore-Partien, da ist der Name extrem lang, die Nummer dauert 1 Sekunden und da ist der Titel dann länger wie der ganze Text. Hast du online genommen bei den Grindcore-Bands aus Japan?
0: Genau, das ist quasi, das Buch Tabak ist quasi der Grindcore der Literatur, würde ich jetzt einmal sagen, an dieser Stelle.
1: Ja, der japanische grind wie Fick.
0: Genau.
1: Oder besser als Fick. Oder so gut wie Fick. Ja, was weiß man? Gell, müssen wir es dann aufführen.
0: Fick aus und stirb.
1: Ja,
0: der
1: Mann jetzt auch noch
0: auch erwähnt.
1: Ins Buch schreiben. Genau. Ja, ich habe heute eine Nummer mitgebracht, die handelt über Tabak oder über eine Zigarette. Und die stammt aus dem Jahr 1975 und wird gesungen von einer Ruth Händel. Die heißt in Wirklichkeit allerdings Heidemarie Gerbsch. Und die Frau hat sie wirklich in sich. Das muss man einmal sagen. Die hat 4 7 Inchen ausgebracht auf Polydor. 1975 die erste M. Wermut-Eule auf der B-Seite, meine letzte Zigarette, im gleichen Jahr dann auch noch. Und dann nehme ich in aller Stille die Pille nicht.
0: Ist eigentlich Ruth Händel, das ist ein schöner Titel auch für Liebeskostung, das mit der Pille. Aber den Gedanken, den ich gerade habe, ist Ruth Händel eine Anspielung an die Zigarettenmarke Ruth Händel?
1: Recht, das Pseudonym, unter dem sie hier ist Ruth Händel. Händel, genau. Deswegen ist Ruth Händel und die Zigarette heißt Ruth Händel. Das war nämlich ihr Erstlingswerk und daraufhin hat sie sich dann so genannt. 1976 kam dann noch Mama Leone heraus und im 78er Jahr ihre letzte 7-Inch auf Wiedersehen Marie. Angefangen hat sie schon mit 12 Jahren im Gasthaus von ihrem Vater zu singen in Berlin. Geburtsdatum ist unbekannt. Du musst mir das mal vorstellen, ne? Passiert in Afrika oder Asien, glaube ich, des Öfteren, in früheren Jahren, trotz einer Kaufzeichnung gegeben, aber in Berlin. Man sagt, sie ist keine 70 geworden und ist am 3. Juli 2003 in Dänemark verstorben. Also du rechnest super, keine 70, 2003 verstorben, also wann kann man circa sagen, wann sie geboren ist, lieber Hatze?
0: Ja, dann ist sie circa 1933 geboren, aber 34, wenn sie keine 70 war.
1: Also während dem Nazi-Regime.
0: Während dem Nazi-Regime.
1: Aber die haben eigentlich alles feinsäuerlich aufgezeichnet. Die waren ja stramme Deutsche, da hat ja alles die Gründlichkeit.
0: Also richtige Nazis waren ja 33, war ja noch nicht Nazi-Regime.
1: Stimmt, da war ja kein Nazi.
0: Das ist ja später. Da war sie ein bisschen früh dran.
1: Die haben sie dann einfach 38, waren sie auf einmal Nazis. Vorher waren Sozialdemokraten.
0: Ja, Nazis waren sie schon.
1: Ja, die waren damals schon Nazis.
0: Ja, Nazis waren sie immer. Apropos Nazis, ganz was anderes, nichts apropos Nazis, unser Mithörer der Joe Dalton hat eingeworfen, Ruth Nierlich, wäre ein schöner Name.
1: Ruth Nierlich.
0: Ja, Rudi Nierlich, Ruth Nierlich.
1: Ja.
0: Rudi Händel.
1: Nein, die heißt Ruth Händel. Wurscht. Wie auch immer, die spielt die Nummer. Auf der ersten Seite ist Wermut Eule, der hat wirklich geile Hits ausgeschnalzt. Also ein Schlager eher. Untypische Texte, nämlich auch wenn's singst, und dann nehme ich in aller Stille die Pille nicht. Alleinig der Titel ist schon relativ lang und weiß man schon, um was geht. Also die ist da ziemlich radikal eingefahren. Die war dann damals schon relativ alt, wenn die angefangen hat. Weil mit 12 ist sie schon hinterm Tresen gestanden und hat gesungen bei einem Fodern in Berlin, in Beisel quasi. Im Tschecherl, ne?
0: Wie man sagt. Wie man in Berlin sagt.
1: Ja. Sag mal Tschecherl, ne? Wie sagst du sonst, ne?
0: Der Kneipe.
1: Ja, bitte. Wir sagen Tschecherl.
0: Da gibt es ein Kapitel in dem Buch übrigens, was darum geht, wie man in Deutschland sagt und wie man in Österreich sagt.
1: Ja, genau. Das hat auch der Peter Alexander hat zwei Versionen aufgenommen. Das kleine Beisel in unserer Straße für den österreichischen Markt und für den deutschen Markt hat er gesungen.
0: Kleine Kneipe.
1: In der kleinen Kneipe. Die kleine Kneipe in unserer Straße. Und wir singen, lieber HC?
0: Kleine Beißel
1: in unserer Straße. Genau, so ist das. Der hat auch zwei Versionen aufgenommen, einmal für den deutschen Markt, dass sie dort verstehen, was er meint, weil Kneipen und Beißel kennen sie halt nicht. Die Bayern wahrscheinlich schon, aber eher die Hochdeutschen oben in Hamburg werden das nicht verstanden haben. Deswegen hat man sich geeinigt, dass er eine Nummer für den österreichischen Markt und eine für den deutschen Markt einsingt. Könntest du auch machen, einmal ein Buch schreiben für den deutschen Markt und einmal für den österreichischen Markt. Ist zwar ziemlich Aufwand wegen einem Wort, ein ganzes Bierchen komplett neu auszubringen, aber hätte was an sich.
0: Naja, ich habe ja schon öfter Verleger gehabt oder Lektoren, die mir dann österreichische Begriffe rausgestrichen haben aus meinen Büchern. In dem Buch ist das nicht passiert, so ein Satz wie Wutzi retten in seinen Schmoren bleibt zum Beispiel drinnen, also schmarren, aber nicht schmoren. Oder da liegt der Wutzi, hat sich mit dem Skateboard verletzt, also das Skateboard gefahren, ist abgestürzt, liegt auf einer Wiese und da kommt ein Hund und der Hund heißt auch Wutzi und der Hund will gerade auf den, der Hund Wutzi will auf den Menschen Wutzi rauf urinieren und die Frau sagt, geh Wutzi bei uns woanders hin. Das hätten mir andere Lektoren rausgestrichen.
1: Wirklich? Sind die so streng?
0: Ich glaube, dass man in Deutschland nicht brunzen sagt.
1: Das ist schon klar, aber da kann man ja auch dran scheißen sagen.
0: War ein Wunder, dass es noch drinsteht. Sorgen wäre schön gewesen.
1: Ja, brunzen und sorgen und scheißen. Nein, ist eh super. Also das ist schon... Aha, wusste ich nicht, dass der Lektor dann quasi so einen Einfluss auf die... auf deines, deswegen habe ich die Bücher nachher schon fast nicht mehr gelesen.
0: In Wie es mir kein Rockstar wurde, gibt es ja dann so quasi diese, wie heißt es, Fußzeilennoten, wo dann quasi meine österreichischen Begriffe ins Deutsche übersetzt wurden.
1: Echt, das weiß ich gar nicht mehr. Das ist unten wirklich wahr, das muss ich mir nochmal anschauen. Das habe ich ja gelesen.
0: Ich habe es in einem Radio-Interview bei Radio 1, da wurde ich interviewt zu diesem Buch und da habe ich es untertitelt. Ne? Und da hat es die Moderatorin sehr lustig gefunden, dass es in einem Buch Untertitel gibt. Das ist ja kein Untertitel.
1: Nein, in dem Sinn nicht. Das ist quasi
0: die Fußnote.
1: Fußnoten. Das nennt sich eine Fußnote, lieber HC. Gut, kommen wir jetzt, glaube ich, zur Eröffnungsnummer. Das ist ja passend, ich habe das mal gedacht. Und dein Bruder wird ja singen und der singt ja auch so Chick-Lieder, hast du gesagt, ne?
0: Genau, das ist der Auftrag, Lieder über das Rauchen zu singen.
1: Ja, und die Nummer kennt er noch gar nicht, weil die Ruth Händel ist ja auch keine bekannte Sängerin. Quasi, das kennen eher nur Leute, so wie ich. Wieso auch immer, ja, also, Leute, du hast das auch nicht gekannt, wie ich es da geschickt habe. Und ich habe die Nummer halt gekannt, weil die ist einfach fetzig und die Stimme von ihr ist auch unglaublich. Also da merkst du, die ist eine Raucherin so, durch und durch.
0: Die Rothändle außerhört.
1: Gut, viel Spaß mit Rothändle, meine letzte Zigarette.

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0: Unglaublich geil, das Lied. Ha? Erzählt, da haben wir mitgeschunkelt, die Tuba im Hintergrund, der hat auch gefetzt. Ne. Also das ist so eine Nummer, wo du denkst, alter Hebräer, ne?
1: Genau, großartig, vor allem das Husten zwischendurch immer. Also das muss man auf jeden Fall, wenn man das mal nachcovert,
0: das muss man
1: einbauen.
0: Einbauen, auf alle Fälle, ne? Da wird der Raucherhusten, kommt da schön zur Geltung. Ne? Bis genau. Man dann ins Gras beißt, so wie sie gesungen hat.
1: Ja.
0: Ja, da hat sich ausgeröchelt. Ja, und du röchelst da hin, oder was tust du da schon wieder?
1: Ich mache doch Netzwerkarbeit, verzeih
0: das mir. In meiner Sendung, das ist ja unglaublich eigentlich.
1: Ja, aber sonst, bei dir habe ich Zeit.
0: Ah ja, genau. Deswegen kommst du zu meiner Sendung. Eigentlich solltest du ein Buch präsentieren. Was machst du? Du hast komplett im Internet. Also das ist ja wirklich das Allerletzte. Da lohne ich dich nie wieder einer, nur mehr als der ewige Praktikant das nächste genau. Mal wieder. Weil da kann ich auf die Obi treten. Heute habe ich das nicht einmal, weil du ein Studiegast bist. Ein ganz normaler. Da muss ja höflich sein zu dir.
1: Genau, halt muss höflich sein zu mir. Nein, ich bin jetzt schon wieder voll und ganz da, um das Buch zu präsentieren.
0: Tatsächlich.
1: In dem Buch geht es nämlich eigentlich gar nicht so viel ums Rauchen. Es geht schon auch ums Rauchen natürlich. Eigentlich, der Arbeitstitel war ja Wutzi hat nie Tabak. Genau. Jetzt heißt es
0: Tabak.
1: Nur Tabak, beziehungsweise hat es auch einen Untertitel, also kein Untertitel, sondern einen, doch Untertitel.
0: Ja, wo denn, wie denn? Ist sich kein Untertitel.
1: Ja, der steht nur drinnen, weil er sie...
0: Drinnen.
1: Tabak oder das wunderliche Leben des Hermann W. Punkt. Weil der Wutzi eigentlich nicht Wutzi heißt, es ist kein Name der Geburt, sagt die Mutter nicht. Ich hätte gern, dass das Kind...
0: Der heißt Hermann Wutzinger.
1: Hermann Wutzberger.
0: Ein Wutzberger. Aha, Rutschteppich. Naja.
1: Wutzi heißt eigentlich gar nicht Wutzi, da gibt es auch ein Kapitel, das könnt ihr ganz kurz vortragen.
0: Nur genau, kommen wir da gleich zum Einstieg rein, würde ich sagen, damit da jeder weiß, wie er wirklich heißt.
1: Genau, Wutzi heißt eigentlich gar nicht Wutzi, heißt das Kapitel. Wutzi heißt eigentlich gar nicht Wutzi. Nein, Wutzi wird zwar mittlerweile von allen Leuten so genannt, was ihm persönlich auch sehr wichtig ist, da legt er Wert, da beharrt er eisern drauf, dass er so genannt wird. Trotzdem ist das nicht sein richtiger Name. Nein, Wutzi heißt eigentlich Hermann. Hermann Wutzberger. Klingt nicht gut, wirkt nicht originell, ist aber leider so.
0: Ja, das ist ein schönes Kapitel, muss man sagen. Gell? Ist fast so kurz wie der Name.
1: Genau, ja. Kurz und knackig. Ich kann da jetzt noch schnell ein längeres drauflegen. Das heißt, Wutzi bekommt
0: das muss nicht schnell sein.
1: Von Susi seinen Namen. Wir können es so langsam machen.
0: Genau, wir haben Zeit, lieber HC.
1: Genau. Wutzi bekommt von Susi seinen Namen. Hallo, ich bin die Susi und wer bist du? Fragte ihn dieses eine Mädchen an seinem ersten Schultag, als er da so nervös wie der Torwart vor dem Freistoß vor der Schule herumstand. Für den Frühseptember, Spätsommertag, war es ungewöhnlich warm. Wutzi erinnert sich noch heute an diese besonders auffällige Wärme, als wäre es erst gestern gewesen. Dabei ist er schon sehr, sehr viele Jahre her. Eine andere Zeit, ein anderes Leben. Er trug eine braune, knielange Hose und ein weißes Hemd mit kurzen Ärmeln. Seine braunen Haare waren vorne kurz und hinten lang. Das sah zwar äußerst dämlich aus, weshalb Wutzi sich auch ungern Fotos dieser Zeit ansehen würde,

0: hätte sich irgendjemand die Mühe gemacht, welche zu schießen. Man trug es zu jeder Zeit, aber so. Wutze ging damals noch mit dem Trend. Das wollte sich später ändern, doch dazu später. In seiner rechten Hand hielt er eine Schultüte, an der linken seine Mama und auf dem Rücken trug er eine sehr riesige, sehr eckige Schultasche, auf der ein sehr riesiger, sehr runder Heißluftballon abgebildet war. Das Mädchen, das wohl Susi hieß, trug ein sommerliches Kleid und zwei freche Zöpfe. Die Zöpfe waren nicht nur frech, sondern auch brünett und ihre Zähne so weiß wie das Tischtuch beim wöchentlichen Sonntagsfrühstück. Außerdem trug sie eine viel zu große Brille auf ihrer eher kleinen Nase. »Ich bin der Hermann«, beantwortete Wutze schließlich irgendwann Susis Frage. »Ja, der Hermann«, sagte er unsinnigerweise ein weiteres Mal. Er war wohl etwas verwirrt, weil er vielleicht schon ein bisschen verliebt war in diese Susi. »Der Hermann Wutzberger.« »Hermann Wutzberger ist aber schon ein ziemlich blöder Name«, entgegnete das Mädchen, das wohl Susi hieß, und hatte damit voll und ganz recht. »Ich nenne dich lieber Wutzi«, ergänzte sie und hatte damit ein für alle Mal und ohne Widerworte entschieden, dass Wutzi fortan Wutzi heißen sollte. Ja, und seitdem heißt Wutzi eben Wutzi und Hermann Wutzberger nennen ihn nur noch der Reisepass, der Meldezettel und die Polizei. Deswegen heißt das nächste Kapitel auch sinnigerweise Wutzi wird verhaftet.
1: Mhm. Ja, also schaut, dass man die jetzt nicht sehen kann, aber wir sind ja eine Radiosendung. Du hast einen Eipunkt und einen
0: Finger.
1: Ja, botschert, wie es bist, denn du beim Skateboardfahren brichst du was, sondern auch
0: beim Schneiden.
1: Ja.
0: Also, liebe Menschen, ich bin ja bei mir in der Arbeit Sicherheitsvertrauensperson. Das war ja quasi aus Recherchezwecken, ich wollte herausfinden, ob es sicher ist, wenn man eine Verpackung von der veganen Wurst mit dem Messer aufmacht. Nein, ist nicht sicher. Dann kann man sich nämlich die Fingerkappe entfernen und das blutet dann sehr.
1: Ja, wenn man es nicht kann. Mit einem Messer umgehen, meine ich.
0: Naja, man sollte es vielleicht in die andere Richtung halten, aber man sollte halt nicht direkt drüber säbeln.
1: Das hat man doch schon in der Volksschule gelernt, oder?
0: Ja, aber wird nicht aufgepasst.
1: Immer weg vom Körper.
0: Ja.
1: Aber ja.
0: Ja, war ja weg vom Körper. Der Finger war
1: zum
0: ja,
1: Finger zu wie.
0: War ja aber anders.
1: Das ist auch nicht so schlecht.
0: Ja, so war das damals mit dem Wutzi und mir und dem Finger. Wutzi schneidet sich in den Finger, das können wir dann gleich für Teil 2 nehmen.
1: Also, gibt es eine Fortsetzung?
0: Es ist nicht geplant, aber Kapitel würden sich sicherlich finden.
1: Sicher. So wie der Rudi Nierlich, so wie jetzt der Joe Dalton schon vorgeschlagen hat, ne? Dass man da eine weitere Veröffentlichung dranhängen kann. Bah, mir beißt mein Jucken, ah, mir beißt mein Rücken, habe die Ehre herrscht.
0: Ah, wir haben Wutzi, klopft sich auf die Finger. Da schneidet sie nicht rein, da klopft sie mit dem Hammer drauf.
1: Also einen Nagel einschlagen kann er nicht. Ja, das hat Parallelen zu dir, gell? Kann man das so sagen?
0: Genau, warte, ich lese das schnell vor.
1: Ja, bitte.
0: Wutzi klopft sich auf die Finger. Die Kastenwand nagel ich selbst an, sagt Wutzi und schlägt sich mit voller Wucht mit dem Hammer auf die Finger. Wutzi, gib mir den Hammer, sage ich, und nagel die Wand selbst an, während Wutzi davon humpelt, das ist nämlich nach der Geschichte mit dem Skateboard, um seinen Tabak zu suchen.
1: Das Kapitel war's.
0: Ende.
1: Okay, ja, auch kurz, prägnant, à la grint wie Fick aus Japan.
0: Genau, ich hätte noch ein sehr schönes, kurzes Kapitel. Das heißt, Wutzi trägt einen Pelzmantel. Mir ist so unfassbar heiß, sagt Wutzi. Dann sieh doch den Pelzmantel aus, sage ich. Das ist Kunstpelz, Pelz ist Mord, erwidert Wutzi. Ich weiß, aber zieh ihn trotzdem aus, entgegne ich. Das kann ich nicht, das ist Teil des großen Plans, antwortet Wutzi. Ich verstehe, sage ich, und verstehe gar nichts.
1: Wer ist ich?
0: Ich bin ich.
1: Du bist du.
0: Ich bin ich. Ich komme aber nur manchmal vor in diesem Buch. Also ich bin jetzt keine permanente.
1: Wieso kennst du ihn Wutzi?
0: Den habe ich kennengelernt in Berlin damals. Das in Berlin ist ja fiktiver Wutzi eigentlich.
1: Aber den hast du kennengelernt in Berlin, den Wutzi.
0: Nein, ich habe ihn gar nicht kennengelernt, ob es ihn wirklich gibt. Also es gibt ihn, aber ich würde sagen, dass der Wutzi in Berlin nicht ident ist mit dem Wutzi in diesem Buch. Der Wutzi in diesem Buch ist eine fiktive Figur und der Ich-Erzähler ist ja dann quasi auch mein fiktives Ich. Mhm. Und wir kennen uns zwar nicht wirklich, aber wir kennen uns in dieser Geschichte.
1: Der Ich-Leser quasi.
0: Genau.
1: Sobald ich das Buch lese, bin ich das Ich.
0: Du bist das Ich, aber wie gesagt, du kommst da nicht immer vor, du kommst nur manchmal vor.
1: Ja, aber immerhin.
0: Aber immerhin.
1: Der Leser oder die Leserin kommt quasi, schlüpft in die Hauptrolle.
0: Genau.
1: Teilweise.
0: Dann seid ihr da mittendrin. Also
1: hast du hast ein Buch über uns geschrieben.
0: Genau.
1: Über die Leserinnen und Leser. Dieses Planeten. Die lesen ja alle dein Buch. Das geht ja dann Schlag auf Schlag. Du wirst ja dann demnächst beim Bertha.
0: Beim Bertha?
1: Beim Bertha-Preis mitmachen.
0: Beim Bertha-Preis, genau. Genau, aber wo Bertha, der Tag, als Bertha Blumfeld starb, mein erstes veröffentlichtes Buch.
1: Ja, Staubi der Staubsauger.
0: Genau der, Staubi Staubsauger, großartige Geschichte. Das Buch ist 18 Jahre alt, volljährig quasi.
1: Da habe ich mich durchgewöhnt durch das Buch, das war ein Wahnsinn. Staubi Staubsauger.
0: Ja, würde ich so nicht mehr schreiben, aber...
1: Was war da noch alles für komische Namen?
0: Philipp Fisch.
1: Genau, solche Sachen.
0: Claudio Clownfisch.
1: Ja, genau.
0: Wie der Angelhaken, Hannelore Haken.
1: Stimmt, ja.
0: Das ist ja die Geschichte, wo der Philipp Fisch sich in Hannelore Haken verliebt und dann halt stirbt. Oder sie küsst.
1: So genau weiß ich das gar nicht mehr. Aber ich habe es gelesen, das war eine Prozedur. Genau, wir haben uns durchgewöhnt.
0: Der Janik Steinkellner, der ist mittlerweile ein erfolgreicher Poetry Slammer und war früher, zu ganz frühen Zeiten, Stammhörer unserer damals noch gemeinsamen Sendung. Und mit ganz früher Manni noch...
1: Riesgassen.
0: Schörgelgassen. Der hat mich irgendwann einmal angeredet vom Konzert von mir. Ja, er ist der Janik und er hat uns die Sendung früher mal gehört. Und dann habe ich ihm ein Buch verkauft und später habe ich ihn dann einmal getroffen beim Poetry Slammen und dann hat er mir erzählt, dass er mit dieser Geschichte Hannelore Haken und Philipp Fisch seine Freundin aufgerissen hat. Ich weiß allerdings nicht, wie er das genau gemacht hat und
1: Gottes
0: ich möchte.
1: Gottes Willen.
0: Lass mich dein Haken sein, keine Ahnung.
1: Unglaublich. Also, wie kann dein Buch zur Vorlage dienen einer Frau? Das wäre, ich werde dieses Tabakbuch quasi einstecken und werde mich dann in meiner Frau setzen und dann wird die sagen, zu fein Puff.
0: Genau, das würde ich sagen. Ich meine, es sind ja eh einige Dates von Wutze werden ja auch beschrieben, ob das dann so die Aufrisschancen erhöht.
1: Weiß ich nicht. Weiß ich und die nicht. Wird dann sagen, Ried, geh mal auf einen Kaffee, aber du zahlst.
0: Genau.
1: Das ist auch Mache erst.
0: So wird es sein. Ja, der Tag, als Peter Blumfeld starb, ein Buch, wo die Meinungen auseinandergehen. Manche feiern es ab, manche eher so wie du.
1: Echt, das wird abgefeiert?
0: Es gibt Leute, die das Buch sehr gut gefunden haben.
1: In welchen Kreisen?
0: In seltsamen Kreisen.
1: Aha, Bruno Kreisky Gedenkzirkel.
0: Genau.
1: Der Babel hat das Buch sicher auch gelesen.
0: Der hat es sicher auch
1: gelesen. Ich glaube, der wird heute abgelöst. Gell? Die SPÖ wird immer depperter, kommen vor. Denn er ist nicht mehr zum Helfen. Haben sie endlich einmal einen guten Mann, einen fähigen Mann um und den demontieren sie. Naja. Der Weg geht steil bergab mit der SPÖ jetzt.
0: Ja, ist schon lang.
1: Ja, aber jetzt so richtig. Wenn es den Papa wollten hätte lassen, so wie er wollte, wäre es wahrscheinlich ein gescheiter gewesen. Aber leider.
0: Ja, Wutzi sägt den Babler ab, kommt nicht in diesem Buch vor.
1: No.
0: Um Politik geht es ja nicht so richtig.
1: Kriegt der Wutzi dann Lungenkrebs später? Weiß man da was?
0: Mir ist nichts bekannt, nicht in dem Buch zumindest.
1: Okay, nicht. Wie alt ist er eigentlich in dem Buch?
0: Der Wutzi ist Mitte 30.
1: Okay, und lebt noch.
0: Der Wutz ist Mitte 30 und überlebt das Buch. Also in diesem Buch stirbt er zumindest nicht.
1: Okay, kein Lungenkrebskandidat.
0: Kein Lungenkrebskandidat, obwohl er.
1: Aber auch kein Marathonläufer.
0: Das auch nicht. Nein, Sport, da gibt es auch
1: kein. Skateboardfahrer ist er
0: genau.
1: Halt. Und das geht in die Hosen.
0: Da gibt es eher.
1: Der Schwimmbad ist auch gegangen.
0: Im Schwimmbad ist auch gegangen, aber da ist er eher nur am Sprungbrett.
1: Achso, dort steht er noch um, gell? Und will einen guten Eindruck hinterlassen bei den Frauen, die halt umstehen und dem. Anschauen, dass er springt.
0: Genau, es gibt da ein Kapitel, warte mal. Wutzi geht ins Schwimmbad, ja. Wutzi muss babysitten. Wutzi betreibt keinen Sport. Wutzi betreibt doch Sport. Wutzi wird beim Fußball als Letzter gewählt, so wie der Gerry Groß und ich.
1: Ja, ja. Da haben wir was gemeinsam mit dem Gerry Groß. Ist ja unglaublich.
0: Ja.
1: Das muss ich ändern. In meiner Biografie, da wäre ich immer als Erster gewählt, weil das kann ja nicht sein, dass ich mit einer Stufe mit dem Gerry Groß hinstelle. wie geht denn das bitte? Kann ja gar nicht sein.
0: Nein, da gibt es gar kein Ding, wo sie betreibt
1: keinen Sport. Da kann ich mich gleich mit Scheiße einschmieren und aus dem Haus gehen.
0: Das könntest du durchaus machen.
1: Ja, aber macht auch keinen schlanken Fuß nicht. Erzähl, weißt du eigentlich, welche Kapitel du geschrieben hast, oder war das, ist das die KI, das verfasst hat, das Bierchen? Der Name steht nur oben, HC Rot, und in Wirklichkeit war es KI.
0: No. Na gut, das Kapitel Wutzi wie beim Fußball als letzter gewählt, beginnt mit dem Satz, Wutzi ist kein sonderlich sportlicher Mensch.
1: Ja, ist klar, wenn man als letzter gewählt wird, dann ist das Fakt. Gut, bei mir war es aber gar nicht
0: genau,
1: so.
0: Genau, und dann gibt es eben das Kapitel, Wutzi betreibt doch Sport. Das beginnt mit dem Satz, manchmal betreibt Wutzi aber doch Sport.
1: Denksport.
0: Nicht, weil er muss, sondern weil er Lust drauf hat. Nein, da geht es um Skateboard fahren. Dann. Ja. Ja, und dann gibt es das Kapitel, Wutzi fährt Skateboard und bricht sich dabei alles, was man sich so brechen kann, oder halt fast alles. Mhm. Und damit ist die Überschrift wieder länger als manche andere Kapitel. Und das Folgekapitel heißt, Wutzi liegt in einem Park.
1: Ja, das haben wir auch schon wie alles durchgemacht, gell? Wir sind eher im Rindsoll gelegen.
0: Ja, irgendwas sind wir alle gelegen, ja. Wutzi klopft sich auf die Finger, haben wir eh schon vorgelesen.
1: Im Rindsoll von Chicago.
0: Na, da war ich noch nicht.
1: Ja, nicht, aber es wäre schön.
0: Im Rindsoll von Chicago zu liegen. Mhm.
1: Dann könnte man sagen, Chicago darf nicht Graz werden. Oder umgekehrt.
0: Das könnte man sagen.
1: Gut, ich glaube, wir kommen zur nächsten Nummer, oder?
0: Kommen wir zu einer Nummer, hast du sogar das Rauchen dabei?
1: Nein, ich habe jetzt keine Rauchernummer mehr mitgenommen.
0: Schade eigentlich.
1: Weil ich habe mir gedacht, ich kann nicht die ganze Zeit nur Rauchernummern spielen. Außerdem war mir jetzt gar nicht so viel eingefallen. Was covert dein Bruder?
0: Ja, das müssen wir dann sehen. Ich habe gemeint, er hat einige Ideen.
1: Aha.
0: Und dann schauen wir mal.
1: Wirklich, weil mir war da auf Anhieb jetzt kein Song mehr eingefallen, wo sie übers Rauchen gegangen hat. An sich.
0: Es kann ja auch im weiteren Sinne sein, Smoke on the Water zum Beispiel.
1: Da ist nein, da geht es geht's aber nicht um den Rauch, nein, sondern da geht es eher um einen Chemieunfall.
0: Ja, aber es geht, muss ja nicht zwingend ums Rauchen.
1: Ah, nicht.
0: Smoke reicht mir schon im Titel.
1: Das reicht völlig aus.
0: Ja, das reicht
1: aus. Ist aber auf Themenverfehlung, dass die Hälfte genug
0: da
1: ist.
0: Da haben wir geringe Ansprüche.
1: Verstehe, überhaupt keinen Anspruch.
0: Gib mir nicht so viele Lieder, was rauchen.
1: Nein, wird sicherlich geben, nur wir kennen sie nicht.
0: Oder so.
1: Also du, wenn man da ein bisschen kramt beim Georg Danzer oder Ambros, vielleicht findet man in den Untiefen, also wenn man großer Fan ist. Ich habe die ersten LPs vom Ambros alle daheim, aber mir fällt jetzt so auf die Schnelle jetzt nichts ein, dass da übers Rauchen was dabei war. Vom Georg Danzer kenne ich zu wenig, muss ich sagen. Und von den anderen österreichischen Sänger oder Sängerinnen fordert man jetzt auch nichts ein.
0: Nein, das sind
1: aber dann die Maria Bill singt, ich möchte landen, da geht es ja um eine Chick, glaube ich auch, aber das ist auch nicht ums Rauchen, da kommt nur so im Nebensatz eine Chick vor. Also das könnte man ja auch nicht nehmen dann.
0: Ja, weißt du, letztens auch für eine Facebook-Story zu dem Buch Rauchlieder gesucht im Internet und dann bin ich für feine Sahne Fischfilet. Mhm. Kommen wir das Lied kassen? Da war irgendwas, willkommen, wir rauchen noch eine oder so irgendwie auf die Art.
1: Aha, und das war's. Auf mehr Titeln bist du gar nicht gekommen?
0: Nein, den einen habe ich dann halt gefunden, das habe ich dann gleich genommen. Da habe ich gar nicht mehr weitergesucht.
1: Ah, ja, weil ich habe ja quasi, die Ruth Händel ist mir gleich ins
0: genau
1: Gesicht gefahren.
0: mit der Zigarette.
1: Mit der Zigarette, jetzt habe ich da mein Brandmal.
0: Hat sicher wehgetan, ja, deswegen das Brandmal im Gesicht. Ich fragte mich schon.
1: Hat wehgetan, ja. War eine schmerzvolle Erfahrung, die ich machen durfte durch die Ruth Händel.
0: Ja, wir haben tolle Zigaretten irgendwo.
1: Nein, ich nicht. So deppert war ich nicht. Warst du so deppert?
0: Nicht absichtlich.
1: Unabsichtlich.
0: Unabsichtlich kann schon mal sein, dass man angekommen ist bei sich selbst oder bei woanders und das dann wehgetan hat.
1: Nein, ich habe mir unabsichtlich hab ich mir die Haare versenkt, weil die Stichflammen so aufgefahren ist vom Feuerzeug.
0: Auch das ist uns
1: schon mal
0: passiert, ja.
1: Da hat es dann gestunken nach verbrannten Haaren. Also da habe ich noch lange Haare gehabt, da ist es noch gegangen. Jetzt war es ja gar nicht möglich bei den kurzen Haaren, weil da hatte ich eher mein Hirn, also mein nicht vorhandenes Hirn quasi, wie sagt man da?
0: Versengen.
1: Ja, aber das ist ja dann nur
0: bei Lammbrand.
1: Nein, da.
0: Die Stirn.
1: Stirn.
0: Könnte das Hirn ist drinnen im
1: ja,
0: Kopf.
1: Nein. Aber ich habe nur Stirn. Weil im Kopf selber ist ja nichts drinnen.
0: Nein, du hast schon Hirn, ohne Hirn geht es dann doch nicht.
1: Ja, aber ein bisschen eins nur. nicht viel. Hirn mit Ei haben wir immer gegessen, die war AC, weißt du noch, seinerzeit? Ja, haben wir gegessen.
0: Ja, haben wir gegessen, tatsächlich.
1: Beim Burger Fritz.
0: Genau bei dem. Oder da haben wir der Mama und nicht gewusst, was man da eigentlich isst. Und
1: nein, ich hab das immer schlecht, Alter. Nein, das habe ich gleich an die Wand geklatscht, hat mein Vater gar nicht mehr tapezieren braucht, hat super ausgeschaut in den 70er, war recht bunt.
0: Ja, mehr so gelb, oder? So ja, gelb-bräunlich.
1: Ja, bunt.
0: Ja, bunt. Ja,
1: weiß ist nicht weiß.
0: Nein, weiß ist ja, es das, nicht, das stimmt.
1: Da ist weiß ausgemalt, lieber HC, da ist nichts bunt.
0: Könnte man hier mit Ei an die Wand klatschen.
1: Ja, genau, hier mit Ei an die Wand, da hast du dann ein bisschen einen braunen Effekt, ein bisschen einen weißen Effekt und einen gelben Effekt. Also da hast du auch schon ein Gemisch. Und die, wie wir ja wissen, die Tapeten in den 70er Jahren, die waren ja auch in dieser Farbe braun, gelb und so. Mit diesen komischen Mustern.
0: Das war der Hirn mit Ei.
1: Hirn mit Ei-Muster hat man das gemacht. Aber Hirn mit Ei Farbe. Ja? Ist sicher dein, du hast jetzt Kapitel genügend wieder für die nächsten 20 Bücher. Ist schon wieder was in Arbeit überhaupt? Außer das Kinderbuch jetzt, das wollen wir schon gehört haben.
0: Nein, ich schreibe gerade an einem Buch über, hast du meinen Fantasy-Roman gelesen?
1: Ja, den habe ich daheim.
0: Das Name, genau. Und da gibt es einen Zwerg, der alle umbringt. Und ich schreibe ein Buch über diesen Zwerg, der alle umbringt. Der eigentlich am Anfang ein netter Kerl ist.
1: Aber dann böse wird.
0: Und genau, und dann schilder ich quasi, wie der One ist, der One ist.
1: Und im nächsten Buch schilderst du dann seine Morde.
0: Na, die Morde werden ja eh schon im Fantasy-Roman geschildert. Ich könnte schon noch ein Buch schreiben, nur über die Morde, aber das habe ich, das Thema ist eh schon.
1: Also schreibst du jetzt doch kein Buch über den Zwerg?
0: Nein, das schreibe ich jetzt ja gerade.
1: Über die Morde.
0: Nein, die Morde sind ja schon im der sich das Böse nennt, geschildert.
1: Ja.
0: Halt nicht im Sinne des ganzen Buches.
1: Aber?
0: Aber sie kommen vor.
1: Ja, und jetzt?
0: Und jetzt, das ist jetzt die Lebensgeschichte von dem Zwerg.
1: Aha, das Pre-Sale.
0: Genau, so quasi wie er Kind ist und keiner nimmt ihn ernst und alle verarschen ihm nur und keiner mag ihn. Und
1: ja, dann haben wir ihn vernachlässigt.
0: Genau so.
1: Und alle anderen sind schuld, nur er nicht.
0: Genau in diese Richtung und dann wird der blutrünstige Mörder. Ich meine, es kommt schon ein bisschen mehr vor. Nicht nur, dass ihn alle vernachlässigen und keiner mag ihn. Das Leben spielt ihm schon mehr mit.
1: Mhm. Drogensucht.
0: Gar nicht so, aber könnt ihr noch einbauen. Eine Drogensucht kriegen wir noch eine. Ich habe erst 250 Seiten oder so.
1: Da geht schon ist ein da Drogensucht geht immer halt.
0: Der Wutzi allerdings, der nimmt keine Drogen. Da haben wir auch
1: ein Kapitel. Was ist das für ein Thema. Mensch? Das ist ja kein Mensch. Ein Mensch, der keine Drogen nimmt, ist ja nicht wirklich HC. Das kann kein Österreicher sein. Ist das überhaupt ein Österreicher? Also ist er Deutscher?
0: Nein, der Wutz ist, glaube ich, schon Österreicher.
1: Er ist schon, ist das glaubst du schon.
0: So genau definiert.
1: Ja, du hast ihn ja ins Leben gerufen. Du wirst ja wissen, woher er kommt und wohin er geht.
0: Naja, er wohnt in einer Stadt mit nicht genannten Namen in einem Land, das nicht so. Aber wohl doch, es kommt schon vor, dass er Österreicher ist, weil er sagt ja, in Deutschland sagt man so und wie in Österreich.
1: Das ist das.
0: So,
1: wohnt ein Bruck an der Leiter?
0: Das könnte durchaus sein, dass ein Bruck an der Leiter wohnt. Warum eigentlich nicht?
1: Oder Kottingbrunn.
0: Könnte auch ein Kottingbrunn. Nein, aber er fährt bei der Straßenbahn, die arbeiten, ich glaube.
1: Kottingbrunn gibt es jetzt keine Straßenbahn so an sich. Das wird dann eher Linz, Graz oder Wien sein. Die man auf Anhieb jetzt einmal gelogen hat, oder Straßenbahn?
0: Glauben wir, kannst du aus dem Linz oder Straßenbahn?
1: Das weiß ich, habe ich gesagt, Linz, Graz und Wien. Fallert mir auf Anhieb ein.
0: Sonst Innsbruck.
1: Innsbruck hat auch noch, gell?
0: Innsbruck hat auch Straßenbahn.
1: Ja. Aber nur eine Linie wahrscheinlich, ne?
0: Ja, viel werden es nicht sein. Genau, da haben wir das Kapitel Wutzi nimmt keine Drogen. Das kennt man schnell anhören.
1: Das kennt man schon anhören, ja.
0: Wutzi nimmt keine Drogen. Wir saßen so da, Wutzi, Heinz und ich, und tranken Bier in einer Kneipe. Dann Beisel. Wutzi war noch recht nüchtern, ich etwas betrunken und Heinz sehr viel betrunkener.
1: Das ist mein Vater.
0: Der Heinz.
1: Unglaublich, ja.
0: Wollen wir aufs Klo gehen und eine Leine vom Deckel ziehen? Fragte Wutzi und uns irgendwann und ließ verschwörerische Blicke durch den Raum schweifen. Klar gern, lallte Heinz. Ich nehme keine Drogen, sagte ich. Sagte ich dabei weit weniger lallend als Heinz. Und du auch nicht, Wutzi. Du nimmst doch nicht einmal Aspirin. Stimmt, sagte Wutzi, manchmal vergesse ich das und ich habe auch gar nichts dabei. So viel zum Thema, der Wutzi Drogen nimmt. Das wird noch ausführlicher behandelt.
1: Daraufhin hat der Kranke ja nur mal gespürt, Aspirin, gell?
0: Genau.
1: Im Original Kokain.
0: Da könnte man jetzt den Kranke spüren, siehst
1: du? Ja. Aber habe ich nicht mit. Ich habe nicht gewusst, dass da jetzt da das vorkommt.
0: Was, wenn ich jetzt gesehen habe, letzten Samstag in Klagenfurt?
1: Boris Becker?
0: Nein, der Toni Polster.
1: Ja? Ja, schön.
0: Und dann Walter Schachner, auch der war dabei.
1: Aha, hat der noch einen Foko Hiller, der Toni Polster?
0: Nein, der hat nicht mehr viel Haar.
1: Hat er nicht mehr viele, der Arme. Sind sie mal ausgegangen?
0: Ja, Foko Hiller, der glaube ich schon lange nicht mehr.
1: Aha, ist er, aber ist wieder modern angeblich, gell? Der Foko Hiller an sich ist, glaube ich, wieder bei der Jugend.
0: Ist das so?
1: Man sieht teilweise wieder Leute mit Foko Hillers.
0: Also ja, das sind aber diese Hipster, die dann so Schnauzbärte tragen und glauben, das schaut cool aus.
1: Ja, du hast noch Peter Rapport und meinst, das ist cool.
0: Ich bin Peter Rapport.
1: Der ist schon gestorben.
0: Weil mir, das ist der Peter Rapp Gedenkbart.
1: Ach so, na dann. Ich habe eine Rudi Schnierlich Gedenkfahne bei mir oben. Ja. Auf der Stirn allerdings. Nicht auf die Wangen, so wie es er gehabt hat. Ich habe es auf die Stirn tätowieren lassen.
0: Ich habe mir den Nierlich auf die Stirn tätowiert. Ja. Da gibt es eine Nummer von Knochenfabrik.
1: Nierlich so Forever.
0: Genau.
1: Heißt die Nummer.
0: Forever Nierlich.
1: So, ja, wir kommen jetzt zu dieser Nummer, die ich jetzt spielen will. Jetzt haben wir eh schon wieder so viel Zeit vergeudet. Ah ja, ich habe ja gesagt, HC, du hast ja der alte Mann, ne? Deine Nummer geht ja der alte Mann.
0: Genau.
1: Wie du weißt, ne? Der ja verwirrt auf der...
0: Alter Mann, Autobahn, du hast keine Hose an einem Autobahnparkplatz vor.
1: Den du nicht geholfen hast und vernachlässigt hast. Also das ist ja wirklich eine arge Geschichte, weil man weiß ja, dieser Mann ist ja dann gestorben. Aufgrund dessen, weil du ihm nicht geholfen hast. Ne? Stand dann daraufhin in der Zeitung.
0: Aber darüber reden, natürlich habe ich die Zeitung ja durchforstet, ob ich was finde über diesen Mann und ich hätte es nicht gelesen.
1: Ja, ich habe das gelesen. Ich habe eine Spezialausgabe gelesen.
0: Aber du hast gesagt, ein alter Mann auf der Autobahn starb, weil hat sie nicht half.
1: Ein junger Mann hat ihn nur angeschaut, das Kennzeichen, Autofarbe. Und
0: da gewusst, das haben sie da veröffentlicht, ja. Ja, so ein Foto vom Auto gezeigt.
1: Deinen Namen haben sie nicht veröffentlicht, das war, haben wir einen doch ein bisschen zu, weißt schon. Ja, es gibt eine Band aus der DDR, Kulturwille hieß sie seinerzeit, die gab es von 1987 bis 1989 und kamen, du wirst das nicht glauben, aus Leipzig. So wie der liebe Kuno, so wie ich heute schon mehrmals Querverweise nach Leipzig gedeutet haben, kommt diese Band jetzt aus Leipzig. Das ist wie ausgemacht eigentlich.
0: Ja,
1: kann man so sagen.
0: Unser Leipzig,
1: Leipzig ist wie ein roter Faden, zieht sich durch sämtliche Sendungen, die wir gemacht haben. Sogar der Rudi Nierlich ist ja eigentlich ein Leipziger, wenn man wissen.
0: Eigentlich ein Leipziger.
1: Ja. Gestorben auch in Leipzig, in der Hausmauer.
0: Genau.
1: Ja, nicht auf der österreichischen Landstraßen irgendwo. Ja, ist ein Schmäh und ein Scherzer. Na, der ist in der U-Bahn-Station gestorben, wie er diesen alten Mann besungen hat. Aber beim Kulturwille, bei dieser Band, die besingen jetzt da einen jungen Mann. Und diese Nummer ist ja schon etwas älter, wie wir jetzt wissen, ne? Zwischen 87 und 89 entstanden. Was genaueres steht da jetzt leider auch nicht dabei. Das ist von einem Sampler die Nummer. Und zwar, der ist vor kurzem erschienen, ein ganz interessanter Sampler, nämlich auf Deptopia erschienen, auf der Edition Deptopia, wo ja ganz viele jetzt so Sachen rauskommen, die ursprünglich nur auf Tape herausgebracht wurden in der DDR. Und dieser Sampler nennt sich United States of Melancholia, Part 1, Postbank GDR 82 bis 1990, eine Doppel-LP das Ganze, sind so Bands drauf wie Rosa Extra, großartige Band, kein Plan, Rosa Beton ebenso großartig. Vielleicht spüren wir dann diesen Sampler ja sowieso, wenn wieder einmal der David Gehörsturz zu mir kommt und wir diese DDR-Sendung nachholen, die eigentlich geplant gewesen wäre vorigen Sonntag, aber wir daraufhin kurz umgeswitcht sind auf eine USA-Special. Auch kein Plan ist dabei und Volker Zimmermann, eine Band, nennt sich so. Aber wir kommen jetzt zur Band Kulturwille. Und zum besagten Mann, junger Mann, kannst du vielleicht zur Einstimmung deine Nummer singen, damit man diese Ähnlichkeit auch spürt von der Melodie her, lieber HC?
0: Die ganze?
1: Wie, die ganze?
0: Oder nur ein Refrain? Nein,
1: kannst schon ein bisschen, ne? Umgreifender.
0: Du stehst da ganz alleine, nackt sind deine Beine. Du stehst da ganz verloren, bist schon halb erfroren. Deine Augen glänzen traurig, fast verstört, irgendwie schaurig. Alter Mann, Autobahn, du hast keine Hose an. Alter Mann, Autobahn, wohin geht deine Reise, Mann?
1: Gut, und jetzt hören wir aus dem Jahr, aus der Ende der 80er Jahre, Kulturwille, junger Mann. Und hört genau hin, dann werdet ihr staunen und hören.

0: Na, lieber HC, was sagst du?
1: Ja, wunderbare Nummer. Ich kannte sie tatsächlich nicht, von daher habe ich auch tatsächlich nichts geklaut. Ob die von mir geklaut haben, weiß ich nicht. Ich weiß nicht, ob es die Existenz von Zeitmaschinen erwiesen ist, dass die, weil Altermann Autobahn ist ja so aus dem Jahr 2009 circa entstanden. Das war ursprünglich ein Text, ja, ein Lied eigentlich, genau, unter Text fürs Oxfancy, den ich geschrieben habe. Und da gibt es ja die Variante mit der Melodie und da gibt es noch die gesprochene, geschriebene Variante, quasi ohne Melodie, und das kommt jetzt eher dem ran.
0: Auf alle Fälle, ja.
1: Bist du betrunken oder bist du auf Drogen? Die Geschichte, sie ist nicht erstunken und sie ist nicht erlogen. Er stand auf dem Parkplatz, der alte Mann. Ich machte mir Sorgen, ich sprach ihn nicht an. Den alten Mann, ich sprach ihn nicht an. Alter Mann, Autobahn, du hast keine Hose an. Alter Mann, Autobahn, was hast du, was hast du, was hast du getan?
0: Ja, die haben 20 Jahre zuvor den jungen Mann besungen,
1: genau.
0: Den du noch als alten Mann kennengelernt
1: der
0: hast.
1: Der war eben 20 Jahre später... Genau, junger Mann, warum schaust du mich so an? 20 Jahre später ist er noch gerade auf der Autobahn gestanden.
0: So ist es, und das in der Lassnitzhöhe.
1: Nein, das war tatsächlich auf dem Autobahnrastplatz zwischen Graz Ost und Graz West, den es aber jetzt nicht mehr gibt.
0: Aha, wie kommt der von dort nach Leipzig? Also umgekehrt eigentlich.
1: Naja, wie ist der Willi? Man kennt ihn noch. Wie ist der Willi damals gekommen von Leipzig nach Graz?
0: Ja, der ist mit dem Zug angekommen.
1: Eben, vielleicht ist der mit dem Zug gekommen, vielleicht war das
0: mit deswegen steht auf der Autobahn, na sicher. also das ist
1: Auto
0: eine Logik.
1: Auto gestoppt. Naja, er kann ja ursprünglich mit dem Zug aus Leipzig gekommen sein.
0: Stimmt,
1: und da
0: hat sich auf die Autobahn gestellt.
1: Und ist da mit dem Autostopp vom Bahnhof auf die Autobahn gefahren. Oder er war einfach schon länger im Lande und ist dann halt, was weiß nicht, ich habe ihn ja nicht gefragt, ich hätte ihn fragen können, hätte man das geklärt, hätte ich aber keine Nummer geschrieben wahrscheinlich.
0: Hättest du auch, wahrscheinlich nicht, nein, aber so kam dann die Nummer zustande und jetzt wissen wir, woher dieser
1: genau.
0: Ältere Mann, wie er jung war, ist ja aus Leipzig.
1: Damals war er in Leipzig, ne? Unterwegs.
0: Das sind wirklich Zusammenhänge, die man jetzt erst erkennt.
1: Genau, gell? Und dann, ja, wunderbare Platte, Klepton auf Potter. Mittlerweile habe ich sie auch schon gehört. Man glaubt es kaum.
0: Nein, hat sie gehört,
1: ja,
0: neue Musik.
1: So bin ich natürlich. Die Neigung auf Potter muss man sich anhören. Die spielen jetzt in Wien dann demnächst.
0: Ja, fährst du raus?
1: Vielleicht.
0: Ja, vielleicht. Hat sie. Was wer jetzt in Wien spielt, im Chelsea?
1: Dead Bob?
0: Ja, hat sie. Bist du ja informiert?
1: Wie, was alles?
0: Ja,
1: ich lese ja die Nachrichten, die der Peter Musik schreibt.
0: Achso, na gut, das lese ich wieder weniger. Aber Dead Bob, das war ja schon lange geplant, dass die quasi im Chelsea spielen und nicht in Graz, leider Gottes. Ich habe es seinerzeit ja verabsäumt, weil ich ja auf Trainingslager war, in Italien. Zur gleichen Zeit, deswegen konnte ich sie mir, wie sie damals gespielt haben, nicht anschauen. Dead Bob im Musikhaus.
1: Ja, du immer trainierst überall.
0: Genau, jetzt ist ja, du laufst ja auch diesen Sonntag, den kommenden Sonntag, den Marathon,
1: genau,
0: in Graz.
1: Genau, ich bin ja heute da, weil wir nächste Woche ja alle Marathon laufen müssen, man kennt das ja.
0: Ja, alle.
1: Genau, wir beide und alle
0: anderen. Also alle laufen den Marathon, weil er steht schon, so viele Leute haben sich angemeldet wie nie zuvor, sagt man.
1: Warum eigentlich?
0: Das weiß ich nicht, weil du mitlaufst heuer.
1: Das wird der Grund sein.
0: Ja, das ist dann der volle Hype um dich jetzt. Neues Buch, neuer Marathon.
1: Ja,
0: mit was für einem Outfit wirst du dann in den Start gehen, lieber HC?
1: Mein Trainingsanzug von Federball, du kennst ihn noch.
0: Ja, den grünen, türkis-rosaren.
1: Nein, wir wären mit dem, ja.
0: Ja,
1: und am Stirnband, selbstverständlich.
0: Das ist eh klar,
1: ohne Stirnband geht gar nichts.
0: Schnurli
1: und Fokuhila.
0: Ja, da musst du den unten den Bart noch wegrasieren, der Schnurli passt da dann gut, glaube ich.
1: Das haben wir aber alles letztes Jahr gemacht, ich weiß nicht.
0: Der steht halt gut zu Gesicht,
1: ja, der Schnurli. Ausgeschaut, der Schnurli.
0: Ja.
1: Genau.
0: Der Schnurli-Burli.
1: Der Schnurli-Burli. Aber lass uns nicht über Schnurli-Burlis reden, lass uns über das Buch der Back reden. Leipzig war ja quasi das Stichwort. In Leipzig hat es ja diesen Verlag gegeben, Edition Paper One. Den hat der Oliver Baglieri, der mittlerweile leider ja auch schon verstorben ist, zuerst alleine betrieben und dann später gemeinsam mit dem Hauke von Grimm und dem Michael Schwesinger. Dem Hauke von Grimm übrigens lese ich dann demnächst, nämlich am 21. November in Leipzig im Subotnik, heißt die Kneipe, das Beisel, wie lesen wir ihn, und der Marc Domin aus Hannover kommt auch. Der übrigens, dem gefällt der Tagesblätter Blumenfeld-Stab sehr gut, der meint mein bestes Buch.
0: Gottes Willen.
1: Ja, so sagt er. Also, wie gesagt, der Marco Termin, ein sympathischer Knabe, war schon mal in Graz zu Gast im Vakuum, haben wir gemeinsam gelesen.
0: Aha, und dem gefällt das Buch? Dem
1: gefällt das Buch. Genau, und der und ich und der Hauke von Grimm lesen dann am 21. November in Leipzig und am 20. November lese ich ohne die beiden in Berlin, im Berlin-Planeta Literaturcafé. Das wird quasi die Deutschland-Tournee mit diesem Buch, die drei Termine in Österreich, habe ich schon erwähnt, 15., 17. und 5. November, Graz, Wien, Salzburg. Aber eben der Hauke von Grimm und der Michael Schwesinger, die veröffentlichen mittlerweile auch beide Bücher bei Edition Outbird. Dieser Verlag ist in Gera, also auch in Ostdeutschland, ansässig. Und der Tristan Rosenkranz, der Herausgeber, auch der hat ursprünglich seine Bücher bei Edition Paper One veröffentlicht. Und auch der Thomas Manegold, mein Verleger bei Periplaneta, hat auch seine Bücher bei der Edition Paper One veröffentlicht. Also das ist quasi dort alle, viele meiner Bücher oder Verleger haben was mit diesem gleichen Verlag zu tun. Oder eben der Rottnest Underground Press, wo ich dieses Heftchen veröffentlicht habe, auch der war bei Edition Paper One. Also das trifft sich alles irgendwie. Der Jan Off oder der Bernemann, die waren da nie, aber die haben halt auch Kontakte, die kennen die alle, mögen sich alle. Zu dem Verlag kommen bin ich über den Sven Augstein, falls du dich erinnern kannst, an das Buch von ihm Nachkriegsjugend.
0: Aber hat der nicht mehrere ausgebracht, der Augstein? Da haben wir ja viel Bücher.
1: Der Nachkriegsjugend, das Nazi Grinds Fuck Off Buch, das war so eine Anthologie, die er rausgebracht hat, aber mehr Bücher hat er, glaube ich, nicht rausgebracht. Okay. Ne?
0: Aber mir kommt der Name so, naja, wurscht.
1: Sven Augstein, ja, das Buch habe ich einfach gelesen und das habe ich mir, ich weiß nicht mehr wie, besorgt. Und dann bin ich auf diesen Verlag gestoßen und der hat mich einmal nach Leipzig eingeladen und dann haben wir quasi drei Tage lang in Leipzig in unterschiedlichen Locations gelesen. Und der ist auch mit dem Jan Off früher, der Jan Off hat ja auch Zeitung in Leipzig gelebt und da sind die gemeinsam um die Häuser gezogen. Mhm. Ja, und jetzt ist
0: lustiger Zeitgenosse, versteht Spaß.
1: Das wäre auch gestanden.
0: Nein, Jan also. Off. Ja. Ein humorvoller Mensch.
1: Genau, ein anderes Thema.
0: Kann sogar über sich selbst lachen. Ich meine, das gibt es selten.
1: Gut, ja, das ist ein Augstein, der kann auch über sich selbst lachen, weiß ich nicht. Genau, wo war jetzt Edition Paper One? Jedenfalls, da kommt alles zusammen, irgendwie viele. Genau, und in der Edition Outbird erscheinen diesen Herbst ja insgesamt 4 Bücher mit meinem und die beiden anderen, also bei 2 von den anderen, die vorher erschienen sind, Wally Danner, der ja auch in den 10 Paper One seine Bücher veröffentlicht hat, also eine Punkrock-Literatur-Ikone aus Ostdeutschland, hat sein neues Buch nach 10 Jahren Pause dort rausgebracht. Und der Sven André, ja, Dreier heißt er, glaube ich, aus dem Ruhrgebiet, auch der bringt sein neues Buch in der Edition Outbird raus. Und was auch noch rauskommt, ist jetzt quasi die Edition Outbird ist 10 Jahre alt und hat 100 Veröffentlichungen und da gibt es quasi
0: ein Best-of,
1: wo der Dirk Bernemann drin ist und der Jan Off. Lucy van Org, die man früher kannte als Lucy Electric.
0: Genau.
1: Man erinnert sich, auch sie bringt ihre Bücher bei diesem Verlag raus. Ich habe also quasi prominente Verlagskollegen und Kolleginnen.
0: Oder sie haben einen prominenten Österreicher.
1: Oder so. Ja. Ich meine, ich bin im gleichen Verlag wie Lucy Electric. Wer kann das von sich sagen?
0: Ja, ich nicht.
1: Du nicht.
0: Ich habe noch kein Buch geschrieben. Also wenn ich jetzt ein Buch schreiben müsste, dann würde ich mich auch bei diesem Verlag melden. Die würden mich mit Handkuss nehmen. Weil ich kann ja dann sagen, ich kenne die.
1: Genau.
0: Wenn man dich kennt, ist dann quasi schon...
1: Das reicht dann schon aus.
0: Völlig. Da braucht man dann gar nicht mehr viel schreiben. Da ist man schon quasi in der Familie aufgenommen. In der La Familia, sagt man, gell, bei euch.
1: Bei uns Literaten, sagt ja, man so.
0: La Familia.
1: Literaturmafia, La Familia.
0: Ja, sicher.
1: Genau. So sieht es aus mit der Edition Paper One. Es ist ja interessant, dass ich quasi, ich habe jetzt, wenn man den Rodney mitzählt, bei 3 Verlagen in Deutschland Bücher rausgebracht, alle...
0: In Österreich kannst du, ne?
1: 4 Verlage, Anna ist die Paper One und 3 Verlage, wo es einen Zusammenhang gibt in Österreich, 2 Verlage, und zwar andererseits eben das Conan City Hardcore.
0: Das zählt ja jetzt so nicht als Roman.
1: Ist ja, kein, ja, aber ein Buch, ich sage nicht Roman, ich sage Bücher rausgebracht.
0: Ist ja,
1: Das ist ein Buch.
0: Buch.
1: Das ja. beim Verlag rausgekommen ist.
0: Das stimmt, ja.
1: Und ich habe es natürlich nicht alleine rausgebracht, der Chris Magert war da auch dabei, selbstverständlich, das darf man da nicht vergessen. Aber trotzdem ist es ein Buch bei einem Verlag, mein einziges Hardcover eigentlich, meine einzige Hardcover-Veröffentlichung, Glitzer und Grind. Und das andere Buch, Alter Mann im Schaukelstuhl, alte Männer haben es mir angetan.
0: Schau raus.
1: Ist ja bei Textrahmen rausgebracht, das ist der Verlag von Dominik Uhl und dem Michael Markulowitz, die ja gemeinsam Neusebil Records betreiben und der Dominik Uhl, man kennt ihn ja,
0: ja.
1: von früher, True Illusion, Gleisdorf, ja. Hardcore as Fuck. Ja, also die Verlage in Österreich haben einen Bankrock-Background und die Verlage in Deutschland haben eine Edition Paper One-Background. Und mehr so aus der Bankrock- und Grufti-Ecke, das Ganze. Der Rodney ist ja der Bankrocker. Ich glaube, der Tristan Rosenkranz und Thomas Manegold sind mehr die Gruftis.
0: Gothics.
1: Die Gothics, wie man sagt.
0: Ja, nicht Gruftis. Ich glaube, in Deutschland sagt keiner Gruftis.
1: Nein, das hat
0: man Gothics. Da kriegt schon wieder einen im Helm.
1: Da kriege ich einen Helm. Ja. Zum Glück habe ich keinen Helm. Der Wutze ist ja mehr Bankrocker. Ein Skateboardfahrer und der Bankrocker.
0: Echt? Ist das so?
1: Ist so, ja.
0: War mir jetzt gar nicht aufgefallen, dass der so viel Bankrock hat in sich.
1: Habe ich es nicht vorgelesen, die Bankrock-Passage.
0: Ah, da könnte man jetzt ja eine Bankrock-Passage einstreuen.
1: Könnte man streuen. Ich meine, der Wutze ist ja eine sehr seltsame Persönlichkeit. Ich wüsste gar nicht, ob ich den Wutze mag. Wenn mich jemand in einem Interview fragt, magst du, würdest du den Wutze mögen? Ich könnte es nicht sagen.
0: Hm. Nein, ist ein Arschkrätzen.
1: Weil er vielleicht so. Ich glaube, er kann sehr nervig sein. Weil wenn man sich so Geschichten ausdenkt, wenn du irgendwas fragst, dann kommt irgend so eine komische Geschichte her, die er sich ausdenkt. Da könnt ihr dann was vorlesen zu dem Thema.
0: Ja.
1: Und dann hat er manchmal so komische Ansichten, wo er dann irgendwie so ein bisschen so schwurbelmäßig rumkommt, wenn er sagt, dass Corona von den Aliens erfunden worden ist zum Beispiel.
0: Oder der Peter Rapp nie an Bord gehabt hätte.
1: Oder sowas. Also er ist ein sehr seltsamer Mensch, den man nicht genau einordnen kann, wie der ist der eigentlich wirklich drauf. Also ich wüsste es selber nicht, ich habe ihn erfunden, aber ich kann es. Mhm. Ich habe ihn einfach sehr seltsam erfunden.
0: Ja, da muss man ein zweites Buch schreiben, wo man dann genau. in die Tiefe geht.
1: Und er ist Bankrocker auf jeden Fall, aber so richtig umgekommen tut es manchmal vielleicht nicht, weil manchmal denkt man sich, ja, der ist ja kein Bankrock mehr.
0: Ja, was macht ihm zum Bankrocker?
1: Das Bankrock hören und Bankrock spielen und nicht arbeiten gehen.
0: Und ist nicht arbeiten, gehen schon Bank? Na gut, ich wusste es nicht.
1: Nein, nicht nur.
0: Da sind jetzt in Österreich ziemlich viel Bank geworden.
1: Nein, er verweigert, sagen wir mal.
0: Alle Leute, die im Arbeitsamt rumlungern, sind alles Banks.
1: Das alleine ist es natürlich nicht. Er verweigert das System, sage ich mal. Er zum Beispiel, er geht ja Vorlesungen. Wozu geht er Vorlesungen? Er ist kein Student, er ist nicht eingeschrieben. Er setzt sich einfach nur ein, weil es ihm Spaß macht.
0: Ja, eben ja. Ich setze einfach mal ein, was mir Spaß macht. Das muss keinen Sinn jetzt ergeben und ich muss auch keinen Nutzen daraus ziehen.
1: Was gut,
0: während du noch bladelst, sollte ich eine Nummer spielen?
1: Du spürst doch mal eine Nummer und ich bladel.
0: Also im eigenen Buch rumbladeln und nicht wissen, was man geschrieben hat.
1: Nein, das du hättest ja gerne was mit Bankrock-Bezug. Das ist ein KI-generiertes Buch. Genau.
0: Kommt fast vor. Na gut, zur nächsten Band. Die habe ich schon letztes Mal in der letzten Sendung erwähnt, weil sie aus den Vereinigten Staaten kommt, nämlich aus Washington D.C., Baitmaker. Der Name der Band wurde Mitte 2023 gegründet, hat dann 2024 eine 12 Inch herausgebracht auf dem Label HC, denn wie heißt das? Discord, gell? Discord
1: genau.
0: Label, ja. Discord Records, 197. Veröffentlichung. Jetzt die zweite Veröffentlichung von Baitmaker im heurigen Jahr, also erst vor kurzem, ich glaube vor 2 Wochen in etwa, Discord Katalog Nummer 203, da spielt, da singt die Amanda McKay, also die Schwester von Ian und Alec McKay, die hat ja auch in den 90er ein Label gegründet mit dem Namen Semic Records. Die haben unter anderem die ganzen Swiss-Platten herausgebracht, wo jetzt eine Sammelbox herausgekommen ist vor 1 oder 2 Jahren, wo ich auch schon mal in dieser Sendung darüber geredet habe. Ich habe mir die Box damals auch gekauft, weil ich ja nur 3 LPs von dieser großartigen Band aus Washington DC zu Hause habe. Und die vierte, die mir fehlt, wäre im Original so teuer gewesen, dass sie mehr zahlt hätte, wie für die ganze Box, wo dann alle vier Platten Remaster drinnen sind und mit einem schönen Buch, wo man eben dann die Geschichte von der Band nachlesen kann und. Also deswegen habe ich mir auch dann diese Box gegönnt. War auch nicht billig, weil du hast gepreordert auf Discord Records und die haben genau so viel Boxen herausgebracht, so viel wie vorbestellt worden sind, und deswegen habe ich es mir einfach vorbestellen müssen und habe in den sauren Apfel des teureren Portos hineinbeißen müssen. Genauso ist aber bei der Baitmaker jetzt bei der 7 Inch, weil die 7 Inchen gelangen eigentlich fast keine wirklich nach Europa, außer sie werden dann nachgepresst irgendwann einmal. Und deswegen habe ich mir auch diese 7 Inch gepreordert direkt beim Label von Discord, wo man dann der Ian McKay immer eine Grußkarte mitschickt, wenn du was geordert hast. Also alleine das steigert schon den Wert ungemein der Platte. Hat sie, wenn da schon was beiliegt, so ein kleines, teilweise zerschnipselt, also alte Covers, die er nicht mehr braucht. Bei einem war es ein Fugazi von der 12 Inch mit den, wo Waiting Room drauf ist, hat das Cover zerschnipselt und hinten drauf geschrieben Ian McKay oder irgend noch was dazu und seinen Namen halt drunter. Oder Thanks Ian McKay oder so, oder Ian.
1: Yes.
0: Ja. Du kannst da ein Beispiel nehmen, ne? Der zerschnipselt seine, du müsstest du deine Bücher zerschnipseln.
1: Ich zerschnipsel meine Bücher jetzt nicht.
0: Nur den Umschlag eigentlich, weil er tut ja auch nur das Cover zerschnipseln. Wahrscheinlich hat er mehr Covers damals gedruckt, als wie er Vinyl dann herausgebracht hat und hat die Sachen dann aber nicht mehr nachgepresst oder wie auch immer. Die dann aber einfach mehr Covers gemacht haben, als wir Platten herausgebracht hat. Wir kommen jetzt zu Baitmaker und dem Titel The Mark. Viel Spaß mit Amanda McKay.

0: Batmaker mit dem Titel The Mark. Produziert wurde die 7-Inch von Ian McKay und er hat auch Backing Vocals beigesteuert zu dieser Platte, wo zwei Nummern drauf sein wird. Jetzt wird wieder HC das Wort übernehmen und aus seinem Buch, seinem aktuellen, seinem neuen Buch, das noch nicht erschienen ist, Tabak, vorzulesen.
1: Genau, 15. Oktober Release, Show im Explosiv Graz. Genau, es war gerade das Thema, wo eigentlich genau rauskommt, dass der Woodsy halt ein Punkrocker ist. Ich habe das Buch jetzt so durchgeblättert, es gibt ein paar Passagen, wo das durchaus ganz gut rauskommt. Eine Passage gibt es, die kann ich jetzt nicht vorlesen, die spoilert zu viel.
0: Okay, HC.
1: Da sitzt er nämlich mit dem Heinz, der vorher schon erwähnt wurde, bei ihm daheim in seiner Wohnung als Jugendlicher. Das waren immer, wenn sie die Schule geschwänzt haben, sonst zum Heinz heimgegangen, weil die Mutter vom Heinz war eh nicht da und da haben sie dann Dosenbier trinken können, war immer was im Kühlschrank und Punkrock-Platten hören. Und dann hat er eine Platte entdeckt, eine ganz besondere, und dann ist er was draufgekommen. Was ich aber jetzt nicht spoilern kann, was er da draufkommt, das können Sie dann im Buch nachlesen. Und dann gibt es ein Kapitel, das heißt, Woodsy gründet eine Band. Also ja, das eine Kapitel heißt, Woodsy hört mit Heinz Platten. Und dieses Kapitel, das ich jetzt auch nicht vorlese, heißt, Woodsy gründet eine Band, da sitzt er zu Hause mit seiner Akustikgitarre, ja, klopft ein paar Akkorde rein, also viel kann er ja nicht, weil er alter Punkrocker ist. Denkt sie an ganz super tollen Text aus und denkt sich dann, das wird viel geiler klingen mit Bass und Schlagzeug und verzerrter Gitarre und ruft dann drei Freunde von ihm an, wo er weiß, dass die Musikinstrumente zu Hause haben. Einer davon bin ich und dann gründen wir eine Band mit Woodsy. Und jetzt möchte ich einen kurzen Text vorlesen, der jetzt gar nicht so viel mit Punkrock zu tun hat, sondern eher mit Woodsys Arbeitsleben, weil ich vorher gesagt habe, dass er nicht wirklich arbeiten geht, also er geht schon arbeiten, hat immer so Gelegenheitsjobs und kann Fixjob in dem Sinn, also er geht jetzt nicht fünfmal die Woche ins Büro, sondern Woodsy räumt die Flaschen ab. Woodsy räumt die Flaschen ab. Brauchst du die noch? Fragt Woodsy den betrunkenen Punk, der da in einer Mischung aus Bierlache und Eigenspeichel liegt und kein bisschen reagiert. Da habe ich den Romeo Rita als Vorbild genommen für diese Figur.
0: Danke, ist lieb von dir.
1: Wenn nicht, dann nehme ich sie mit, sagt er fröhlich und steckt die Flasche in den Korb, mit dem er durch das dunkle Kellerloch stolziert, das nun sein Arbeitsplatz war. Hier darf er bei der Arbeit trinken, rauchen, hört geile Musik, trifft seine Freunde und braucht nichts zu tun, außer leer herumstehende Flaschen zurück an die Bar zu bringen. Hier und da muss er auch übergewichtigte Metal-Fans vom Leergut rollen, aber das hält immerhin fit und war besser als Hundefutterdosen in Supermarktregale zu sortieren, denkt sich Woodsy und räumt fröhlich pfeifend weiter Flaschen ab. Genau, Woodsy räumt Flaschen ab. Das war das Kapitel zum Thema.
0: Arbeitfüllendes Kapitel. Kann man so sagen, oder?
1: Genau, immer schön lange Kapitel dabei. Hm?
0: Das ist, wenn ein Kapitel über 50 Seiten sich erstreckt, magst du das Büchlein eh schon einmal lesen, gell?
1: Genau, da hätte ich ja noch ein schönes Kapitel, das heißt, Woodsy ist traurig. Manchmal ist Woodsy traurig. Einfach so. Dann erzählt er keine seiner Geschichten, hält keine seiner Vorträge, dann macht er keinen seiner Witze, dann macht er einfach gar nichts. Dann sitzt oder steht er irgendwo in der Gegend herum und ist eben traurig. Auch so kann Woodsy sein, einfach nur traurig. So unfassbar traurig.
0: Immer wenn ich traurig bin, trinke ich einen Korn.
1: Genau.
0: Und wenn ich wieder traurig bin, trinke ich einen Korn. Was ist, geht er wohl. Ne? Das hätte ich auch mitnehmen können, diese Nummer.
1: Das nächste Mal.
0: Vom Erhard. Ne? Aber leider ja, habe ich das nicht gewusst, weil ich das Buch ja nicht schon gekannt habe. Ja, aber da tun sich jetzt Geschichten auf, da könnte man ja,
1: Lieder spielen,
0: die ich zu Hause habe.
1: Ich sag nur, warum bin ich so traurig, so unfassbar traurig? Ja, fröhlich war ich nie. Alfred Jodocus Quark. Oder man kann auch die Orpheums-Version dazu nehmen, der innere Monolog einer Orpheums-Eintrittskarte von Federball, sie erinnern sich.
0: Ja, erinnert
1: warum
0: sich,
1: bin ich so teuer, so unfassbar teuer, ja billig?
0: War ich nie.
1: Ja. Damit habe ich mir keine Freunde gemacht in der Orpheums-Chefetage.
0: Naja, das ist eh wurscht, oder? Wer hat sich da schon Freunde gemacht?
1: Das stimmt.
0: Ja.
1: Wollte auch niemand.
0: Na, nicht wirklich.
1: Ja, aber der Wojo hat ja trotzdem damals im Grazer gar nicht so negativ geschrieben. Da hat er dann immer, das war bei diesem Band-Contest, Sie wissen es.
0: Sie wissen es,
1: du
0: ja.
1: Du warst dabei, glaube ich,
0: ja.
1: Im Orpheum.
0: Zweimal teilgenommen.
1: Du hast teilgenommen?
0: Ja.
1: Ja, ihr war zweimal teilgenommen.
0: Einmal als... Boah, wie man da geheißen?
1: Das weiß ich nicht.
0: Der leckt mich am Arsch.
1: Leckt
0: wenn
1: mich
0: ich
1: am
0: das
1: Arsch
0: jetzt wüsste, wie man da geheißen hat.

0: hat man es auch in der Trafik kaufen können, hat es jahrelang gegeben und wurde dann irgendwann einmal eingestellt, weil es halt keiner mehr gekauft hat oder zu wenig Geld da war, wie so viele Zeitschriften in diesem Zeitraum eingestellt wurden und auch das. Und den Bandwettbewerb von der NZ gab es ja dann nachher nach wie vor noch, was ich weiß. Aber hat dann, glaube ich, nicht mehr NZ-Bandwettbewerb geheißen, oder?
1: Nein, hat es nicht mehr. Ich weiß gar nicht mehr, wie das dann geheißen hat.
0: Und einmal war ich Sänger von der Band Bloody Tampon, wo ich mitgesungen habe mit dem Waldl. Also da durfte ich ein Henry Rollins Text haben wir vertont. Willst du das hören?
1: Du kannst gern was vorsingen, Romeo.
0: Double, double, cheese, cheese, burger, burger, please. Das ist ein Zitat aus einem Buch von Henry Rollins. Das haben wir, diese Zeilen haben wir quasi mehrmals gebrüllt. Das war auch schon eine ganze Nummer.
1: Ja, wunderschön, mehr braucht sie nicht.
0: Braucht nicht mehr Double, Double, Cheese, Cheese, Burger, Burger, Please. Ne?
1: Also, genau, kennt man
0: was für ein, was für ein toller Song eigentlich. Ne?
1: Seid ihr im Finale?
0: Nein, wir waren nicht im Finale. Wir sind aber nicht letzter geworden. Auch mit meiner Band damals nicht, mit wo wir es eigentlich angelegt hätten. Weil uns gab es ja gar nicht. Wir haben uns zufällig im Kino getroffen, einen Tag zuvor. Und nachdem ich meine Band angemeldet habe, mit dem Namen No Way Out, war so eine Punk-Hardcore-Band, die waren dann alle zu feig und gemeint, na, sie wollen nicht antreten. Dann stand ich da mit einer Anmeldung und dann bin ich mit dem Raschbacher ins Kino gegangen und habe gefragt, oh, ich habe eine Anmeldung, was machen wir? Er hat gemeint, ja, weiß auch nicht ganz. Und dann haben wir noch einen Murli getroffen, der zufällig vorm Kino stand und hat mir vorgejammert, er hat so gerne spielen, hat sich aber nicht angemeldet. Und ich habe dann gemeint, passt, ich habe mich angemeldet, spielen wir. Der Murli am Bass, der Herr Raschbacher am Schlagzeug, ich an der Gitarre mit dem Kochlöffel und Gesang. So sind wir dann aufgetreten. Und aus Einstimmung war mein Satz, Scheiße rollt nach unten, wir haben das Publikum überschwemmt mit Scheiße. So war das auch. Und der Soundcheck war sensationell. Ich habe dann auch gemeint, Soundcheck brauchen wir keinen. Der Tontechniker hat gemeint, ja, den brauchen wir sehr wohl. Ich dachte, ja, was will der Trottel jetzt von uns?
1: Ja, ja, das sind eigentlich die Tontechniker vom Aufheben.
0: Ja, da haben wir dann ein bisschen gemacht und ja, hat schon gemeint, ja, passt schon, reicht. Also hat das dann eh quasi abgewunken und abgewürgt, hat gemeint, okay, der Soundcheck ist vielleicht auch nicht so wichtig bei uns.
1: Ah, Wutzi macht Soundcheck, wäre ein gutes Kapitel.
0: Genau,
1: eigentlich.
0: Aber was dann passiert ist, wir waren Publikumswertung, waren wir relativ weit vorn, sodass wir nicht letzter geworden sind, weil Jurywertung ist eh logisch, ne? Da haben wir keinen großen Bonus gekriegt von den Jury-Leuten, die da hinten umgesessen sind und uns bewertet haben. Und blöderweise ist hinter uns, wir sind vorletzter geworden, wir wollten eigentlich letzter werden, ist uns nicht gelungen, hinter uns ist eine Metalband letzter geworden. Und die haben sich erst aufgeregt, weil wir vor einer waren. Das kannst du dir gar nicht vorstellen, wie die immer dumm waren. Aber die haben aber einen Sänger gehabt, der nicht singen kann und das versucht hat. Das versuche ich erst gar nicht, wenn ich nicht singen kann. Und der hat es halt versucht und ist kläglichst gescheitert und das war einfach eine Lochnummer. Aber ja, und die Metalband war dann ziemlich angefressen, weil die haben Nummern gehabt.
1: Ja, ich kenne das.
0: Und haben Luftgitarre gespielt. Also halt, du weißt schon, so
1: Winzelgitarre.
0: Winzelgitarre, was man schon alles zusammengezogen hat. So ganzen Arschfalten hat es mir zusammengerissen hinten, weil ich es ja nicht mag, diese Winzelgitarre. Und dann dieser Gesang noch von diesem Sänger, der nicht singen hat, kennen, aber glaubt er kann singen oder muss singen. Keine Ahnung. Die sind halt dann wirklich letzter geworden. Also die haben weniger Publikumstimmen, wir haben nicht einmal Publikum mitgenommen, weil wir nicht gewusst haben, dass wir auftreten. Das waren quasi alles Leute, die uns nicht kennt haben, die uns für uns gestimmt haben. Und wie ich dann runter bin von der Bühne und vom Backstage außer bin, halt, war das so mit Nuttenbrause und so halt, mit einer Havanna im Mund, weißt schon, wie man es halt so macht, gell?
1: So macht man das.
0: Nein, und dann bin ich wirklich von einer Frau gefragt worden, ob wir schon was rausgebracht haben, weil sie dachte, jetzt gerne was kaufen. Und ich habe dann gemeint, nein, uns gibt es eigentlich gar nicht, das war unser erster und unser letzter Auftritt. Ja, war dann etwas enttäuscht. Aber die Leute haben wirklich gehabt, wir sind eine Band. Was wir aber nicht waren.
1: Ja, wenn man beim Bandcontest mitmacht.
0: Genau, ist meine.
1: Spricht das dafür, weil ich kenne das, was du vorher erzählt hast, dass ich wäre für bei einigen Bandcontests mitgemacht, Solo oder mit Federball oder was auch immer. Familienfreunde am Städten. Und dann haben wir auch schon manchmal mehr Punkte gekriegt als manche richtige Band. Auch mit Federball haben wir gar nicht so schlecht abgeschnitten. Mhm. Und da sind dann die richtigen Bands schon angepisst teilweise.
0: Ja, wenn es da so ein Die waren ja wirklich, das war so eine richtige

0: Der Ehrgeizling waren das. So richtige Mettler kommen aus der Obersteiermark, waren das Langhaarige, war das so, so. Sie haben glaubt, sie sind gefährlich, wenn sie sich so herrichten. Wenn man, du weißt schon, da ist eine Lochnummer. Alleine, wie sie sich angezogen haben, dachten, na ja, bitte, stylisch waren sie auch schon unten durch. Der so alter Punkrocker. Hast dann einen gewissen Style und die Mettler halt dann eher weniger. Die waren halt dann unstylisch gekleidet für mich und haben auch nicht, ja. Ich habe es lustig gefunden, weil ich mir dann extra lustig auch noch gemacht habe, Werner, weil sie dann zu mir auf Zuber gekommen sind und mich beschimpft haben. Ich dachte, ja, da passt eh. Alles erreicht eigentlich, was man erreichen wollte. Letzter sind wir nicht geworden, aber wir haben eine Metalband vergraut. Habe ich lustig gefunden.
1: Was, also erreicht im Leben?
0: Das habe ich alles erreicht im Leben, was ich eigentlich wollte. Eigentlich könnte ich mich jetzt umbringen und das war's. Nein, das Buch habe ich noch nicht gelesen.
1: Also genau, lest aber das Buch.
0: Das muss ich das Buch noch vorher lesen, bevor ich mich ins Jenseits begib. Weil. Das muss man gelesen haben, glaube ich.
1: Genau, da am Buch vorne ist ja ein Aschenbecher drauf, so einer, wie mir im Kuh mal am Kopf geworfen worden ist.
0: Stimmt, da war ich sogar dabei, wie der umgeschleudert worden ist.
1: Genau, ich glaube, das war einfach, weil ich Dreadlocks gehabt habe. Er war genau. Halt so ein Mettler.
0: Er war so ein Mettler.
1: Black Metal Nazi.
0: Am Nazi war er, ja.
1: Der war
0: Ungurer.
1: Das ist ziemlich Ungurer, ja.
0: Ja, den haben wir vom Explor mal rausgehauen, dann hat er vor der Tür gerät. Der hat wirklich gewarnt. Der ist in Tränen ausgebrochen, glaube ich, stirb,
1: wie
0: ich
1: das gesehen habe. Ja, die Bänder
0: dann. Ich habe ihn dann rausgeschmissen, weil er da ist er deppert worden, weil er halt oft deppert worden ist. Ich habe gesagt, jetzt gehst du raus, du hast für heute Lokalverbot. Hat ja draußen zum Rehren angefangen. Der alte Nazi, der dir einen Becher ausschmeißt und da fort tut.
1: Ja, ich bin mit dem Explor mal, wo ich da als quasi Türsteher gearbeitet habe, zu ihm gesagt, bei irgendeinem Konzert, dass er leiser sein soll, weil die Polizei sonst wieder kommt. Hat er gemeint, du mit deiner Wärme hast mir gar nichts zum Sagen.
0: Dann hab sie ihm gesagt und dann ist er reingegangen.
1: Ja, genau. Ja. Na, ich hab dann an diesem Abend den Robert Hackl geholt, den alten Mettler. Der war zwar, nur Death Mettler, aber immerhin ein Mettler.
0: Immerhin.
1: Und der hat ihm dann, auf dem hat er gehört.
0: Der hat dann die Opia, seine Opias ein bisschen gleich gekriegt.
1: Genau.
0: Ja? Guter Mann.
1: So war's. Wir könnten jetzt noch was vom Wutzi besprechen.
0: Kann man noch, oder bevor wir eine Nummer spielen.
1: Wir könnten auch noch eine Nummer spielen. Spielen wir eine Nummer
0: ja, und dann überlegen wir uns. Ja, Plattenteller. Eine Band, die dir auch gut gefällt, Muff Potter, haben wir jetzt eine neue Platte herausgebracht und zwar auf ihren eigenen Label Hux Plattenkiste.
1: Genau, so wie immer eigentlich.
0: Eigentlich wie immer, ja. Du sagst, das, der Band, der Albumtitel heißt Klepto und ich habe die superlässige Edition mit einer Beilage aus 7 Inch und noch signiert. Blöderweise haben sie es nicht drinnen signiert, so wie ich geglaubt habe, sondern aufs Plattencover drauf. Also das entwertet die Platte in meinen Augen, weil ich das nicht mag. Aber bestellt habe ich es so mit einer signierten Sache. Und die
1: Muff Potter wissen halt nicht, was du magst.
0: Ja, die signieren wir da irgendwo innen, wo man es nicht sieht. Aber leider ist dem nicht so, weil es liegt ja eigentlich genug bei, wo sie signieren hätten können. Haben es nicht getan. Die Platte ist im färbigen Vinyl schwarz und grün gesplättert. Die 7 Inch ist nur in schwarz gehalten. Also, die ist ein schwarzes Vinyl. Zwei Lieder sind drauf auf der 7 Inch, die auf der regulären Platte nicht drauf ist. Nämlich die Playlist läuft und auf der B-Seite König sich. Aber ich spiele die 7 Inch nicht, ich spiele jetzt eine Nummer, die auch auf der regulären Pressung drauf ist. Und zwar den wunderschönen Titel Freaks and Geeks and Spinner. Viel Spaß mit Muff Potter.

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0: Ja, wahnsinnsgeile Nummer, Freaks and Geeks and Spinner. Wahnsinnsnummer, gehört sie?
1: Auf jeden Fall.
0: Also der Nagel wurde seinerzeit des, in den 90er Jahren das Wasted Paper, dieses Fanzine herausgebracht, was ich sehr gerne gelesen habe, war immer sehr witzig geschrieben und auch wie seine Texte. Da schon, also er kann gut mit Wörtern umgehen.
1: Ja, ich mag es in den Büchern eigentlich alles sehr gerne.
0: Genau. Wo die Maden graben.
1: Wo die wilden Maden graben. Wunderbares Buch, sein erstes.
0: Da geht es ja um so Orpheum, ne? Dort, wo sie gar nicht gespielt haben.
1: Da geht es um so Orpheum, weil die Maden graben, die wilden.
0: Nein, weißt du, wo es da im Garten irgendwo umgespielt hat oder klein ist in Graz.
1: Also stimmt, ja.
0: Wo das da gar nicht sein kann. Der hat bei uns im Explorer einmal gespielt, aber da war kein Garten, wo er übernachtet hat.
1: Und im Kuh war kein Garten.
0: Nein, also es ist ein bisschen seltsam war
1: stimmt, alles. Stimmt, habe ich mit nachgefragt, wo das ja gewesen sein könnte.
0: Also ich glaube, der hat ja auch ein bisschen Fiktion dazu.
1: Weil da die Insel, was einen großen Garten gegeben hat, haben sie nicht gespielt.
0: Da haben sie nicht gespielt, die haben im Expo gespielt,
1: Kuh im alten. Gibt es auch keinen Garten. Nein. Und im alten Expo war auch kein Garten. Nein. Na hinten, aber da haben sie auch nicht gespielt.
0: Nein, da haben... Wisst ihr jetzt nichts, vielleicht waren sie hinten beim Karl Treffs Club, ja. Bei der Kapelle, wo es hinten rausgeht.
1: Aber das stimmt, da habe ich mich auch gewundert, wo das gewesen sein soll.
0: Ach doch, weißt du, siehst du, an die Bücher kannst du dich nicht erinnern, aber an deine eigenen auch nicht, gell? Ah, ich weiß nicht, du liest überhaupt nichts.
1: Na wohl, ich habe schon gelesen und ich weiß es auch, aber nicht mehr, wo das war. Gut, wir hören uns noch was mit dem Wutzi.
0: Ja,
1: ein
0: genau.
1: Zeit haben wir ja noch. Und zwar ein Text, der nennt sich Wutzi feiert Geburtstag.
0: Ja, jeder hat einen Geburtstag im Leben, gell?
1: Ja, auch der Wutzi.
0: Auch der Wutzi.
1: Wutzi sitzt an der Bar. Er hat schon einige Biere getrunken und auch den einen oder anderen Schnaps. Er sitzt da und denkt nach über dieses und über jenes. Er überlegt, ob er ein Buch schreiben soll, das beispielsweise die Exmatrikulation des Thorsten S. heißen könnte, indem es um einen Typen namens Thorsten S. geht, der die Uni hinwirft, um Profi-Wrestler zu werden. Er sinniert außerdem, darüber auf Versicherungskaufmann Schulze ein besserer Bandname wäre als Universitätslaufbahn. So heißt nämlich die Band, die wir gemeinsam gründen, Universitätslaufbahn.
0: Etwas sperrig.
1: Ja, warum es so heißt, kann man nachlesen in diesem Buch, da wird es genau erklärt. Er fragt sich, ob das Haus seiner Mutter nun endlich verkauft wurde, ob sein Stiefvater immer noch mit dieser um 40 Jahre jüngeren Frau in Thailand lebt und sein leiblicher Vater überhaupt noch lebt oder ob er mittlerweile tot ist, der alte Benner. Während er so an der Bar sitzt und über derlei Dinge nachdenkt, wird die Kneipe immer voller, füllt sich mit vielen Leuten, die er nicht kennt. Wutzi war noch nie hier in dieser Kneipe und er ist allgemein nur sehr selten in dieser Gegend der Stadt anzutreffen. Irgendwann hört er auf zu denken, weil irgendwann auch einmal alle Gedanken ausgedacht sind und er sich nun auch einmal kurz ablenken will und muss. Deshalb steigt er auf den Barhocker und ruft: Ich habe heute Geburtstag! Alle sehen ihn an. Manche prosten ihm zu, andere jubeln, andere schütteln den Kopf, vereinzelte Gestalten singen sogar Happy Birthday to you. Und so mancher Gast wartet vielleicht darauf, dass er eine Runde ausgibt. Das tut er nicht. Da er zwar recht viel Geld eingesteckt hat, aber grundsätzlich knauserig ist und selten dazu neigt, irgendjemanden irgendetwas auszugeben. Der freut es ihn umso mehr, als ihm die Barfrau einen Tequila hinstellt und geht aufs Haus, Happy Birthday sagt. Das freut ihn sehr, dennoch ebbt das Interesse an seinem Geburtstag recht schnell ab. Bei der Barfrau, bei den anderen Gästen, bei ihm selbst. Mein echter Geburtstag vor 2 Monaten war irgendwie geiler, denkt er sich und bestellt sich noch ein Bier. Ja, so feiert Wutzi Geburtstag.
0: Ja, da kommt man auch zu einem Freibier oder ein Freigetränk, das muss man merken. Feiere jeden Tag Geburtstag, wenn ich einen frei haben will.
1: Ja, einfach irgendwo hingehen und sagen, ich habe Geburtstag.
0: Genau.
1: Und schon hat es Sinn.
0: Da muss ich halt sämtliche Tschecherl aufsuchen, die in Graz so sind. Weil 365 Tage hat das Jahr und wenn ich jeden Tag...
1: Ja, da geht ja schon ein bisschen was aus.
0: Ja, gibt es so viele Locations in Graz.
1: 365 oder? Lokale, ich schaffst du schon. Du musst halt, gehst halt überall hin zum Sorger.
0: Ja gut, aber du kriegst keinen Obstler.
1: Das wahrscheinlich nicht. Du kriegst einen Obstkuchen.
0: Und ja, aber ein Liter Milch mag ich auch nicht saufen, wenn du weißt, was ich meine. Ne? Schon hochprozentig, es sollte es sein. Zum Geburtstag wünsche ich mir.
1: Das stimmt. Ja. Hochprozentig und ein Bier. Genau.
0: Das nennt sich U-Boot.
1: Ja, gibt's das noch? Trinkt das eigentlich wirklich jemand U-Boot?
0: Ich habe es nie getrunken, ich habe nur gesehen, wie es getrunken wurde von Leuten.
1: Ich kenne das auch, ich habe darüber gelesen.
0: Wir haben es eben sogar im Kuh kaufen können, weil du hast dieser Stamperl dann versenkt ins Bier rein.
1: Stimmt, ich habe sowas gleich schon mal getrunken tatsächlich, ja.
0: Ja, dass du alles trinkst, was man halt so bestellen kann, ist mir schon klar, hat sie. Deswegen hast du auch gespielt mit der Weltmeister.
1: Ich muss alles ausprobieren, genau. Ja,
0: ganz rot oder grün.
1: Mit, mit Obststücken kann man nachlesen, wie es mir kein Rockstar wurde.
0: Der Bodywan.
1: In der Parkwelt glaube ich gar nicht, doch, da wird auch gespielt.
0: Ja, bei dir wird eben jeden Buch gespielt. Ich tanze und tanze und tanze und tanze
1: auch
0: und tanze.
1: Auch da wird gespielt, genau. Das Exorit kennt sie aus.
0: Ja, ich habe die Bücher gelesen.
1: Es gibt ja in der Back schon tatsächlich auch autobiografische Momente. Es ist natürlich ein fiktives Buch, aber manche der Sachen sind dann schon so, dass er ähnlich passiert, wie es da drin steht.
0: 99% glaube ich, ist genau das, was du gemacht hast.
1: Was genau stimmt und was nicht,
0: das muss man
1: selber
0: halt
1: herausfinden.
0: Also, ich glaube, der Name stimmt einmal nicht, das wird sein, das ist 1%.
1: Der Wutzi, das bist eh du, das wissen wir ja schon.
0: Das bin ja ich, genau.
1: Der Hermann Wutzberger, Romeo Ried, das klingt ja eh fast gleich.
0: Komplett gleich. Gut, dann spielen wir noch eine Nummer und dann liest man, ist das Finale quasi da, wo du nachher vielleicht noch ein Kapitel zum Besten gibst aus deinem tollen Buch, deinem neuen Roman, Tabak.
1: Genau, Tabak kann man sich übrigens kaufen, bei mir persönlich per Private Message auf WhatsApp oder Facebook oder Instagram. Oder man kann
0: Was
1: einfach
0: hast du gerade gesagt?
1: Instagram, nein. WhatsApp oder vorher. Facebook.
0: Private
1: Message.
0: Ja, ich halte dich heute auch im Loop.
1: Wie wir jungen Menschen schreiben, ich halte im Loop. Wer hat das gesagt nochmal?
0: Rivi.
1: Richtig. Ich halte im Loop, ich schreibe da
0: Private Message. Ja, leg du mich private. Na, was?
1: Eine Privatnachricht.
0: Ja, so könnte man es auch sagen.
1: Eine Message. Genau.
0: Schreibt es einfach eher in HC irgendwo
1: das
0: hin.
1: Das Ganze auch beim Verlag bestellen.
0: Ja, oder ins Explo kommen am 15.
1: Genau, oder natürlich am 15. Oktober ins Explosiv kommen, am 17.
0: Da
1: Oktober.
0: Die signierte Version von HC Roth persönlich überreicht.
1: Ins Arena Basel am 5. Oktober.
0: Genau, für alle Wien und
1: November nach Salzburg.
0: Für alle Salzburger und
1: Salzburgerinnen. Am 20. November nach Berlin oder am 21. November nach Leipzig und weitere Termine. Die halten euch im Loop.
0: Genau, da halten wir euch im Loop und genau. Das passt schon so. Gut, wir kommen zur letzten Nummer des heutigen Tages, der heutigen Woche.
1: Ah.
0: Und zwar Papa Klopper hat ja auch eine neue Platte herausgebracht, wie wir wissen. Und zwar erschienen auf aggressive Bankproduktionen, dem Label, wo auch ihre letzten Alben schon herausgekommen sind. Und ich spiele den Titel Hey Typ, gefeatured von Jutta Parteike, die Sängerin von Lufthansa. Viel Spaß mit Papa Klopper und Jutta Parteike.

0: Popperklopper, Hey Typ, featuring Jutta Parteike. Das war die letzte Nummer und jetzt gibt's noch zum Finale HC Roth liest aus seinem Buch Tabak.
1: Genau, Wutzi isst Nüsse heißt dieser Text und der geht so, Wutzi isst Nüsse. Nüsse, sagt Wutzi und starrt gedankenverloren auf die drei Erdnüsse in seiner Hand. Wusstest du, dass es ein Matrose war, der auf einen von Christoph Kolumbus Schiffen der Indien-Expedition angeheuert hatte, der die Nüsse einst nach Europa brachte, fragte er. Eine junge Indianerin, also eine amerikanische Ureinwohnerin, um politisch korrekt zu bleiben, du weißt schon, hatte ihm eine Nuss geschenkt, nachdem er, also dieser Matrose, nicht Kolumbus selbst, ihr Baby aus dem strömenden Fluss gerettet hatte, fährt er fort. Die junge Frau erklärte ihm zwar, was es mit der Nuss auf sich hatte, dass er sie essen könne und dass sie gesunde Fette enthielte und sein Leben verlängern könne, weil er sie mit Maß und Ziel essen würde, aber der Matrose verstand leider die Sprache nicht. Also nahm er die Nuss mit nach Hause und hütete sie wie einen Schatz. Kurz bevor er schlussendlich die Beulenpest hinraffte, schenkte er sie seiner dritten Enkeltochter und diese wiederum gab sie in einen russischen Handelsreisenden weiter, in den sie sich in der Taverne, in der sie arbeitete, verliebt hatte. Ja, genau so trat die Nuss ihren Siegeszug um die Welt an. Stimmt doch gar nicht, entgegne ich. Der Begriff Nuss tauchte bereits im Keltentum auf. War es nicht, was A weiß, sondern was B sich ausdenkt, erwidert Wutzi und schenkt mir trotzdem eine Nuss. Und zum Abschluss noch ganz kurz, Wutzi hat ein Date. Sie sagen, du hast nie Tabak. Tabak, sagt sein Date, eine junge Dame von 25 Jahren, die auf der Uni kennengelernt hat. Eine junge Dame mit einem Namen, einer Geschichte hinter und einem Leben vor sich. Freunden, Familie, Hobbys. Und jetzt in diesem einen Moment sitzt sie eben hier mit Wutzi, nippt an ihrem Wein und sieht ihm geradewegs mit auffordernden Blick in die Augen. Ich hörte davon, erwidert Wutzi. Stimmt aber nicht, sagt er auch. Und dreht ihr eine Zigarette. Man sollte nicht alles glauben, was die Leute auf der Uni so reden. Genau, sie hörten Tabak, HC Roth, viele wunderschöne Geschichten in einem wunderschönen Büchlein, kann man sich kaufen. Kann man sich schenken lassen zum Geburtstag oder zu Weihnachten, muss es halt für anders kaufen.
0: Ja, da, man kann es auch für die Omi schenken zum Muttertag.
1: Genau, oder für die Omi zum Muttertag. Es gibt viele Anlässe, wenn die Oma viel geraucht hat früher, passt das perfekt.
0: Ja, dann ist sie schon tot, die Oma, wenn sie viel geraucht hat. Dann wird die Oma nicht mehr sein, ne?
1: Das ist halt schade, um die Oma mal. Ja. Genau, Wutzis Oma mal kommt auch vor in diesem Buch, aber ihr müsst nicht so viel spoilern, genau, kauft euch das einfach selber. Und
0: jetzt hast du schon die halberten Stories gelesen, viel bleibt bei einem über.
1: Ja, ein bisschen was geht sich schon aus.
0: Aber ist schön geschrieben, kurzweilig verfasst.
1: Genau, kann man.
0: Nicht diese Wiederholungen, die sind wir fast schon gegangen jetzt.
1: Ja, das habe ich mir abgewöhnt.
0: Ja, mir scheint fast.
1: Man entwickelt sich hier so weiter.
0: Tanzen, ja? Tanzen, tanzen, tanzen, tanzen. Ich habe getanzt, tanz, tanz, tanz, tanz, tanz. Bin ein Tanzbär.
1: Genau. Tanz mir den Tanzbär, Baby.
0: So ist das. Ja, dann haben wir den Blues geschrieben, den Tanzbären-Blues.
1: Genau. Tanz mir den Blues. Ja, ich glaube, das war's für heute. Ja. Du machst die Verabschiedung, ist deine Sendung. Ich bin ja nur
0: echt?
1: Der
0: ich
1: Gast.
0: Ich mache die Verabschiedung, es war meine Sendung.
1: Was meine Sendung? Dann verabschiede ich euch. Tschüss, wir hören uns nächste Woche nicht, weil ich dann nicht komme.
0: Was ist das für eine scheiß Verabschiedung, bitte? Ja, bist du Depp?
1: Danke für die Einladung, lieber Romeo Ried. Danke, dass ich mein Buch vorstellen durfte in deiner Sendung. Es war mir eine große Ehre und eine Freude und ein Hochzeitsfest
0: so
1: des Herzens.
0: So brauche ich das, so will ich das, so gehört sich das, lieber HC. Man muss Knie rutschen.
1: Genau, ich rutsche auf die Knie.
0: Doch, wenn man da im Studio sitzt.
1: Ich rutsche mir blutige Knie.
0: Ja, das ist hoffentlich, wird gut sein. Ne? Na gut, war mir eine Freude, dich hier zu haben. Nicht als ewiger Praktikant, sondern als Autor, der du ja bist.
1: Genau, Autor.
0: Ja, kauft euch das Bierchen oder kommt jetzt explosiv. 15. Oktober. Einlassen, 19.30 Uhr beginnen wird die Show um 20 Uhr. Unterstützt wirst du von deinem von deinem Bruder und seiner Freundin. Ja, genau. Nächste Sendung ist nächsten Sonntag zur gewohnten Zeit, 22 Uhr, Radio Helsinki 92,6. Dann wird wieder mir gegenüber sitzen, der Matthias, und wir werden ganz normal eine Sendung machen. Ich wünsche euch draußen eine wunderschöne Woche. Kommt's gut durch. Ciao.
1: Ciao, ciao.

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